0: Es ist 2 Uhr. 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
1: Ich bin Imme Kasten. Wegen des sich ausbreitenden Brandes im belgischen Naturschutzgebiet Hohes Fennen wird ein Teil des nahegelegenen Eifelortes Monschau evakuiert. Die Einsatzleitung der nordrhein-westfälischen Stadt ordnete am späten Abend die sofortige Evakuierung einiger Straßenzüge an. Die Feuerwehr in Belgien kämpft unterdessen zusammen mit Einsatzkräften aus Deutschland seit Freitag bereits gegen den Waldbrand. 30 Millionen Quadratmeter Fläche sind verbrannt. Das Naturschutzgebiet besteht aus Torfflächen und Heideland, in denen ein schweres Gerät schnell einsinkt. Angesichts der massiven Hitzewellen in diesem Sommer droht sich die Koalition in Berlin über den richtigen Weg im Kampf um die Klimaanpassung zu zerstreiten. Die SPD-Ministerien haben jetzt einen Hitzeaktionsplan vorgelegt. Eine zentrale Forderung daraus: die Klimaanpassung muss als Gemeinschaftsaufgabe ins Grundgesetz. Für Hitzeschutz sollen künftig nicht nur die Länder und Kommunen zuständig sein, sondern auch der Bund. Das ist nämlich bislang nicht der Fall. Die Union sieht das Ganze skeptisch, meint, das bringt nichts. Unterstützung für den SPD-Plan kommt von den Grünen. Die AfD bestreitet dagegen einen Zusammenhang zwischen dem Klimawandel und den sich häufenden Waldbränden. Die Ukraine setzt Russland mit massiven Drohnenangriffen immer mehr unter Druck. In der vorigen Nacht trafen die Drohnen wieder ein Lager des größten russischen Online-Händlers Wildberries in der Nähe von Moskau. Gleichzeitig feuert Russland immer wieder Raketen auf zivile Ziele in der Ukraine. Fußball-Superstar Cristiano Ronaldo denkt so langsam ans Aufhören. Der Vogue sagte der 41-Jährige, dies ist wahrscheinlich mein letztes Jahr im Fußball. Die Zukunft nach seiner Fußballerkarriere sei bereits vollständig geplant. Ronaldo spielt momentan für den saudi-arabischen Club Al-Nasr. Weitere Medaillen bei der Leichtathletik-EM für das deutsche Team. Freddy Rupert holte Gold über 3000 Meter Hürden, Karl Bebendorf Bronze. Die Mixed-Staffel über 4x100 Meter gewann Silber, so auch Speerwerferin Julia Ulbricht. Marathonläufer Amal Petrus holte den Titel in EM-Rekordzeit. In der Teamwertung gab es für die Marathonläufer Silber.
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2: In dieser Nacht stark bewölkt mit Schauern und Gewittern, örtlich Starkregen, Hagel, stürmische Böen. Die Tiefstwerte 16 bis 13 Grad. Am Montag wolkig, einige Schauer, teils gewitterig, die Höchstwerte 19 bis 22 Grad.
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0: Es ist 2:30. 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
1: Ich bin Imme Kasten. Wegen des sich ausbreitenden Brandes im belgischen Naturschutzgebiet Hohes Fennen wird ein Teil des nahegelegenen Eifelortes Monschau evakuiert. Die Einsatzleitung der nordrhein-westfälischen Stadt ordnete am späten Abend die sofortige Evakuierung einiger Straßenzüge an. Die Feuerwehr in Belgien kämpft unterdessen zusammen mit Einsatzkräften aus Deutschland seit Freitag bereits gegen den Waldbrand. 30 Millionen Quadratmeter Fläche sind verbrannt. Das Naturschutzgebiet besteht aus Torfflächen und Heideland, in denen ein schweres Gerät schnell einsinkt. Angesichts der massiven Hitzewellen in diesem Sommer droht sich die Koalition in Berlin über den richtigen Weg im Kampf um die Klimaanpassung zu zerstreiten. Die SPD-Ministerien haben jetzt einen Hitzeaktionsplan vorgelegt. Eine zentrale Forderung daraus: die Klimaanpassung muss als Gemeinschaftsaufgabe ins Grundgesetz. Für Hitzeschutz sollen künftig

0: künftig nicht nur die Länder und Kommunen zuständig sein, sondern auch der Bund. Das ist nämlich bislang nicht der Fall. Die Union sieht das Ganze skeptisch, meint, das bringt nichts. Unterstützung für den SPD-Plan kommt von den Grünen. Die AfD bestreitet dagegen einen Zusammenhang zwischen dem Klimawandel und den sich häufenden Waldbränden. Die Ukraine setzt Russland mit massiven Drohnenangriffen immer mehr unter Druck. In der vorigen Nacht trafen die Drohnen wieder ein Lager des größten russischen Online-Händlers Wildberries in der Nähe von Moskau. Gleichzeitig feuert Russland immer wieder Raketen auf zivile Ziele in der Ukraine. Fußball-Superstar Cristiano Ronaldo denkt so langsam ans Aufhören. Der Vogue sagte der 41-Jährige, dies ist wahrscheinlich mein letztes Jahr im Fußball. Die Zukunft nach seiner Fußballerkarriere sei bereits vollständig geplant. Ronaldo spielt momentan für den saudi-arabischen Club Al-Nasr. Weitere Medaillen bei der Leichtathletik-EM für das deutsche Team. Freddy Rupert holte Gold über 3000 Meter Hürden, Karl Biebendorf Bronze. Die Mixed-Staffel über 4x100 Meter gewann Silber, so auch Speerwerferin Julia Ulbricht. Marathonläufer Amal Petrus holte den Titel in EM-Rekordzeit. In der Teamwertung gab es für die Marathonläufer Silber.
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2: In dieser Nacht stark bewölkt mit Schauern und Gewittern, örtlich Starkregen, Hagel, stürmische Böen. Die Tiefstwerte 16 bis 13 Grad. Am Montag wolkig, einige Schauer, teils gewittrig, die Höchstwerte 19 bis 22 Grad.
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0: Belgien und Deutschland gemeinsam gegen die Flammen. Rund 30 Millionen Quadratmeter Fläche sind bereits verbrannt. Die Löscharbeiten sind schwierig. Der Boden im Hohen Venn ist teilweise torfig und weich. Schweres Gerät kann dort schnell einsinken. SPD-Chef Lars Klingbeil warnt seine Partei vor internen Streitereien in schwierigen Zeiten. Davon würden nur Populisten und Spalter profitieren, sagt er. Auf einer SPD-Veranstaltung in Rheinland-Pfalz hat Klingbeil seinen Kurs verteidigt. Christiane Hampe dazu.
1: Ja, er sagt ganz klar, Leute, wir müssen Kompromisse machen. Am Status quo festzuhalten, das ist keine Möglichkeit. Klingbeil warb um seinen Kurs und sagte, es geht gerade nicht um Sonderparteitage. An der SPD-Basis rumort es ja, dabei geht es vor allem um die beiden Co-Chefs Lars Klingbeil und Bärbel Baas, die ja auch Minister sind und die die schwarz-roten Kürzungen beim Sozialstaat mit vertreten müssen.
0: Zuwanderer leisten einen immer größeren Beitrag zur ostdeutschen Wirtschaft. Fast 70 Milliarden Euro der Wirtschaftsleistung im Osten stammen von Ausländern. Das zeigt eine Studie des Instituts der deutschen Wirtschaft. Wären heute nur so viele Ausländer im Osten beschäftigt wie 2015, wären es demnach nur rund 23,5 Milliarden Euro. Die Ukraine setzt Russland mit massiven Drohnenangriffen immer mehr unter Druck. In der vorigen Nacht trafen die Drohnen wieder ein Lager des größten russischen Online-Händlers Wildberries in der Nähe von Moskau. Gleichzeitig feuert Russland immer wieder Raketen auf zivile Ziele in der Ukraine. Zum Abschluss der Leichtathletik-EM holt Deutschland weitere Medaillen. Frederik Rupert gewinnt Gold über 3000 Meter Hindernis, Karl Bebendorf Bronze. Silber gibt's für die Mixed-Staffel über 4x100 Meter und für Speerwerferin Julia Ulbricht. Im Marathon läuft Amanal Petros zum Titel. In der Teamwertung holen die deutschen Marathonläufer Silber.
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3: In dieser Nacht stark bewölkt mit Schauern und Gewittern, örtlich Starkregen, Hagel, stürmische Böen. Die Tiefstwerte 16 bis 13 Grad. Am Montag wolkig, einige Schauer, teils gewittrig, die Höchstwerte 19 bis 22 Grad.
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0: Es ist 3:30. 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
1: Ich bin Imme Kasten. Der Waldbrand im belgischen Hohen Venn breitet sich weiter aus und jetzt müssen auch Menschen auf deutscher Seite im nahegelegenen Monschau ihre Häuser verlassen. Mehrere Straßenzüge wurden am späten Abend vorsorglich evakuiert. Seit Freitag kämpfen Feuerwehrleute aus Belgien und Deutschland gemeinsam gegen die Flammen. Rund 30 Millionen Quadratmeter Fläche sind bereits verbrannt. Die Löscharbeiten sind schwierig. Der Boden im Hohen Venn ist teilweise torfig und weich. Schweres Gerät kann dort schnell einsinken. SPD-Chef Lars Klingbeil warnt seine Partei vor internen Streitereien in schwierigen Zeiten. Davon würden nur Populisten und Spalter profitieren, sagt er. Auf einer SPD-Veranstaltung in Rheinland-Pfalz hat Klingbeil seinen Kurs verteidigt. Christiane Hampe dazu.
2: Ja, er sagt ganz klar, Leute, wir müssen Kompromisse machen. Am Status quo festzuhalten, das ist keine Möglichkeit. Klingbeil warb um seinen Kurs und sagte, es geht gerade nicht um Sonderparteitage. An der SPD-Basis rumort es ja, dabei geht es vor allem um die beiden Co-Chefs Lars Klingbeil und Bärbel Baas, die ja auch Minister sind und die schwarz-roten Kürzungen beim Sozialstaat mit vertreten müssen.
1: Zuwanderer leisten einen immer größeren Beitrag zur ostdeutschen Wirtschaft. Fast 70 Milliarden Euro der Wirtschaftsleistung im Osten stammen von Ausländern. Das zeigt eine Studie des Instituts der deutschen Wirtschaft. Wären heute nur so viele Ausländer im Osten beschäftigt wie 2015, wären es demnach nur rund 23,5 Milliarden Euro. Die Ukraine setzt Russland mit massiven Drohnenangriffen immer mehr unter Druck. In der vorigen Nacht trafen die Drohnen wieder ein Lager des größten russischen Online-Händlers Wildberries in der Nähe von Moskau. Gleichzeitig feuert Russland immer wieder Raketen auf zivile Ziele in der Ukraine. Zum Abschluss der Leichtathletik-EM holt Deutschland weitere Medaillen. Frederik Rupert gewinnt Gold über 3000 Meter Hindernis, Karl Bebendorf Bronze. Silber gibt's für die Mixed-Staffel über 4x100 Meter und für Speerwerferin Julia Ulbricht. Im Marathon läuft Amanal Petros zum Titel. In der Teamwertung holen die deutschen Marathonläufer Silber.
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3: In dieser Nacht stark bewölkt mit Schauern und Gewittern, örtlich Starkregen, Hagel, stürmische Böen. Die Tiefstwerte 16 bis 13 Grad. Am Montag wolkig, einige Schauer, teils gewittrig, die Höchstwerte 19 bis 22 Grad.

0: 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Widder.
1: Der ersehnte Durchbruch steht bevor. Sie müssen nur alle Dinge jetzt genau prüfen, damit Sie die große Chance nicht übersehen.
0: Stier.
1: Halten Sie sich an Ihr eigenes Konzept. Es läuft alles auf eine erfreuliche Entwicklung hinaus.
0: Zwillinge.
1: Bleiben Sie gelassen. Gewisse Verwicklungen lassen Sie schon bald entwirren.
0: Krebs.
1: Backen Sie im Augenblick vorsichtshalber etwas kleinere Brötchen. Eine gute Chance entpuppt sich sonst als Mogelpackung.
0: Löwe.
1: Ihr Handeln könnte etwas zu draufgängerisch wirken. Passen Sie auf, dass Ihnen nichts Wichtiges entgeht.
0: Jungfrau.
1: Vertreten Sie Ihre Meinung in einer kniffligen Angelegenheit ruhig standhaft. Das führt zum Ziel.
0: Waage.
1: Einige Gefahren lauern auf Sie. Halten Sie von unzuverlässigen Menschen jetzt unbedingt Abstand.
0: Skorpion.
1: Sie werden sich Ihrer Zuneigung zu einem anderen Menschen bewusst. Aber auch negative Gefühle könnten dabei eine Rolle spielen.
0: Schütze.
1: Haben Sie vielleicht in den letzten Tagen etwas zu wenig Zeit mit Ihrer Familie verbracht? Das sollten Sie jetzt schleunigst ändern. Es tut Ihnen allen gut.
0: Steinbock.
1: Da Andersdenkende nicht zu überzeugen sind, werden Sie zur Umsetzung eines Plans wohl Ihre ganze Überredungskunst brauchen.
0: Wassermann.
1: Es wäre falsch, jetzt nur auf Glück und Zufall zu bauen. Fleiß und Genauigkeit sind die besseren Begleiter.
0: Fische.
1: Setzen Sie die rosarote Brille ab und Sie werden plötzlich manches in einem ganz anderen Licht sehen.
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0: Es ist 4 Uhr. 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
1: Ich bin Imme Kasten. Schönen guten Morgen. Teile der nordrhein-westfälischen Stadt Monschau an der Grenze zu Belgien sind am Abend evakuiert worden. Grund ist der riesige Waldbrand im Nachbarland. Zahlreiche Feuerwehrleute kämpfen seit Freitag gegen das Feuer im Naturschutzgebiet Hohes Venn. Der wechselnde Wind erschwert die Löscharbeiten und treibt die Flammen immer wieder auch in Richtung Deutschland. Auch der Untergrund macht den Feuerwehrleuten zu schaffen. Das Naturschutzgebiet besteht teilweise aus Torf- und Heidelandschaften. In mehreren Bundesländern startet heute die Schule wieder und der Lehrermangel hat Deutschland weiter im Griff. Aktuelle Zahlen zeigen, mehr als jeder dritte Lehrer ist 50 Jahre oder älter. Junge Kollegen kommen nur langsam nach. Vor allem in den MINT-Fächern, also Mathe, Informatik, Naturwissenschaften und Technik, ist die Lage dramatisch, sagte uns Bildungsforscher Dieter Domen.
2: MINT ist extrem und das liegt natürlich auch daran, dass der Bedarf an MINT Fachkräften in anderen Bereichen größer ist und man sich manchmal etwas mehr um die Fachkräfte kümmert, als das in den Schulen der Fall ist. Und im Zweifelsfall sind auch die Gehälter durchaus noch attraktiver als die Lehrergehälter.
1: US-Präsident Trump will die gemeinsamen Militärübungen der USA mit Südkorea deutlich zurückfahren. Das kündigt er auf seiner Online-Plattform an. Die Manöver seien teuer und wirken auf Nordkorea unangemessen und feindlich, sagt Trump. Gleichzeitig betont er sein gutes Verhältnis zu Nordkoreas Machthaber Kim Jong-un. Angesichts der massiven Hitzewellen in diesem Sommer droht sich die Koalition in Berlin über den richtigen Weg im Kampf um die Klimaanpassung zu zerstreiten. Die CDU steht der SPD-Forderung Klimaanpassung

als Gemeinschaftsaufgabe im Grundgesetz zu verankern, skeptisch gegenüber. Zum Abschluss der Leichtathletik-EM holt Deutschland weitere Medaillen. Friederik Ruppert gewinnt Gold über 3000 Meter Hindernis, Karl Bebendorf Bronze. Silber gibt's für die Mixed-Staffel über 4x100 Meter und für Speerwerferin Julia Ulbricht. Im Marathon läuft Amanal Petros

0: wolkig, einige Schauer, teils gewitterig, die Höchstwerte 19 bis 22 Grad.
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0: Es ist 16:30. 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
1: Ich bin Imme Kasten. Schönen guten Morgen. Teile der nordrhein-westfälischen Stadt Monschau an der Grenze zu Belgien sind am Abend evakuiert worden. Grund ist der riesige Waldbrand im Nachbarland. Zahlreiche Feuerwehrleute kämpfen seit Freitag gegen das Feuer im Naturschutzgebiet Hohes Venn. Der wechselnde Wind erschwert die Löscharbeiten und treibt die Flammen immer wieder auch in Richtung Deutschland. Auch der Untergrund macht den Feuerwehrleuten zu schaffen. Das Naturschutzgebiet besteht teilweise aus Torf- und Heidelandschaften. In mehreren Bundesländern startet heute die Schule wieder und der Lehrermangel hat Deutschland weiter im Griff. Aktuelle Zahlen

0: zeigen, mehr als jeder dritte Lehrer ist 50 Jahre oder älter. Junge Kollegen kommen nur langsam nach. Vor allem in den MINT-Fächern, also Mathe, Informatik, Naturwissenschaften und Technik, ist die Lage dramatisch, sagte uns Bildungsforscher Dieter Domen.
1: MINT ist extrem und das liegt natürlich auch daran, dass der Bedarf an MINT-Fachkräften in anderen Bereichen größer ist und man sich manchmal etwas mehr um die Fachkräfte kümmert, als das in den Schulen der Fall ist. Und im Zweifelsfall sind auch die Gehälter durchaus noch attraktiver als die Lehrergehälter.
0: US-Präsident Trump will die gemeinsamen Militärübungen der USA mit Südkorea deutlich zurückfahren. Das kündigt er auf seiner Online-Plattform an. Die Manöver seien teuer und wirken auf Nordkorea unangemessen und feindlich, sagt Trump. Gleichzeitig betont er sein gutes Verhältnis zu Nordkoreas Machthaber Kim Jong-un. Angesichts der massiven Hitzewellen in diesem Sommer droht sich die Koalition in Berlin über den richtigen Weg im Kampf um die Klimaanpassung zu zerstreiten. Die CDU steht der SPD-Forderung, Klimaanpassung als Gemeinschaftsaufgabe im Grundgesetz zu verankern, skeptisch gegenüber. Zum Abschluss der Leichtathletik-EM holt Deutschland weitere Medaillen. Frederik Ruppert gewinnt Gold über 3000 Meter Hindernis, Karl Bebendorf Bronze. Silber gibt's für die Mixed-Staffel über 4x100 Meter und für Speerwerferin Julia Ulbricht. Im Marathon läuft Amanal Petros zum Titel. In der Teamwertung holen die deutschen Marathonläufer Silber.
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3: In dieser Nacht stark bewölkt mit Schauern und Gewittern, örtlich Starkregen, Hagel, stürmische Böen. Die Tiefstwerte 16 bis 13 Grad. Am Montag wolkig, einige Schauer, teils gewitterig, die Höchstwerte 19 bis 22 Grad.
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1: Unterstützt von KI. Im Kreis Greiz ist die Straße zwischen dem Abzweig nach Arnsgrün und Wolfshain in beiden Richtungen gesperrt.
0: Es ist 5 Uhr. 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
2: Ich bin Imme Kasten. Schönen guten Morgen. Teile der nordrhein-westfälischen Stadt Monschau an der Grenze zu Belgien sind am Abend evakuiert worden. Grund ist der riesige Waldbrand im Nachbarland. Zahlreiche Feuerwehrleute kämpfen seit Freitag gegen das Feuer im Naturschutzgebiet Hohes Venn. Der wechselnde Wind erschwert die Löscharbeiten und treibt die Flammen immer wieder auch in Richtung Deutschland. Auch der Untergrund macht den Feuerwehrleuten zu schaffen. Das Naturschutzgebiet besteht teilweise aus Torf- und Heidelandschaften. In mehreren Bundesländern startet heute die Schule wieder und der Lehrermangel hat Deutschland weiter im Griff. Aktuelle Zahlen zeigen, mehr als jeder dritte Lehrer ist 50 Jahre oder älter. Junge Kollegen kommen nur langsam nach. Vor allem in den MINT-Fächern, also Mathe, Informatik, Naturwissenschaften und Technik, ist die Lage dramatisch, sagte uns Bildungsforscher Dieter Domen.
3: MINT ist extrem und das liegt natürlich auch daran, dass der Bedarf an MINT Fachkräften in anderen Bereichen größer ist und man sich manchmal etwas mehr um die Fachkräfte kümmert, als das in den Schulen der Fall ist. Und im Zweifelsfall sind auch die Gehälter durchaus noch attraktiver als die Lehrergehälter.
2: US-Präsident Trump will die gemeinsamen Militärübungen der USA mit Südkorea deutlich zurückfahren. Das kündigt er auf seiner Online-Plattform an. Die Manöver seien teuer und wirken auf Nordkorea unangemessen und feindlich, sagt Trump. Gleichzeitig betont er sein gutes Verhältnis zu Nordkoreas Machthaber Kim Jong-un. Angesichts der massiven Hitzewellen in diesem Sommer droht sich die Koalition in Berlin über den richtigen Weg im Kampf um die Klimaanpassung zu zerstreiten. Die CDU steht der SPD-Forderung, Klimaanpassung als Gemeinschaftsaufgabe im Grundgesetz zu verankern, skeptisch gegenüber. Zum Abschluss der Leichtathletik-EM holt Deutschland weitere Medaillen. Friederik Rupert gewinnt Gold über 3000 Meter Hindernis, Karl Bebendorf Bronze. Silber gibt's für die Mixed-Staffel über 4x100 Meter und für Speerwerferin Julia Ulbricht. Im Marathon läuft Amanal Petros

0: zum Titel. In der Teamwertung holen die deutschen Marathonläufer Silber.
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2: In dieser Nacht stark bewölkt mit Schauern und Gewittern, örtlich Starkregen, Hagel, stürmische Böen. Die Tiefstwerte 16 bis 13 Grad. Am Montag wolkig, einige Schauer, teils gewitterig, die Höchstwerte 19 bis 22 Grad.
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1: Unterstützt von KI. Im Kreis Greiz ist die Straße zwischen dem Abzweig nach Arnsgrün und Wolfshain in beiden Richtungen gesperrt.
0: Es ist 5:30. 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
2: Ich bin Imme Kasten. Schönen guten Morgen. Teile der nordrhein-westfälischen Stadt Monschau an der Grenze zu Belgien sind am Abend evakuiert worden. Grund ist der riesige Waldbrand im Nachbarland. Zahlreiche Feuerwehrleute kämpfen seit Freitag gegen das Feuer im Naturschutzgebiet Hohes Venn. Der wechselnde Wind erschwert die Löscharbeiten und treibt die Flammen immer wieder auch in Richtung Deutschland. Auch der Untergrund macht den Feuerwehrleuten zu schaffen. Das Naturschutzgebiet besteht teilweise aus Torf- und Heidelandschaften. In mehreren Bundesländern startet heute die Schule wieder und der Lehrermangel hat Deutschland weiter im Griff. Aktuelle Zahlen zeigen, mehr als jeder dritte Lehrer ist 50 Jahre oder älter. Junge Kollegen kommen nur langsam nach. Vor allem in den MINT-Fächern, also Mathe, Informatik, Naturwissenschaften und Technik, ist die Lage dramatisch, sagte uns Bildungsforscher Dieter Domen.
3: MINT ist extrem und das liegt natürlich auch daran, dass der Bedarf an MINT Fachkräften in anderen Bereichen größer ist und man sich manchmal etwas mehr um die Fachkräfte kümmert, als das in den Schulen der Fall ist. Und im Zweifelsfall sind auch die Gehälter durchaus noch attraktiver als die Lehrergehälter.
2: US-Präsident Trump will die gemeinsamen Militärübungen der USA mit Südkorea deutlich zurückfahren. Das kündigt er auf seiner Online-Plattform an. Die Manöver seien teuer und wirken auf Nordkorea unangemessen und feindlich, sagt Trump. Gleichzeitig betont er sein gutes Verhältnis zu Nordkoreas Machthaber Kim Jong-un. Angesichts der massiven Hitzewellen in diesem Sommer droht sich die Koalition in Berlin über den richtigen Weg im Kampf um die Klimaanpassung zu zerstreiten. Die CDU steht der SPD-Forderung, Klimaanpassung als Gemeinschaftsaufgabe im Grundgesetz zu verankern, skeptisch gegenüber. Zum Abschluss der Leichtathletik-EM holt Deutschland weitere Medaillen. Frederik Rupert gewinnt Gold über 3000 Meter Hindernis, Karl Bebendorf Bronze. Silber gibt's für die Mixed-Staffel über 4x100 Meter und für Speerwerferin Julia Ulbricht. Im Marathon läuft Amanal Petros zum Titel. In der Teamwertung holen die deutschen Marathonläufer Silber.
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4: In dieser Nacht stark bewölkt mit Schauern und Gewittern, örtlich Starkregen, Hagel, stürmische Böen. Die Tiefstwerte 16 bis 13 Grad. Am Montag wolkig, einige Schauer, teils gewitterig, die Höchstwerte 19 bis 22 Grad.
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0: 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Widder.
1: Der ersehnte Durchbruch steht bevor. Sie müssen nur alle Dinge jetzt genau prüfen, damit Sie die große Chance nicht übersehen.
0: Stier.
1: Halten Sie sich an Ihr eigenes Konzept. Es läuft alles auf eine erfreuliche Entwicklung hinaus.
0: Zwillinge.
1: Bleiben Sie gelassen. Gewisse Verwicklungen lassen Sie schon bald entwirren.
0: Krebs.
1: Backen Sie im Augenblick vorsichtshalber etwas kleinere Brötchen. Eine gute Chance entpuppt sich sonst als Mogelpackung.
0: Löwe.
1: Ihr Handeln könnte etwas zu draufgängerisch wirken. Passen Sie auf, dass Ihnen nichts Wichtiges entgeht.
0: Jungfrau.
1: Vertreten Sie Ihre Meinung in einer kniffligen Angelegenheit ruhig standhaft. Das führt zum Ziel.
0: Waage.
1: Einige Gefahren lauern auf Sie. Halten Sie von unzuverlässigen Menschen jetzt unbedingt Abstand.
0: Skorpion.
1: Sie werden sich Ihrer Zuneigung zu einem anderen Menschen bewusst. Aber auch negative Gefühle könnten dabei eine Rolle spielen.
0: Schütze.
1: Haben Sie vielleicht in den letzten Tagen etwas zu wenig Zeit mit Ihrer Familie verbracht? Das sollten Sie jetzt schleunigst ändern. Es tut Ihnen allen gut.
0: Steinbock.
1: Da Andersdenkende nicht zu überzeugen sind, werden Sie zur Umsetzung eines Plans wohl Ihre ganze Überredungskunst brauchen.
0: Wassermann.
1: Es wäre falsch, jetzt nur auf Glück und Zufall zu bauen. Fleiß und Genauigkeit sind die besseren Begleiter.
0: Fische.
1: Setzen Sie die rosarote Brille ab und Sie werden plötzlich manches in einem ganz anderen Licht sehen.
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0: Auf geht's in die erste Schulwoche. Es ist Montag, wir haben es kurz vor 6. 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Hier eine Meldung von der B176 in beiden Richtungen. Zwischen Backleben und Kölle da. Hier liegt ein totes Reh auf der Fahrbahn. Und im Landkreis Greiz zwischen Arnsgrün und Wolfsheim haben wir eine Sperrung. Hier hat es gebrannt. Und zwar ein Heulager. Da im besten Fall einen großen Bogen drumherum machen. Blitzer haben wir noch keine. Falls Sie heute Morgen schon was entdeckt haben, Staus oder Blitzer, dann sagen Sie uns einfach Bescheid. Das geht per Anruf oder auch per WhatsApp. Die Nummer ist die 0800 4 mal die 4 110. Ihnen unterwegs eine gute Fahrt. Wir haben es jetzt 6 Uhr.
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0: Und die wichtigsten Meldungen aus Thüringen gibt's jetzt von Lara Fitovec.
2: Guten Morgen. Fast 17.000 Schülerinnen und Schüler dürften gerade schon ganz schön aufgeregt sein. Für sie geht's nämlich gleich zum ersten Mal in die Schule. Schon am Samstag wurde bei Sonne satt in vielen Familien Großschulanfang gefeiert. Die Zahl der ABC-Schützen ist im Vergleich zum Vorjahr allerdings ein bisschen niedriger. Außerdem gibt es in Thüringen jetzt 9 Grundschulen weniger als noch im letzten Jahr. Insgesamt starten nach den Sommerferien rund 260.000 Kinder und Jugendliche ins neue Schuljahr. Fast 1 Million Euro Schaden. So hoch schätzt die Polizei den Verlust nach einem schweren Brand im Kreis Greiz. An der Landstraße zwischen Wolfsheim und Arnsgrün ist kurz nach Mitternacht ein Agrarlager in Flammen aufgegangen. In der Halle lagen Stroh und Heu und wie uns die Polizei am Landeswelle-Telefon gesagt hat, hat hier auch wirklich alles gebrannt. Die Feuerwehr ist aktuell noch im Einsatz. Sie will das Gebäude kontrolliert abbrennen lassen. Sobald alles sicher ist, starten die Ermittlungen zur Brandursache. Und Thüringen hat eine neue Weinprinzessin. Jasmin Klett aus Großheringen hat gestern beim Thüringer Weinfest in Bad Sulza die Krone auf den Kopf gesetzt bekommen. Die 23-Jährige hat sich gegen 3 Mitbewerberinnen durchgesetzt. Laut Veranstaltern überzeugte sie mit ihrem Weinwissen und ihrer Ausstrahlung. Jasmin wird jetzt ein Jahr lang die Thüringer Weinregion bei Messen und Veranstaltungen vertreten. Und jetzt geht's weiter zu den Meldungen aus Deutschland und der Welt.
3: Ich bin Holger Dilk. Schönen guten Morgen. Rund um das Naturschutzgebiet Hohes Venn im deutsch-belgischen Grenzgebiet der Eifel bleibt die Lage angespannt. Feuerwehrleute versuchen weiterhin, den Großbrand einzudämmen. Imme Kasten.
4: Ja, Sorge weiter auch auf deutscher Seite. In der nahegelegenen Stadt Monschau mussten mehrere Straßenzüge geräumt werden. Die Bewohner wurden am späten Abend aufgefordert, vorsichtshalber ihre Häuser zu verlassen. Inzwischen sind in dem Naturschutzgebiet Hohes Venn rund 30 Millionen Quadratmeter abgebrannt und die Löscharbeiten werden durch den sich immer wieder drehenden Wind und den weichen, torfigen Boden erschwert.
3: Angesichts der massiven Hitzewellen in diesem Sommer droht sich die Koalition in Berlin über den richtigen Weg im Kampf um die Klimaanpassung zu zerstreiten. Die Union steht der

SPD-Forderung, Klimaanpassung als Gemeinschaftsaufgabe im Grundgesetz zu verankern, skeptisch gegenüber. 21 Medaillen, davon 6 goldene, Bilanz des deutschen Leichtathletikteams bei den Europameisterschaften im britischen Birmingham. Am letzten Tag holten Marathonläufer Amanal Petros und 3000 Meter Hindernisläufer

0: Sogar Regen ist mit dabei. Aktuell wird es vor allem rund um Altenburg nass. Später kriegen wir dann aber alle was davon ab. Und auch Gewitter sind da nicht ausgeschlossen. Bei Höchstwerten zwischen 19 bis 22 Grad.
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2: Und da hat für Sie Lara Fiedowek den Blick auf Thüringen.
3: So machen wir es. Guten Morgen.
2: An meiner Seite ist Svea Mauersberger.
4: Ja, guten Morgen.
2: Ich bin Alex König. Und falls einige von Ihnen letzte Nacht irgendwie ein bisschen unruhig geschlafen haben oder aufgewacht sind, Lara hat den Grund gefunden.
4: Ich gehöre auf jeden Fall dazu. Na, es hat so krass gestürmt überall und sogar gehagelt. Und wir haben so Dachfenster und es war einfach so extrem laut und hell und ach. Ich habe gar nichts mitbekommen.
2: Ich davon. Auch nicht.
4: Mann, nee, glücklich.
2: Also ich weiß, es kann auch sein, dass in Erfurt gar nichts war. Wir haben irgendwie nur mal so kurz Blitze gesehen. Es hat auch mal kurz im Hintergrund ein bisschen gedonnert. Aber hey, wir starten entspannt rein. Mit ja, frischen Temperaturen, schön angenehm, rein ins neue Schuljahr, rein in die neue Woche. Mit den 80ern Johnny Hates Jazz und Johnny Hates Jazz. Yes, Shadow Dreams, moin moin.

0: rein in die neue Woche. 6:10. Ihnen einen guten Start mit König und Crew hier bei Landeswelle Thüringen. Heute spannend. Erster Schultag. Ne, da sind die Hausaufgabenhefte alle noch leer. Wenn Sie aber mal an ihrs zurückdenken, da haben die Lehrer gerne mal so ein paar nette Texte an die Eltern reingekritzelt, falls sie sich mal ein bisschen daneben benommen haben. Die mussten das dann unterschreiben. Ne?
1: Ja, aber auch bei den Hausaufgabenheften wird mit der Zeit gegangen. Es gibt nämlich das sogenannte Mörchenheft. Ja, Sie haben richtig gehört. Ich finde den Namen auch total lustig. Es hat aber einen tollen Hintergrund. Laura vom Mörchenheft hat uns den Namen mal erklärt.
2: Die Überlegung war, okay, es soll ein regionales Obst oder Gemüse sein, was hier auch wächst, was aber auch bei Kindern andockt. Und da war irgendwie schnell klar, okay, eine rote Beete wird es jetzt nicht werden. Und dann, ja, wurde es dann irgendwie die Karotte.
0: Und es ist ein Hausaufgabenheft mit vielen Dingen zum Mitnehmen. Ne? Die Kinder, die müssen ja eh täglich reingucken. Also warum nicht noch so ein bisschen, ich sag mal, Schulgarten mit einbauen?
2: Es finden sich 10 Themenseiten da drin, auf denen Kiki Karotte, die Hauptfigur, spielerisch darüber aufklärt, wo zum Beispiel die Banane herkommt, warum hat unsere Erde Fieber, warum ist es nicht so gut, Erdbeeren im Winter einzukaufen.
1: Ja, und genau das kommt auch an. Heute wird übrigens das 1.000.000. Mörchenheft übergeben am Humboldt-Grundschule in Erfurt.
0: Es ist schade, dass es das bei uns damals noch nicht gab, ne? Mein Hausaufgabenheft war leer. Man musste sogar die Tage per Hand eintragen und jetzt gibt es sogar noch kostenlose Dinge zum Lernen obendrauf. Ich finde das eine super Sache. Und mit diesem guten Gefühl geht's rein in die neue Woche. Schönen guten Morgen mit Landeswelle Thüringen und Sommersound. Enrique Iglesias hier ist bei Lamos.

0: Frauenpower von Anastasia. Ich hab heute nichts verbrannt, denn ich. Und zum Start ins neue Schuljahr legen wir gleich noch einen drauf. Falls Sie zum Lehrerteam gehören, ne, Sie müssen mal auch fit machen. Das kriegen wir gleich hin mit den 80ern. Nena, nur geträumt hier bei Landeswelle Thüringen. 6.22 Uhr haben wir es gleich. 8 Minuten bis 6:30 Uhr. Guten Morgen.
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0: geht's in den Montag. Wir haben es jetzt kurz vor 6:30. Staus und Blitzer bei Landeswelle Thüringen immer zuerst. Hier nur eine Meldung aus dem Landkreis Greiz. Zwischen Arnsgrün und Wolfshain haben wir eine Sperrung. Hier hat ein Heulager gebrannt. Ansonsten keine größeren Probleme und Blitzer haben wir auch noch keine.
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0: Es ist 6.30 Uhr.
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0: Und die wichtigsten Meldungen aus Thüringen gibt's jetzt von Lara Fiedobeck.
2: Guten Morgen. In Thüringen geht nach 6 Wochen Sommerferien heute die Schule wieder los. Fast 260.000 Schülerinnen und Schüler starten an diesem Montag ins neue Schuljahr. Weil heute aber auch rund 17.000 ABC-Schützen loslegen, ist an vielen Schulen im Freistaat auch die Polizei unterwegs und schaut, dass im Verkehr alles sicher und geordnet abläuft. Zum Beispiel in Erfurt, Suhl, Gera und Nordhausen sind in dieser Woche unter anderem mehr Tempokontrollen und Gespräche mit Eltern und Verkehrsteilnehmern geplant. Wer zwischen Leipzig und Zwickau mit dem Zug unterwegs ist, braucht ab heute starke Nerven. Rund um den Bahnknoten Gößnitz im Altenburger Land beginnt eine Sperrung, die bis Mitte Dezember dauern soll. Bahnreisende müssen deshalb zwischen Gößnitz und Zwickau auf Busse umsteigen und mehr Zeit einplanen. Betroffen sind auch Verbindungen in Richtung Chemnitz und Erfurt sowie demnächst Strecken von Gera nach Altenburg und Glauchau. Für die Thüringer Freibäder läuft's aktuell richtig gut. Die meisten Bäder im Freistaat sind bis jetzt mit der Saison zufrieden. Nach einer Umfrage liegen die Besucherzahlen oft mindestens im Schnitt der Vorjahre, teilweise sogar deutlich drüber. Besonders voll war es zum Beispiel im Badehaus Nordhausen. Dort kamen bislang doppelt so viele Gäste wie im vergangenen Jahr. Auch aus Erfurt, Jena und Weimar gibt's ein positives Zwischenfazit. Und jetzt geht's weiter zu den Meldungen aus Deutschland und der Welt.
3: Ich bin Holger Dilk. Schönen guten Morgen. Rund um das Naturschutzgebiet Hohes Venn im deutsch-belgischen Grenzgebiet der Eifel bleibt die Lage angespannt. Feuerwehrleute versuchen weiterhin, den Großbrand einzudämmen. Imme Kasten.
4: Ja, Sorge weiter auch auf deutscher Seite. In der nahegelegenen Stadt Monschau mussten mehrere Straßenzüge geräumt werden. Die Bewohner wurden am späten Abend aufgefordert, vorsichtshalber ihre Häuser zu verlassen. Inzwischen sind in dem Naturschutzgebiet Hohes Venn rund 30 Millionen Quadratmeter abgebrannt und die Löscharbeiten werden durch den sich immer wieder drehenden Wind und den weichen, torfigen Boden erschwert.
3: Angesichts der massiven Hitzewellen in diesem Sommer droht sich die Koalition in Berlin über den richtigen Weg im

0: Kampf um die Klimaanpassung zu zerstreiten. Die Union steht der SPD-Forderung, Klimaanpassung als Gemeinschaftsaufgabe im Grundgesetz zu verankern, skeptisch gegenüber. 21 Medaillen, davon 6 goldene, Bilanz des deutschen Leichtathletikteams bei den Europameisterschaften im britischen Birmingham. Am letzten Tag holten Marathonläufer Amanal Petros und 3000 Meter Hindernisläufer Frederik Ruppert jeweils Gold. Silber ging unter anderem an die 4x100 Meter Mixed-Staffel.
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2: Da haben wahrscheinlich viele von Ihnen drauf gewartet. Endlich wieder Regen. Heute kann es immer wieder mal nass werden und auch Gewitter sind möglich bei 19 bis 22 Grad in den Spitzen. Also auch mal wieder ein bisschen kühler.
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3: Kühler ist gut, da müssen Sie auf Arbeit nicht so schwitzen. Auch in den Schulen haben wir da angenehme Temperaturen heute zum ersten Schultag. Und wenn Sie mal zurückdenken, als Sie das allererste Mal in die Schule gegangen sind, fällt Ihnen da noch was ein?
2: Klar. Also ich weiß noch, was ich anhatte. Klar.
3: Ernsthaft?
2: Ja.
3: Boah.
2: Krass. Das war nicht das Gleiche, was ich auch zum Schulanfang anhatte. Und ich weiß, dass auch mein Weg dahin nicht so weit war.
3: Wie weit?
2: Naja, irgendwie vielleicht so 100 Meter, würde ich sagen.
3: Mein Weg war, glaube ich, 10 Sekunden.
2: Ja, da hast du gewonnen.
4: Ich habe ein bisschen länger gebraucht. Ich musste mit dem Bus eine halbe Stunde fahren.
3: Oh, in der Grundschule?
4: Ja.
3: Oh, wild. Siehst du, bei uns in Unterschönau damals gab es noch eine Schule, die war direkt bei uns hinterm Haus. Und da war meine erste Klasse. Die haben dann immer so, wenn wir mit einem Schuljahr durch waren, haben sie die Schulen nach und nach dicht gemacht, sodass ich am Ende in der dritten Klasse dann nach Oberschönau in Steinbach-Heidenberg gelandet bin. Aber so hast du wenigstens ein bisschen was zu erzählen. Wir sind noch gespannt, was die kleinen Schulanfänger heute dann zum Feierabend zu erzählen haben. Jetzt aber erstmal rein in den Montag mit Landeswelle Thüringen. 6.34 Uhr haben wir es. Guten Morgen.
2: Guten Morgen.

0: Sie können froh sein, dass das Mikrofon noch aus war. Das ist so ein Song. Ich sing den immer mit. Hast du es gehört noch durch die Kopfhörer durch?
1: Ich habe es laut und deutlich gehört, bevor ich sie aufgesetzt habe.
0: Die 80er Mental is Anything. Live it up zum Start in die neue Woche. 6.41 Uhr ist es. Guten Morgen.
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0: Noch ist Gott sei Dank Sommer, ich glaube, da geben Sie mir recht, aber Sie merken, es wird auch immer später hell da draußen und ab heute sind auch die kleinen Thüringer wieder unterwegs.
1: 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Die sind richtig schick, knallorange, also das kann wirklich niemand übersehen.
0: Damit fühlen sie sich dann auch wieder König, ne? Wieder King. 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

0: So unschuldig waren die 80er. Ne? Schon mal ein bisschen Englischunterricht vorab. Innocent, unschuldig, Mike Oldfield. Bei Landeswelle Thüringen, 6.49 Uhr, 11 Minuten bis 7. Bevor es heute vielleicht wieder ein bisschen stressiger wird, auch wenn Sie aus dem Urlaub ganz frisch zurückgekommen sind, weil Sie noch schulpflichtige Kinder hatten, wir machen gleich mal so eine Feuerzeugnummer. Feiern uns alle selber. REO Speedwagon, Can't Fight This Feeling. Zum Start in die neue Woche hier bei Landeswelle Thüringen. Guten Morgen.
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2: Kurz vor 7, Staus und Blitzer bei Landeswelle Thüringen immer zuerst. Hier eine Meldung von der B180 in Rositz. Hier ist die Altenburger Straße nach einem Unfall gesperrt. Und im Landkreis Greiz zwischen Arnsgrün und Wolfsheim eine Sperrung wegen eines Brandes. Hier steht ein Heulager in Flammen. Alles dazu auch gleich bei Lara in den News. Blitzer haben wir noch keine, falls Sie schon was entdeckt haben. Immer her damit an die Landeswelle Verkehrsleitstelle per Anruf oder auch per WhatsApp. Die Nummer ist die 0800 4x4 110. Gute Fahrt Ihnen unterwegs, wir haben es jetzt 7 Uhr.
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2: Und die wichtigsten Meldungen aus Thüringen gibt es jetzt von Lara Fiedowek.
4: Guten Morgen. Fast 17.000 Schülerinnen und Schüler dürften gerade schon ganz schön aufgeregt sein. Für sie geht es nämlich gleich zum ersten Mal in die Schule. Schon am Samstag wurde bei Sonne satt in vielen Familien groß Schulanfang gefeiert. Die Zahl der ABC-Schützen ist im Vergleich zum Vorjahr allerdings ein bisschen niedriger. Außerdem gibt es in Thüringen jetzt 9 Grundschulen weniger als noch im letzten Jahr. Insgesamt starten nach den Sommerferien rund 260.000 Kinder und Jugendliche ins neue Schuljahr. Für die Feuerwehr im Kreis Greiz ist auch Stunden nach dem Alarm noch kein Ende in Sicht. An der Landstraße zwischen Wolfsheim und Arnsgrün brennt seit kurz nach Mitternacht ein Heulager. Die Feuerwehrleute wollen das Ganze jetzt kontrolliert abbrennen lassen. Laut Polizei liegt der Schaden jetzt schon zwischen 800.000 und 1 Million Euro. Zur Ursache kann bislang noch nichts gesagt werden. Die Ermittlungen starten erst, wenn alles gelöscht ist. Die Krone sitzt und für Jasmin Klett aus Großheringen beginnt jetzt ein Jahr im Dienst des Thüringer Weins. Die 23-Jährige ist gestern in Bad Sulza zur neuen Thüringer Weinprinzessin gekrönt worden. Für Jasmin steht Wein vor allem für Gemeinschaft und Tradition. Künftig will sie Thüringen, das Weimarer Land, Bad Sulza und den Weinbau im Anbaugebiet Saale-Unstrut bei Messen und Veranstaltungen vertreten. Und jetzt geht's weiter zu den Meldungen aus Deutschland und der Welt.
5: Ich bin Holger Dilk, schönen guten Morgen. Einsatzkräfte aus Deutschland helfen jetzt beim großen Waldbrand im belgischen Hohenfenn in der Eifel. Feuerwehrleute aus Aachen helfen jetzt bei den Löscharbeiten. Dirk Justus.
6: Die Helfer werden im belgischen Küchelscheid nahe der deutschen Stadt Monschau eingesetzt. Der wechselnde Wind erschwert die Löscharbeiten und treibt die Flammen immer wieder auch in Richtung Deutschland. Monschau hat deshalb Teile des Ortsteils Kalter Herberg evakuieren lassen. Der Brand hat sich nun auf über 2700 Hektar ausgedehnt. Es ist der größte Waldbrand in der Geschichte Belgiens.
5: Donald Trump will die gemeinsamen Militärübungen der USA mit Südkorea deutlich zurückfahren. Das kündigte er auf seiner eigenen Online-Plattform an. Die Manöver seien teuer.

wirkten auf Nordkorea unangemessen und feindlich. Gleichzeitig betonte Trump sein gutes Verhältnis zu Nordkoreas Machthaber Kim. Deutschland beendet die Leichtathletik-EM in Birmingham auf Platz 3 im Medaillenspiegel. Das deutsche Team kommt auf insgesamt 21 Medaillen, darunter 6 goldene. Erfolgreichste Nation ist Italien vor

0: Später dann aber, und darauf haben wahrscheinlich sehr viele von Ihnen gewartet, wird's dann auch überall mal ein bisschen nass.
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2: Ja, wenn Sie nachher auf Arbeit ankommen, ne, das Erste, was gemacht wird, entweder Sommerurlaub auswerten mit Ihren Kollegen oder zumindest das Wochenende. Da hatten Sie hoffentlich ein schönes und viele von Ihnen konnten wir tatsächlich am Freitag auch persönlich treffen.
0: Genau, das bei unserer Landeswelle Party in Leinefelde bei der Landesgartenschau. Uns hat das echt mega viel Spaß gemacht und Ihnen scheinbar auch.
2: Klaus hat zum Beispiel eine WhatsApp geschickt, bedankt sich für den, so schreibt das auch, geilen Abend. Macht weiter so.
0: Ja, machen wir auf jeden Fall. Vor allem, wenn wir dann solche tollen Nachrichten von Ihnen zurückbekommen, das ist einfach schön.
3: Ja, ich finde, es motiviert immer total und das dann auch so zu sehen, das ist einfach schön.
2: Ja. Wir sind ja auch eine super Truppe hier, ne? Mit Lara und mit Svea hier gerade momentan im Studio. Das motiviert nochmal extra und wir bringen Sie rein in die neue Woche. Jetzt nochmal zum Durchatmen. Mark Cohn, Walking in Memphis hier bei Landeswelle Thüringen um 6:04.

0: Grüße auch in die Schulbusse bei uns im Freistaat. Die Schule geht wieder los und das Schöne ist, wenn Sie in Erfurt mit der Straßenbahn fahren, die Unterführung am Hauptbahnhof ist wieder freigegeben. Das heißt, auch die Straßenbahnen fahren dort wieder ziemlich normal. Das ist mal eine gute Nachricht zum Start in die neue Woche. Sie hören Landeswelle Thüringen, 7:11 ist es. Ja, und viele von Ihnen mussten für den Schulstart auch erstmal einkaufen, hatten so eine ewig lange Liste abzuarbeiten. Aber so ein Hausaufgabenheft, das können Sie sich manchmal im Vorfeld sparen. Die Kleinen bekommen nämlich das Mörchenheft. Das Millionste wird heute an der Humboldt-Grundschule in Erfurt ausgegeben.
1: Es ist wirklich ein super lustiger Name mit einer richtig tollen Idee. Es ist ein Hausaufgabenheft mit vielen Infos über die Natur. Ich habe mir das mal angeschaut und da erzählt wirklich eine Möhre ganz spannende Sachen.
0: Manchmal zu spannend, denn Laura vom Mörchenheft kennt eine sehr kuriose Geschichte.
2: Eine Rückmeldung von einer Schule in Thüringen, die mir in Erinnerung geblieben ist, war die Aussage, wir können das Mörchenheft leider nicht mehr einsetzen, weil die Eltern sich beschwert haben, dass die Kinder zu Hause zu viele Fragen stellen würden. Also ein bisschen mit einem Augenzwinkern natürlich versehen, aber das ist ja genau die Idee, dass die Kinder zu Hause und im Unterricht Fragen stellen. Warum trennen wir den Müll nicht oder warum machen wir das so und nicht so? Das ist ja die Idee dahinter. Sie zum eigenständigen Denken und Handeln zu aktivieren.
0: Und jetzt erst recht, haut die Mörchenhefte raus, denn wir kennen es alle noch aus unserer Kindheit von der Sesamstraße.
1: Wer nicht fragt, bleibt dumm.
0: So ist es. Guten Start Ihnen mit Landeswelle Thüringen.

0: Grüße auch zu Ihnen ins Bad. Einen guten Start in die neue Woche mit König und Crew hier bei Landeswelle Thüringen. 7.20 Uhr haben wir es gleich, noch 10 Minuten bis 7:30. Und falls Sie gerade wirklich im Bad stehen und das Haarspray in der Nähe ist, wie viel benutzen Sie da so? Also bei mir lohnt sich das nicht, weil ich habe nur noch 3 Struppen so gefühlt. Ohne Käppi, ne, ist da nicht mehr viel zu machen. Svea, bei dir?
1: Ich nutze das auch nie. Ich mag das nicht, weil dann sind die Haare immer so verklebt.
0: Ich könnte mir vorstellen, dass eine Frau in den 80ern sämtliche Haarspray-Vorräte in den Märkten leer gekauft hat. So wild, wie ihre Mähne immer war. Und so bunt, wie ihre Mähne immer war. Für mich ist sie eine Ikone der 80er. Cyndi Lauper. Vielleicht können Sie sich erinnern, die wilden Haare. Ich kenne auch einige, die zumindest zum Fasching gerne mal wie sie aussehen wollten. She Bob. Macht sie wach, bringt sie rein in die neue Woche gleich hier bei Landeswelle Thüringen. Guten Morgen.
1: Guten Morgen.
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0: Wir bringen Sie rein in die neue Woche. Schönen guten Morgen. Kurz vor 7:30 ist es. Staus und Blitzer bei Landeshöhe Thüringen immer zuerst. Vorsicht bitte auf der A4 Richtung Frankfurt. Zwischen Schmölln und Ronneburg steht ein kaputter LKW auf dem Standstreifen. Auf der B180 in Rositz ist die Altenburger Straße nach einem Unfall gesperrt. Und im Landkreis Greiz zwischen Arnsgrün und Wolfshain ebenfalls eine Sperrung. Dort hat ein Heulager gebrannt. Blitzer haben wir noch keine. Falls Sie heute Morgen schon was entdeckt haben, Staus oder Blitzer, sagen Sie uns einfach Bescheid, dann können wir es weitersagen. Nummer ist die 0800 4x4 110. Kommen Sie gut und sicher ans Ziel mit uns. Es wird 7.30 Uhr.
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0: Und die wichtigsten Meldungen aus Thüringen gibt's jetzt von Lara Fitovec.
2: Guten Morgen. In Thüringen geht nach 6 Wochen Sommerferien heute die Schule wieder los. Fast 260.000 Schülerinnen und Schüler starten an diesem Montag ins neue Schuljahr. Weil heute aber auch rund 17.000 ABC-Schützen loslegen, ist an vielen Schulen im Freistaat auch die Polizei unterwegs und schaut, dass im Verkehr alles sicher und geordnet abläuft. Zum Beispiel in Suhl, Zellamelis, Gera und Nordhausen sind unter anderem mehr Tempokontrollen und Gespräche mit Eltern geplant. Im Altenburger Land am Bahnknoten Gößnitz läuft ab heute alles ein bisschen anders. Die Strecke Leipzig-Zwickau ist dort ab sofort wegen Bauarbeiten bis Mitte Dezember gesperrt. Zwischen Gößnitz und Zwickau fahren stattdessen Busse. Auch auf weiteren Verbindungen müssen sich Bahnreisende auf Einschränkungen einstellen, etwa Richtung Chemnitz, Erfurt, Altenburg oder Glauchau. Die Bahn nutzt die Sperrung, um mehrere Bauprojekte gleichzeitig umzusetzen. Sonne satt und volle Liegewiesen. Die Thüringer Freibäder sind bisher mit dem Sommer ziemlich zufrieden. Zum Ende der Ferien haben viele Bäder im Freistaat festgestellt, dass mindestens genauso viele Besucher wie letztes Jahr kamen, wenn nicht sogar noch mehr. Besonders voll war es zum Beispiel im Badehaus Nordhausen. Dort haben sich in den letzten Wochen doppelt so viele Gäste abgekühlt als sonst. Auch aus den Freibädern in Erfurt, Jena und Weimar gibt es ein positives Zwischenfazit. Und jetzt geht's weiter zu den Meldungen aus Deutschland und der Welt.
3: Ich bin Holger Dilk. Schönen guten Morgen. Einsatzkräfte aus Deutschland helfen jetzt beim großen Waldbrand im belgischen Hohenfenn in der Eifel. Feuerwehrleute aus Aachen helfen jetzt bei den Löscharbeiten. Dirk Justus.
4: Die Helfer werden im belgischen Küchelscheid nahe der deutschen Stadt Monschau eingesetzt. Der wechselnde Wind erschwert die Löscharbeiten und treibt die Flammen immer wieder auch in Richtung Deutschland. Monschau hat deshalb Teile des Ortsteils Kalter Herberg evakuieren lassen. Der Brand hat sich nun auf über 2700 Hektar ausgedehnt. Es ist der größte Waldbrand in der Geschichte Belgiens.
3: Donald Trump will die gemeinsamen Militärübungen der USA mit Südkorea deutlich zurückfahren. Das kündigt er auf seiner eigenen Online-Plattform an. Die Manöver seien teuer und wirkten auf Nordkorea unangemessen und feindlich. Gleichzeitig betonte Trump sein gutes Verhältnis zu Nordkoreas Machthaber Kim. Deutschland beendet die Leichtathletik-EM in Birmingham auf Platz 3 im Medaillenspiegel. Das deutsche Team kommt auf insgesamt 21 Medaillen, darunter 6 goldene. Erfolgreichste Nation ist Italien vor Gastgeber Großbritannien.
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2: Ja, da haben wahrscheinlich sehr viele von Ihnen drauf gewartet. Heute gibt's endlich wieder Regen. Aktuell ist es vor allem bewölkt. Später wird's dann aber wirklich überall mal nass. Bei schön kühlen 19 bis 22 Grad in den Spitzen.
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0: Und da hat Lara Fitovec für Sie den Blick auf Thüringen.
2: Das habe ich. Guten Morgen.
0: An meiner Seite ist Svea Mauersberger.
2: Ja, guten Morgen.
0: Ich bin Alex König und ich glaube, Sie haben Svea gerade eben recht gegeben. Ne? Es ist irgendwie so von den Temperaturen her endlich mal zum Durchatmen. Wir machen das Fenster ja auch gleich wieder auf, wobei Ihnen da wahrscheinlich auffallen wird, es ist doch so eine Schwüle, gell?
2: Ja, aber ich finde vor allem, wenn das Fenster zu ist, weil der Raum noch so aufgeheizt ist, dass man das irgendwie immer wieder aufreißen muss. Ja, ich fand es heute Nacht auch total schön, als es dann endlich mal ein bisschen geregnet hat und dann auch mal wieder durchlüften. Ist ja. Das toll.
0: Ich freue mich auch drauf, nachher mal die Fenster richtig aufzureißen. Auf Kipp sind sie zumindest schon und zwar so, dass keiner von außen einsteigen kann.
2: Wichtig.
0: Ihnen einen guten Start in die neue Woche, zurück aus den Sommerferien. Wir machen hier ordentlich Power mit den 80ern, Midnight Oil. Yes, Bats are Burning bei Landeswelle Thüringen um 7 Uhr.

0: Und zack ist Montag. Guten Start ins neue Schuljahr. Wir haben 7.40 Uhr, 10 Minuten nach halb 8.
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0: Vielleicht waren Sie jetzt am Wochenende bei einer Schuleinführung. Bei uns im Innenhof war irgendwo auch eine. Ich habe selten eine Oma so oft und so laut lachen hören. Und die Zuckertüten, die es da immer gibt, die wurden natürlich sofort geplündert, gell? Stehen dann einfach rum. Vielleicht haben Sie sogar noch eine, wo noch so ein bisschen was drin ist. Das ist natürlich alles viel zu schade zum Wegwerfen und Lara in Gera soll daraus jetzt was richtig Schönes werden.
2: Dort läuft nämlich gerade die Aktion Tüte gegen Tüte. Ziel ist es hier bis zum 20. September insgesamt 789 gebrauchte Zuckertüten zu sammeln. Ja, und wenn Sie sich jetzt denken, was ist denn das für eine komische Zahl? Das stimmt, aber die Zahl passt dieses Jahr gut zu Gera. Dort feiert nämlich das Stadtrecht 789. Geburtstag.
0: Aber das ist jetzt nicht nur einfach ein Sammeln um des Sammelns willen.
2: Nee, dahinter steckt nämlich ein guter Zweck. Ein anonymer Partner spendet rund 5 Euro pro Zuckertüte, gedeckelt auf die 789 Stück. Macht am Ende dann 3.945 Euro und das Geld soll dann komplett an Grundschulen oder Kindergärten gehen. Und auch die Tüten selbst sollen dann weiter kreativ verarbeitet werden, zum Beispiel zu Lesezeichen. Und denkbar sind da auch gemeinsame Bastelaktionen mit Kindern aus Grundschulen oder Kindergärten.
0: Aus dem, was nach dem Schulanfang übrig bleibt, wird am Ende nochmal was Neues und es gibt auch noch Geld für die Kids. Toll.
2: Ja.
0: Ich finde es richtig schön.
2: Ich
0: Dankeschön,
2: auch.
0: Lara.
2: Gerne.
0: Und Ihnen einen guten Start mit Landeswelle Thüringen. 7.41 Uhr. Guten Morgen.

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0: Es ist und bleibt große Musikgeschichte. Aus den 80ern die Jungs von Toto und Africa zum Start in die neue Woche. 7.50 Uhr, noch 10 Minuten bis 8. Sie hören Landeswelle Thüringen. Schönen guten Morgen mit König und Crew. Für Sie unterwegs der erste Blitzer, der aufgetaucht ist, und zwar in Erfurt. Bindersleben Landstraße, beidseitig Höhe Friedhof. Da steht der typische weiße Caddy, wo 30 erlaubt sind. Und falls Sie zum Start heute noch ein bisschen Motivation brauchen, rocken wir Sie gleich richtig wach. Svea hat eben auch gleich die Augen ganz groß aufgerissen, ne?
1: Ja, meine Beine bewegen sich auch. Also ich denke, da wird das, der Gang zum Auto jetzt gleich, um zur Arbeit zu fahren, relativ leicht fallen.
0: Blondie reist sie mit Maria, gleich hier bei Landeswelle Thüringen. Guten Morgen.
1: Guten Morgen.
2: 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Schlecht für Allergiker. Die Ambrosia-Saison erreicht ihren Höhepunkt und sorgt für Rekordwerte in der Luft in Thüringen. Die Symptome können heute für viele Betroffene besonders belastend sein. 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

0: ist Montag, wir haben es jetzt kurz vor 8. Staus und Blitzer bei Landeswelle Thüringen immer zuerst. Auch wenn die Schule neu startet, es hätte schlimmer kommen können. Wir haben eine Meldung von der A4 Richtung Frankfurt zwischen Schmölln und Ronneburg. Hier kaputter LKW auf dem Standstreifen. Dann die B180 Rositz, hier ist die Altenburger Straße noch nach einem Unfall gesperrt. In Gotha, oh, das ist neu dazugekommen, Höhe Bertha von Suttnerplatz, Behinderungen nach einem Unfall, da ist die Feuerwehr im Einsatz. Und im Landkreis Greiz zwischen Arnsgrün und Wolfsheim eine Sperrung wegen eines Brandes. Dort stand ein Heulager im Flammen. Alles dazu auch gleich noch von Lara in den News. Und wir haben noch einen Blitzer. Erfurt-Binders neben der Landstraße, beidseitig Höhe Friedhof aus einem weißen Caddy, wo 30 erlaubt sind. Kommen Sie gut und sicher ans Ziel mit uns. Es ist jetzt 8 Uhr.
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0: Die wichtigsten Meldungen aus Thüringen gibt's jetzt von Lara Fiedowek.
2: Guten Morgen. Für fast 17.000 Schülerinnen und Schüler aus Thüringen geht's gerade zum ersten Mal in die Schule. Schon am Samstag wurde bei Sonne satt in vielen Familien Großschulanfang gefeiert. Die Zahl der ABC-Schützen ist im Vergleich zum Vorjahr allerdings ein bisschen niedriger. Außerdem gibt es in Thüringen jetzt 9 Grundschulen weniger als noch im letzten Jahr. Insgesamt starten nach den Sommerferien rund 260.000 Kinder und Jugendliche ins neue Schuljahr. Fast 1 Million Euro Schaden. So hoch schätzt die Polizei den Verlust nach einem schweren Brand im Kreis Greiz. An der Landstraße zwischen Wolfsheim und Arnsgrün ist kurz nach Mitternacht ein Agrarlager in Flammen aufgegangen. In der Halle lagen Stroh und Heu und wie uns die Polizei am Landeswelle-Telefon gesagt hat, hat hier auch wirklich alles gebrannt. Die Feuerwehr konnte mittlerweile aber auch alles wieder löschen. Nach den bisherigen Erkenntnissen soll ein 25-Jähriger was mit dem Brand zu tun haben. Polizei und Kripo ermitteln jetzt. Und jetzt geht's weiter zu den Meldungen aus Deutschland und der Welt.
3: Ich bin Holger Dilk, schönen guten Morgen. Rund um das Naturschutzgebiet Hohes Venn im deutsch-belgischen Grenzgebiet der Eifel bleibt die Lage angespannt. Feuerwehrleute versuchen weiterhin den Großbrand einzudämmen. Imme Kasten.
4: Ja, Sorge weiter auch auf deutscher Seite. In der nahegelegenen Stadt Monschau mussten mehrere Straßenzüge geräumt werden. Die Bewohner wurden am späten Abend aufgefordert, vorsichtshalber ihre Häuser zu verlassen. Inzwischen sind in dem Naturschutzgebiet Hohes Venn rund 30 Millionen Quadratmeter abgebrannt und die Löscharbeiten werden durch den sich immer wieder drehenden Wind und den weichen, torfigen Boden erschwert.
3: Die Europäische Union macht Russland weiter Druck. Die Außenbeauftragte Kallas kündigt in der Welt an, dass im Herbst die weitreichendste Sanktionsliste seit Beginn des Ukraine-Kriegs vorliegen wird. Die bisherigen Straflisten haben Russlands Kriegsmaschinerie nach Angaben von Kallas schon über 1 Billion Euro gekostet. 21 Medaillen, davon 6 goldene, Bilanz des deutschen Leichtathletikteams bei den Europameisterschaften im britischen Birmingham. Am letzten Tag holten Marathonläufer Amanal Petros und 3000 Meter Hindernisläufer Frederik Ruppert jeweils Gold. Silber ging unter anderem an die 4x100 Meter Mixed-Staffel.
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2: Ohne Azubis aus dem Ausland wird es für viele Betriebe in Thüringen zunehmend eng. In Südthüringen beginnen heute laut IHK 55 junge Menschen aus Vietnam ihre Ausbildung, verteilt auf 21 Unternehmen und 18 Berufe. Die Bundesagentur für Arbeit spricht bei der Integration ausländischer Jugendlicher inzwischen von einer strategischen Notwendigkeit. Ende Juli kamen von rund 7.400 Bewerberinnen und Bewerbern in Thüringen mehr als 1.100 aus dem Ausland. Aktuell sind aber auch noch 3.600 Ausbildungsbewerber.

0: Plätze im Freistaat frei. 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
2: Ja, das sieht richtig gut aus. Nach den letzten heißen Tagen wird es heute nämlich endlich mal ein bisschen kühler. Höchstwerte zwischen 19 und 22 Grad. Dazu aktuell größtenteils bewölkt. Und später regnet es dann wirklich überall mal ordentlich. Also das Gießen, das können wir uns heute Abend auf jeden Fall

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1: Ja, die Sommerferien sind rum, trotzdem gucken sie heute teilweise doch nochmal ins Leere. Die Kollegen ohne schulpflichtige Kinder, ne, die sind jetzt dran mit dem Urlaub. Eine Freundin von uns fliegt diese Woche nach Philadelphia zu ihrer Schwester.
2: Wow.
1: Ja, dort kommt nämlich ihr Neffe auch in die Schule. Die feiern das natürlich dort alles ein bisschen anders als bei uns. Weiß zwar nicht wie, aber ich glaube, das wird sehr pompös.
2: Das kann ich mir auch gut vorstellen.
1: Ihnen jetzt erstmal einen guten Start in die neue Woche mit unserem kultigen 80er Doppelpack. Soul to Soul hören wir gleich. Back to Life, passt auch so ein bisschen, ne? Back to Reality, zurück in die Realität. Nach Deepish Mode. Everything counts. Hier bei Landeswelle Thüringen. Ich bin Alex König, 4 Minuten nach 8 Uhr. Guten Morgen.
2: Guten Morgen.

0: Es ist ein spannender Montag, vor allen Dingen für die Erstklässler, ne?
1: Und sie erinnern sich hoffentlich auch noch an ihren ersten Schultag.
0: 7:40 ist es.
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0: Ich weiß noch alles ganz genau, auch wenn es schon ewig her ist. Mein Schulweg war nur wenige Sekunden lang. Die Grundschule, die war direkt hinterm Haus bei uns.
1: Ich hatte da nicht ganz so viel Glück. Ich musste schon damals mit dem Bus los. Und so ging es auch Roy aus Erfurt. Er hat uns eine WhatsApp geschrieben. Er musste damals aus dem Ried bis zur Puschkin-Schule fahren. Und im Bus hat er immer einen kleinen Jungen getroffen, der zu einem Kindergarten in der Nähe musste.
0: Also so ein Busbuddy, ein Buskumpel.
1: Ja, sozusagen. Und er hat dann den Jungen damals später nochmal mit seiner Mama um Ostern rum auf der Straße getroffen. Und Roy hat von ihm dann so ein Halsband mit der Glocke von diesem Lind-Osterhasen bekommen. Er fand das richtig, richtig süß damals, hat ihn danach aber leider nie wieder gesehen.
0: Aber was für eine tolle Geste. Guck mal, so kommt da so ein kleiner Knirps an und schenkt dir dann diese Glocke.
1: Ja, ne? Ich habe mich auch total gefreut.
0: Auf jeden Fall schöne Erinnerungen. Vielleicht bringen wir die beiden durchs Radio auch wieder zusammen.
1: Ne? Weiß,
0: weil die Geschichte kennen wahrscheinlich beide irgendwie noch. Radio kann gut verbinden. Auf jeden Fall vielen Dank für diese tolle Geschichte. Und mit einem guten Gefühl rein ins neue Schuljahr. Hier ist Landeswelle Thüringen. 13:08 haben wir es.

0: 8.20 Uhr haben wir es gleich. 10 Minuten bis 9:30, Staus, Blitzerbehinderungen bei Landeswelle Thüringen immer zuerst. Hier was Neues aus meinem Heimatkreis Schmalkalden-Meiningen. Zwischen Herb und Melkers haben wir eine Sperrung nach einem Unfall. Hier kann es auf dem Weg zur Arbeit ein bisschen länger dauern. Im besten Fall großen Bogen drumherum machen. Zwischen Herb und Melkers Sperrung hier nach einem LKW-Unfall. So, wir nehmen Sie jetzt nochmal mit in den Freitagabend zu unserer großen Landeswelle-Party bei der Landesgartenschau in Leinefelde. Ne? Es wäre mega Stimmung gewesen.
1: Ach, es war echt richtig, richtig toll. Vor allem haben Sie auch alle so schön mitgetanzt. Also es hat echt Spaß gemacht, dann selber auf der Bühne auch mal alles zu geben.
0: Und der hier war so ein richtiger Mitgröler. Wir hören ihn gleich nochmal alle zusammen zum Start in die neue Woche. Journey, Don't Stop Believing hier bei Landeswelle Thüringen.
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2: Guten Morgen auf die Straßen. Staus und Blitzer gibt's bei Landeswelle Thüringen immer zuerst. A4 Richtung Frankfurt zwischen Schmölln und Ronneburg. Vorsicht, da steht ein kaputter LKW. Dann A9 Richtung München zwischen Hermsdorf Süd und Lederhose. Ebenfalls kaputter LKW auf dem Standstreifen. Die B180 in Rositz, also die Altenburger Straße, ist nach einem Unfall gesperrt. Dann im Landkreis Greiz zwischen Arnsgrün und Wolfshain eine Sperrung. Da hat ein Heulager gebrannt. Und im Kreis Schmalkalden-Meiningen zwischen Herpf und Melkers eine Sperrung nach einem LKW-Unfall. Blitzer, tatsächlich sehr übersichtlich, das wundert mich ein bisschen, haben wir einen in Erfurt, Bindersleben Landstraße, beidseitig Höhe Friedhof. Da steht der typische weiße Caddy, wo Sie 30 fahren dürfen. Falls Sie auch noch was entdeckt haben, immer her damit an die Landeswelle Verkehrsleitstelle per Anruf oder auch per WhatsApp. Die Nummer ist die 0800 4x4 110. Gute Fahrt Ihnen, wir haben es jetzt 8.30 Uhr.
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2: Und die wichtigsten Meldungen aus Thüringen gibt's jetzt von Lara Fiedobeck.
4: Guten Morgen. In Thüringen geht nach 6 Wochen Sommerferien heute die Schule wieder los. Fast 260.000 Schülerinnen und Schüler starten an diesem Montag ins neue Schuljahr. Weil heute aber auch rund 17.000 ABC-Schützen im Freistaat loslegen, ist an vielen Schulen auch die Polizei unterwegs und schaut, dass im Verkehr alles sicher und geordnet abläuft. Zum Beispiel in Erfurt, Suhl, Gera und Nordhausen sind in dieser Woche unter anderem mehr Tempokontrollen und Gespräche mit Eltern und Verkehrsteilnehmern geplant. Für die Thüringer Freibäder läuft's aktuell richtig gut. Die meisten Bäder im Freistaat sind bis jetzt mit der Saison zufrieden. Nach einer Umfrage liegen die Besucherzahlen oft mindestens im Schnitt der Vorjahre, teilweise sogar deutlich drüber. Besonders voll war es zum Beispiel im Badehaus Nordhausen. Dort kamen bislang doppelt so viele Gäste wie im vergangenen Jahr. Auch aus Erfurt, Jena und Weimar gibt's ein positives Zwischenfazit. Und Thüringen hat eine neue Weinprinzessin. Jasmin Klett aus Großheringen hat gestern beim Thüringer Weinfest in Bad Sulza die Krone auf den Kopf gesetzt bekommen. Die 23-Jährige hat sich gegen 3 Mitbewerberinnen durchgesetzt. Laut Veranstaltern überzeugte sie mit ihrem Weinwissen und ihrer Ausstrahlung. Jasmin wird jetzt ein Jahr lang die Thüringer Weinregion bei Messen und Veranstaltungen vertreten. Und jetzt geht's weiter zu den Meldungen aus Deutschland und der Welt.
5: Ich bin Holger Dilk. Schönen guten Morgen. Rund um das Naturschutzgebiet Hohes Venn im deutsch-belgischen Grenzgebiet der Eifel bleibt die Lage angespannt. Feuerwehrleute versuchen weiterhin, den Großbrand einzudämmen. Imme Kasten.
6: Ja, Sorge weiter auch auf deutscher Seite. In der nahegelegenen Stadt Monschau mussten mehrere Straßenzüge geräumt werden. Die Bewohner wurden am späten Abend aufgefordert, vorsichtshalber ihre Häuser zu verlassen. Inzwischen sind in dem Naturschutzgebiet Hohes Venn rund 30 Millionen Quadratmeter abgebrannt und die Löscharbeiten werden durch den sich immer wieder drehenden Wind und den weichen, torfigen Boden erschwert.
5: Die Europäische Union macht Russland weiter Druck. Die Außenbeauftragte Kallas kündigt in der Welt an, dass im Herbst die weitreichendste Sanktionsliste seit Beginn des Ukraine-Kriegs vorliegen wird. Die bisherigen Straflisten haben Russlands Kriegsmaschinerie nach Angaben von Kallas schon über 1 Billion Euro gekostet. 21 Medaillen, davon 6 goldene, Bilanz des deutschen Leichtathletikteams bei den Europameisterschaften im britischen Birmingham. Am letzten Tag holten Marathonläufer Amanal Petros und 3000 Meter Hindernisläufer Frederik Ruppert jeweils Gold. Silber ging unter anderem an die 4x100 Meter Mixed-Staffel.
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4: Ja, da haben wir wahrscheinlich alle so ein bisschen drauf gewartet. Endlich kühler und vor allem endlich Regen. Aktuell sieht es vor allem bewölkt aus und später wird es dann aber wirklich überall mal nass. Bei sehr angenehmen 19 bis 22 Grad in den Spitzen.
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2: Sie können das leider nicht sehen, aber es ist ein sehr lustiges Bild hier im Studio. Meine Kollegin Svea steht mir ja ganz genau gegenüber.

0: Und die, du musstest gerade selber lachen, du hast sie verschluckt.
1: Ach so, ja. Ich hab hier vorne so zwei Haarsträhnen, die mir ins Gesicht fallen und ich habe die eine aus Versehen eingeatmet. Naja, kann passieren.
0: Du hast ja meistens immer alle, also keine Strähnen im Gesicht. Diesmal hast du das, sieht gut aus, außer dass es beim Atmen ab und zu mal ein bisschen stört. Ne? Wir atmen alle zusammen nochmal richtig tief durch und dann rein in die neue Woche, auch in die erste Schulwoche. Die Lehrenden unter Ihnen, ne? Auch wieder gefragt. Everybody gets a second chance jetzt hier. Aus den 90ern, Mike and the Mechanics bei Landeswelle Thüringen um 8:34 Uhr. Guten Morgen.
1: Guten Morgen.

0: Locker leicht bringen wir Sie rein in die neue Woche. Schönen guten Morgen mit König und Crew hier bei Landeswelle Thüringen. 8.42 Uhr ist es, 12 Minuten nach 8:30. Ja, besonderer Montag heute, ist der erste Schultag und Sie können sich vielleicht auch noch an Ihre Zeit erinnern. Da sind die Hausaufgabenhefte noch komplett leer. Ja, außer, dass da vielleicht die Lehrer mal so ein paar nette Texte an die Eltern dann reingekritzelt haben, die wir unterschreiben lassen mussten.
1: Ja, aber auch da wird mit der Zeit gegangen. Es gibt nämlich das sogenannte Mörchenheft. Ich finde den Namen allein ja schon wahnsinnig lustig, aber es hat einen richtig tollen Hintergrund. Laura vom Mörchenheft hat uns das mal erklärt.
2: Die Überlegung war, okay, es soll ein regionales Obst oder Gemüse sein, was hier auch wächst, was aber auch bei Kindern andockt. Und da war irgendwie schnell klar, okay, eine rote Beete wird es jetzt nicht werden. Und dann, ja, wurde es dann irgendwie die Karotte.
0: Ja, und es ist ein Hausaufgabenheft, das nicht leer ist. Da sind ganz viele Dinge zum Mitnehmen drin. Die Kinder, die müssen ja eh täglich reingucken. Also warum nicht noch so ein bisschen, ich sag mal, Schulgarten mit einbauen?
2: Es finden sich 10 Themenseiten da drin, auf denen Kiki Karotte, die Hauptfigur, spielerisch darüber aufklärt, wo zum Beispiel die Banane herkommt, warum hat unsere Erde Fieber, warum ist es nicht so gut, Erdbeeren im Winter einzukaufen.
1: Ja, genau, das kommt auch an bei den Kindern. Heute wird übrigens das 1.000.000. Mörchenheft übergeben an der Humboldt-Grundschule in Erfurt.
0: Ich finde es voll schade, dass es sowas bei uns damals noch nicht gegeben hat, diese ja, langweiligen Hefte, die wir da hatten. Jetzt kannst du wenigstens noch was lernen und vielleicht Fragen stellen, an die du vorher gar nicht gedacht hast.
1: Ja, das stimmt.
0: Super Sache. Das Mörchenheft. Guten Start ins neue Schuljahr mit Landeswelle Thüringen. 8.43 Uhr haben wir es jetzt.

0: Ich glaube, niemand von Ihnen ist böse drum, dass es draußen nicht mehr so heiß ist, oder?
1: Nee, also ich bin richtig erleichtert, muss ich sagen. Vor allem in der Nacht, dass es da schön kühl ist und man einfach mal wieder durchatmen und schlafen kann.
0: Absolut. Guten Start in den Montag mit Landeswelle Thüringen. 8.50 Uhr, 10 Minuten bis 9. Und wir hatten gestern wieder unseren Sonntagsstammtisch, wo wir auch immer so eine Kleinigkeit essen. Ich habe ein Bauernfrühstück gegessen, aber nicht komplett. Also so ein kleines Eckchen ist auf dem Teller liegen geblieben. Da sagte Felix, der Kellner, noch so, wegen dir wird's morgen doofes Wetter. Bedanken Sie sich bei mir. Ich bin vielleicht ein bisschen dran schuld, aber ich find's gut so.
1: Ja,
0: endlich mal auch
1: hast
0: ein paar
1: du toll gemacht.
0: Oh, gerne. Ich habe immer ein gutes Herz. Verstehen Sie? A good heart, ein gutes Herz. Vogelschocki aus den 80ern, gleich hier bei Landeswelle Thüringen an diesem Durchatmen-Montag. Ist auch mal schön.
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0: bringen Sie in den Montag. Schönen guten Morgen, es ist kurz vor neun. Staus und Blitzer bei Landeswelle Thüringen immer zuerst. Hier immer noch die Meldung von der B180 in Rositz, die Altenburger Straße, die ist nach einem Unfall gesperrt. Im Landkreis Greiz zwischen Arnsgrün und Wolfshain immer noch eine Sperrung, da hat ein Heulager gebrannt. Und im Kreis Schmalkalden-Meiningen zwischen Herb und Melkers eine Sperrung nach einem LKW-Unfall. Ein Blitzerhammer in Erfurt, Binderslebener Landstraße, beidseitig Höhe Friedhof aus dem typischen weißen Caddy, wo Sie 30 fahren dürfen. Und falls Sie unterwegs auch was entdeckt haben, sagen Sie uns einfach Bescheid, dann können wir es weitersagen. Die Nummer ist die 0800 4x4 110. Kommen Sie gut und sicher ans Ziel mit uns, es ist 9 Uhr.
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2: Ich bin Holger Dilk. Schönen guten Morgen. Feuerwehrleute aus Aachen helfen beim großen Waldbrand im Hohen Venn im deutsch-belgischen Grenzgebiet. Sie löschen im belgischen Küchelscheid nahe Monschau. Wegen wechselnder Winde sind Teile der Kleinstadt in der Eifel evakuiert worden. In der nahegelegenen Gemeinde Hürtgenwald hat sich mittlerweile die Lage entspannt. Der Brand ist unter Kontrolle. Zuvor war die Situation aber sehr schwierig, sagt Peter Brentgens von der Feuerwehrkreis Düren im ZDF.
3: Wir hatten Temperaturen bis zu 40 Grad, Windgeschwindigkeiten mit über 40 Kilometer pro Stunde und eine ungünstige Luftfeuchte. Diese Konstellation macht es für Feuerwehrleute grundsätzlich schwierig. Also für uns immer Gefahrentage, wo wir aufpassen müssen.
2: In mehreren Bundesländern startet heute die Schule wieder und der Lehrermangel hat Deutschland weiter im Griff. Aktuelle Zahlen zeigen, mehr als jeder dritte Lehrer ist 50 Jahre oder älter. Junge Kollegen kommen nur langsam nach. Vor allem in den MINT-Fächern, also Mathematik, Informatik, Naturwissenschaften und Technik, ist die Lage dramatisch, sagte uns Bildungsforscher Dieter Domen.
4: MINT ist extrem und das liegt natürlich auch daran, dass der Bedarf an MINT-Fachkräften in anderen Bereichen größer ist und man sich manchmal etwas mehr um die Fachkräfte kümmert, als das in den Schulen der Fall ist. Und im Zweifelsfall sind auch die Gehälter durchaus noch attraktiver als die Lehrergehälter.
2: Angesichts der massiven Hitzewellen in diesem Sommer droht sich die Koalition in Berlin über den richtigen Weg im Kampf um die Klimaanpassung zu zerstreiten. Die Union steht der SPD-Forderung, Klimaanpassung als Gemeinschaftsaufgabe im Grundgesetz zu verankern, skeptisch gegenüber. Bundesfinanzminister Klingbeil will sich für bessere steuerliche Bedingungen für Start-ups stark machen. Es solle mehr privates Kapital in junge Firmen fließen, sagte Klingbeil dem Redaktionsnetzwerk Deutschland. Der SPD-Politiker will heute in Berlin mit Gründern sprechen. Donald Trump will die gemeinsamen Militärübungen der USA mit Südkorea deutlich zurückfahren. Das kündigt er auf seiner eigenen Online-Plattform an. Die Manöver seien teuer und wirkten auf Nordkorea unangemessen und feindlich. Gleichzeitig betonte Trump sein gutes Verhältnis zu Nordkoreas Machthaber Kim.
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5: Ja, und das sieht richtig gut aus. Nach den letzten heißen Tagen wird es nämlich heute endlich mal ein bisschen kühler. Wir kriegen Höchstwerte zwischen 19 und 22 Grad. Dazu sieht es ja gerade eher grau aus. Im Eichsfeld regnet es und, das wird Sie wahrscheinlich jetzt auch freuen, später wird es dann auch überall mal nass.
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0: Und da gucken wir nochmal kurz zu Ihnen auf die Straßen. Ist was Frisches reingekommen. Vielen Dank an Jeffrey fürs Bescheidsagen. Zwischen Meuselbach, Schwarzmühle und Katzhütte, hier steht ein kaputter LKW hinter dem Bahnübergang. Da bitte aufpassen. Und Sie merken schon, wenn Sie Radio hören, dann bleiben Sie informiert. Und wir bleiben alle zusammen verbunden oder auch connected. Genauso starten wir jetzt rein in unseren 90er-Doppelpack. Die 90er um 9 mit den Stereo MCs connected. Und danach handgemachter Gitarrensound von R.E.M. Man on the Moon. Auch so ein schöner Gedanke, oder? Der Mann im Mond.
5: Auf jeden Fall.
0: Auch wenn man heute nicht sehen kann, selbst wenn es dunkel ist, haben so viele Wolken, machen wir das einfach musikalisch. Ich bin Alex König.
5: Ich bin Svea Mausberger.
0: 3 nach 9 haben wir es. Guten Morgen mit Landeswelle Thüringen.

0: Montag rein ins neue Schuljahr. Wir haben es 9:11.
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0: von Ihnen sind zurück aus dem Sommerurlaub. Die Schule hat wieder angefangen. Falls Sie schon wissen, dass jetzt in dieser Woche eine Menge Arbeit auf Ihren Tisch liegt, wir entschleunigen Sie nochmal so ein kleines bisschen. Gleich mit dem nächsten 80er Cock Robin, When Your Heart Is Weak. 9.18 Uhr haben wir es. Schönen guten Morgen. Es ist der 17. August und wie die Sterne für Sie stehen, das klären wir jetzt.
1: 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Widder.
2: Der ersehnte Durchbruch steht bevor. Sie müssen nur alle Dinge jetzt genau prüfen, damit Sie die große Chance nicht übersehen.
1: Stier.
2: Halten Sie sich an Ihr eigenes Konzept. Es läuft alles auf eine erfreuliche Entwicklung hinaus.
1: Zwillinge.
2: Bleiben Sie gelassen. Gewisse Verwicklungen lassen Sie schon bald entwirren.
1: Krebs.
2: Backen Sie im Augenblick vorsichtshalber etwas kleinere Brötchen. Eine gute Chance entpuppt sich sonst als Mogelpackung.
1: Löwe.
2: Ihr Handeln könnte etwas zu draufgängerisch wirken. Passen Sie auf, dass Ihnen nichts Wichtiges entgeht.
1: Jungfrau.
2: Vertreten Sie Ihre Meinung in einer kniffligen Angelegenheit ruhig standhaft. Das führt zum Ziel.
1: Waage.
2: Einige Gefahren lauern auf Sie. Halten Sie von unzuverlässigen Menschen jetzt unbedingt Abstand.
1: Skorpion.
2: Sie werden sich Ihrer Zuneigung zu einem anderen Menschen bewusst. Aber auch negative Gefühle könnten dabei eine Rolle spielen.
1: Schütze.
2: Haben Sie vielleicht in den letzten Tagen etwas zu wenig Zeit mit Ihrer Familie verbracht? Das sollten Sie jetzt schleunigst ändern. Es tut Ihnen allen gut.
1: Steinbock.
2: Da Andersdenkende nicht zu überzeugen sind, werden Sie zur Umsetzung eines Plans wohl Ihre ganze Überredungskunst brauchen.
1: Wassermann.
2: Es wäre

0: falsch, jetzt nur auf Glück und Zufall zu bauen. Fleiß und Genauigkeit sind die besseren Begleiter.
1: Fische.
0: Setzen Sie die rosarote Brille ab und Sie werden plötzlich manches in einem ganz anderen Licht sehen.
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3: 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Die Ambrosia-Saison erreicht ihren Höhepunkt und sorgt für Rekordwerte in der Luft in Thüringen. Die Symptome können heute für viele Betroffene besonders belastend sein. 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

0: Woche. Neues Glück, es ist Montag, wir haben es kurz vor 9:30. Staus und Blitzer bei Landeshilfe Thüringen immer zuerst. Hier eine Meldung von der A9 in Richtung Berlin. Zwischen Hermsdorf Süd und dem Hermsdorfer Kreuz wird immer mal wieder kurzfristig gesperrt. Hier laufen Markierungsarbeiten. Da kann es also mal ein bisschen länger dauern. Die B180 in Rositz, die Altenburger Straße, ist immer noch nach einem Unfall gesperrt. Im Landkreis Greiz zwischen Arnsgrün und Wolfsheim auch noch eine Sperrung. Da hat ein Heulager gebrannt. Und im Kreis Schmalkalden-Meiningen zwischen Herb und Melkers Sperrung nach einem LKW-Unfall. Blitzer auf der A4 Richtung Dresden zwischen Bannersleben und Neudietendorf. Dann A9 Richtung München zwischen Eisenberg und Bad Klosterlausnitz in der Baustelle, wo sie 100 fahren dürfen. Und nach einem Erfurt Bindersleben Landstraße beidseitig Höhe Friedhof aus einem weißen Caddy. Ihnen unterwegs eine gute Fahrt. Wir haben es jetzt 9.30 Uhr.
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2: Ich bin Holger Dilk. Schönen guten Morgen. Feuerwehrleute aus Aachen helfen beim großen Waldbrand im Hohen Venn im deutsch-belgischen Grenzgebiet. Sie löschen im belgischen Küchelscheid nahe Monschau. Wegen wechselnder Winde sind Teile der Kleinstadt in der Eifel evakuiert worden. In der nahegelegenen Gemeinde Hürtgenwald hat sich mittlerweile die Lage entspannt. Der Brand ist unter Kontrolle. Zuvor war die Situation aber sehr schwierig, sagt Peter Brentgens von der Feuerwehrkreis Düren im ZDF.
3: Wir hatten Temperaturen bis zu 40 Grad, Windgeschwindigkeiten mit über 40 Kilometer pro Stunde und eine ungünstige Luftfeuchte. Diese Konstellation macht es für Feuerwehrleute grundsätzlich schwierig. Also für uns immer Gefahrentage, wo wir aufpassen müssen.
2: In mehreren Bundesländern startet heute die Schule wieder und der Lehrermangel hat Deutschland weiter im Griff. Aktuelle Zahlen zeigen, mehr als jeder dritte Lehrer ist 50 Jahre oder älter. Junge Kollegen kommen nur langsam nach. Vor allem in den MINT-Fächern, also Mathematik, Informatik, Naturwissenschaften und Technik, ist die Lage dramatisch, sagte uns Bildungsforscher Dieter Domen.
4: MINT ist extrem und das liegt natürlich auch daran, dass der Bedarf an MINT-Fachkräften in anderen Bereichen größer ist und man sich manchmal etwas mehr um die Fachkräfte kümmert, als das in den Schulen der Fall ist. Und im Zweifelsfall sind auch die Gehälter durchaus noch attraktiver als die Lehrergehälter.
2: Angesichts der massiven Hitzewellen in diesem Sommer droht sich die Koalition in Berlin über den richtigen Weg im Kampf um die Klimaanpassung zu zerstreiten. Die Union steht der SPD-Forderung, Klimaanpassung als Gemeinschaftsaufgabe im Grundgesetz zu verankern, skeptisch gegenüber. Bundesfinanzminister Klingbeil will sich für bessere steuerliche Bedingungen für Start-ups stark machen. Es solle mehr privates Kapital in junge Firmen fließen, sagte Klingbeil dem Redaktionsnetzwerk Deutschland. Der SPD-Politiker will heute in Berlin mit Gründern sprechen. Donald Trump will die gemeinsamen Militärübungen der USA mit Südkorea deutlich zurückfahren. Das kündigt er auf seiner eigenen Online-Plattform an. Die Manöver seien teuer und wirkten auf Nordkorea unangemessen und feindlich. Gleichzeitig betonte Trump sein gutes Verhältnis zu Nordkoreas Machthaber Kim.
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5: Ja, da haben wir wahrscheinlich alle so ein bisschen drauf gewartet. Heute ist es endlich mal wieder ein bisschen kühler. Da können die Fenster alle aufgerissen werden. Angenehme 19 bis 22 Grad sind da heute drin. Aktuell vor allem bewölkt und Richtung Eichsfeld und Nordhausen regnet es gerade auch schon. Später wird es dann aber auch überall mal nass.
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0: Ja, schön, dass Sie mit uns ins neue Schuljahr reinstarten. Es ist Montag. Das heißt, auch einige von Ihren Kollegen, die jetzt vielleicht keine schulpflichtigen Kinder haben, die machen jetzt ab in den Urlaub. Und da gibt's was richtig Gutes für Sie. Svea guckt mich schon mit großen Augen an.
5: Erholung?
0: Erholung auf jeden Fall. Ja, vielleicht auch, wenn der Kollege jetzt nicht so unbedingt so ihr Favorit ist. Aber Essen? Nee, falls Sie für jemanden Blumen gießen sollen.
5: Ach so.
0: Ne? Sie können jetzt sagen, das macht sich heute von ganz allein. Ja. Ist doch auch mal ein schöner Brief. Auf geht's in den Montag. Mit einem handgemachten 80er. Die Hooters. All Your Zombies hier bei Landeswelle Thüringen. Ich bin Alex König.
5: Ich bin Svea Mauersberger.
0: 9.34 Uhr haben wir es. Guten Morgen.
5: Guten Morgen.

0: guten Start in den Montag und schönen guten Morgen. 9.42 Uhr ist es.
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0: Ja, die Chance ist relativ groß, dass Sie jemanden kennen, der am Wochenende Schuleinführung hatte. Vielleicht waren die auch selber zu einer eingeladen. Bei uns im Innenhof da war auch eine. Und wir haben sogar ein Foto aus Eisenach gekriegt.
2: Und zwar von der stolzen Mama Jennifer. Ihre Amelie Sophie hat auch eine riesige Zuckertüte bekommen. Und die ist so groß, dass sie vor ihr auf dem Boden steht und bis zum Kopf reicht.
0: Ja, die Zuckertüten, die werden natürlich dann immer, das kennen wir alle, sofort geplündert, stehen dann rum. Aber vielleicht haben sie sogar noch eine, wo noch so ein bisschen was drin ist. Das ist einfach viel zu schade, um das irgendwie wegzugeben oder wegzuwerfen zumindest. Lara in Gera soll daraus jetzt was richtig Schönes entstehen.
2: Dort läuft nämlich gerade die Aktion Tüte gegen Tüte. Ziel ist es hier bis zum 20. September insgesamt 789 gebrauchte Zuckertüten zu sammeln. Ja, und wenn Sie sich jetzt denken, was sind das für eine komische Zahl? Das stimmt, aber die Zahl passt dieses Jahr gut zu Gera. Dort feiert nämlich das Stadtrecht 789. Geburtstag.
0: Aber das ist jetzt nicht nur einfach ein Sammeln um des Sammelns willen.
2: Nee, dahinter steckt nämlich ein guter Zweck. Ein anonymer Partner spendet rund 5 Euro pro Zuckertüte, gedeckelt auf die 789 Stück. Macht am Ende dann 3.945 Euro und das Geld soll dann komplett an Grundschulen oder Kindergärten gehen. Und auch die Tüten selbst sollen dann weiter kreativ verarbeitet werden, zum Beispiel zu Lesezeichen. Und denkbar sind da auch gemeinsame Bastelaktionen mit Kindern aus Grundschulen oder Kindergärten.
0: Also aus dem, was nach dem Schulanfang noch übrig bleibt, wird am Ende nochmal was Neues und es gibt auch Geld für die Kinder. Super Sache. Guten Start Ihnen mit Landeswelle. 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

Das ist so ein 80er fürs richtig gute Gefühl. Barclay James Harvest, Life is for Living zum Start ins neue Schuljahr. Zum Start für Sie vielleicht auch wieder auf Arbeit, falls Sie im Urlaub waren. 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

0: 10 Minuten bis 10. Christian Buri bringt sie weiter durch den Vormittag.
1: Jawohl, so sieht's aus.
0: Der ist nach dem Wochenende auch wieder zurückgekehrt. Du warst von Brandenburg heimwärts unterwegs, bist aber überraschend gut durchgekommen, gell?
1: Tatsächlich, der zweite Tag von unseren deutschen Meisterschaften im Bowling ging nicht ganz so lange. Wir waren sozusagen gegen 12:30 schon Richtung Autobahn unterwegs und da haben wir wirklich die größte Reisewelle gerade noch abgepasst. Also ein, zwei Baustellen gab's, da hat's ein bisschen geklemmt, aber wenigstens so Stop-and-Go-mäßig, nicht staumäßig. Von daher, statt 2,5 Stunden nur knapp 4 gebraucht, das war wirklich ein guter Schnitt.
0: Tina Turner haben wir gleich. Golden Eye. 007 lässt grüßen und wir grüßen auch. Ich bin Alex König.
2: Ich bin Svea Mausberger.
0: Und Ihnen weiterhin einen schönen Montag mit Landeswelle Thüringen und gleich viel Spaß mit Christian.
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0: Soundtracks dazu und die sind mega. Tina Turner zum Beispiel aus den 90ern. GoldenEye hier bei Landeswelle Thüringen. Schönen Montag Ihnen. Staus und Blitzer immer zuerst mit einer Info von der A9 Richtung Berlin. Zwischen Hermsdorf Süd und dem Hermsdorfer Kreuz Markierungsarbeiten. Deswegen wird die Autobahn hier immer mal gesperrt zwischendurch. B180 sind wir in Rositz, da ist die Altenburger Straße nach dem Unfall im Moment dicht. Im Kreis Greiz-Brenz zwischen Arnsgrün und Wolfshain, deswegen in beiden Richtungen alles gesperrt. Und gesperrt nach dem LKW-Unfall im Kreis Schmalkalden-Meiningen der Abschnitt zwischen Herpf und Melkers. Blitzer sehr übersichtlich im Moment. Auf der A4 haben sie uns einen durchgegeben, Richtung Dresden, zwischen Wandersleben und Neudietendorf. Da sind 130 erlaubt. Und auf der A9 stehen sie Richtung München, zwischen Eisenberg und Bad Klosterlausnitz in der Baustelle. Hier dürfen sie maximal 100 auf dem Tacho haben. 0800 4x4 110 ist die Nummer, wenn Sie ergänzen können. Per Telefon oder WhatsApp geht das kostenlos. Wir geben es dann gerne weiter. Gute Fahrt Ihnen. Um 10 haben wir es.
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2: Ich bin Holger Dilk. Schönen guten Tag. Feuerwehrleute kämpfen weiter gegen den Großbrand im Hohen Venn im deutsch-belgischen Grenzgebiet in der Eifel. Der Wind macht den Einsatzkräften dabei das Leben schwer, er dreht immer wieder und treibt das Feuer in Richtung deutscher Grenze. Teile der Eifelstadt Monschau in Nordrhein-Westfalen wurden evakuiert. Feuerwehrleute aus Aachen helfen beim Löschen. Die Niederlande haben Löschhubschrauber geschickt. Das betroffene Naturschutzgebiet besteht aus Torfflächen. Auch das wirkt wie eine Art Brandbeschleuniger. Forstamtsleiter René Dahmen sagt im ZDF.
3: Frühjahr geht man drüber mit einem Wasser, mit einem Hubschrauber und das aus, da qualmt nichts mehr. Das ist jetzt nicht der Fall. Die Hubschrauber müssen x-mal Wasser abwerfen.
2: Zum Schulstart in mehreren Bundesländern bleibt der Lehrermangel ein Problem. Es kommen zu wenige junge Lehrkräfte nach. Gleichzeitig sind die Anforderungen an den Schulen gestiegen. Mehr Aufgaben, mehr Belastung. Bildungsforscher Dieter Domen über die Herausforderungen, mit denen Lehrerinnen und Lehrer gerade konfrontiert werden.
4: Wenn Lehrkräfte deutlich über 40 Stunden arbeiten, wenn Gewalt an Schulen zunimmt oder wenn Eltern demokratische Werte nicht mittragen, dann sind das alles Faktoren, die den Lehrerberuf nicht attraktiver machen. Wir müssen dafür sorgen, dass die Rahmenbedingungen des Lehrerberufs deutlich verändern. Das ist eine gesellschaftliche Aufgabe, die weit über den Kultusbereich hinausführt.
2: Mehr Migranten und abgelehnte Asylsuchende verlassen Deutschland freiwillig. Im ersten Halbjahr waren es gut 9.200 Menschen, so die Funke-Zeitungen. Das sind fast 2.000 mehr als im Vorjahreszeitraum. Der Bund unterstützt die Rückkehr mit speziellen Programmen. Die Europäische Union macht Russland weiter Druck. Die Außenbeauftragte Kallas kündigt in der Welt an, dass im Herbst die weitreichendste Sanktionsliste seit Beginn des Ukraine-Kriegs vorliegen wird. Die bisherigen Straflisten haben Russlands Kriegsmaschinerie nach Angaben von Kallas schon über 1 Billion Euro gekostet. Bundesfinanzminister Klingbeil will sich für bessere steuerliche Bedingungen für Startups stark machen. Es solle mehr privates Kapital in junge Firmen fließen, sagte Klingbeil dem Redaktionsnetzwerk Deutschland. Der SPD-Politiker will heute in Berlin mit Gründern sprechen.
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0: Ziemlich viele Wolken heute. Zwischendurch kann es auch noch mal nass werden. 19 bis 22 Grad maximal. Morgen dann noch mal zugezogen. Auch da kommt immer was an Regen runter. 23 Grad schaffen wir in der Spitze.
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0: Neue Woche, neues Glück. Oder wie heißt das? Schönen Montag Ihnen. Heute mit einem tollen Souvenir für Ihren Geldbeutel. Wenn jemand zu Ihnen sagt, dass das kostenlos ist, sagen Sie demnächst, ist doch überhaupt kein Problem. Ich habe da einen 0-Euro-Schein zum Bezahlen. In Arnstadt holen Sie sich einen aus einer limitierten Edition und den gucken wir uns gleich mal ein bisschen genauer an in etwa 10 Minuten. Davor geht die nächste Runde 80er und 90er aufs Haus mit den Pet Shop Boys. Go West. Hören Sie nach Gossip und Ultravox. Hier ist Dancing with Tears in My Eyes bei Landeswelle Thüringen.

0: mit einem lauten Knall in die neue Woche. Rock von Billy Idol, Rebel Yell hier bei Landeswelle Thüringen. Einen schönen Montag Ihnen und da gucken wir alle mal in unser Portemonnaie. Also wenn Sie es nicht parat haben, dann mal fix gedanklich. Bei mir sind aktuell 5, 10 und 20 Euro Scheine drin. Bei Ihnen vielleicht noch ein Fuffi. Ab 100 wird es vermutlich schon eng. Naja, und das, was danach kommt, können wir getrost erstmal liegen lassen. Wie wäre es denn eigentlich mit so einem 0-Euro-Schein? Leonhard Adam aus unserer Newsredaktion, den gibt's ab sofort in Altenburg.
1: Und das Ganze ist eine Sonderedition zum Stadtjubiläum. Das wird an diesem Wochenende gefeiert. Altenburg wird 1050 Jahre alt. Der limitierte Geldschein hat natürlich auch ein unverwechselbares Motiv. Auf ihm sind der Skatbrunnen, das Residenzschloss und die roten Spitzen zu sehen. Die erste Auflage ist auf 3000 solcher Scheine limitiert. Holen können Sie sich die 0 Euro fürs Portemonnaie entweder im Laden am Markt 17 oder am Wochenende, wenn dann der Städtegeburtstag gefeiert wird. Höhepunkt wird da übrigens das Spielefestival sein, auf dem 1050 Altenburgerinnen und Altenburger zu einem großen Spiele-Flash-Mob erwartet werden.
0: Mega.

0: sicher so viele Menschen, die zeitgleich zocken. Und sicherlich nicht nur Skat. 1050 Jahre Altenburg. Zum Jubiläum gibt's ab sofort einen 0-Euro-Schein fürs Portemonnaie.
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0: Christian aus Weida hat uns vorhin eine WhatsApp geschrieben. Er war auf dem von uns präsentierten Konzert von Camouflage am Samstag in Gera und hat gemeint, das war ein richtig, richtig schöner Abend und er hat sich bei uns für die Einladung bedankt. Das haben wir sehr gerne gemacht. Der Nachklapp sozusagen hier bei uns im Programm mit Love is a Shield. Schönen Montag. Landeswelle Thüringen hier, Staus und Blitzer bei uns immer zuerst mit einer Info von der B7. Die ist in beiden Richtungen zwischen dem Abzweig nach Jena, Priesnitz und Wogau gesperrt. Hier hat es einen Unfall gegeben. Im Kreis Greiz hat es gebrannt in einem Heulager. Deswegen immer noch die Feuerwehr im Einsatz zwischen Arnsgrün und Wolfsheim alles dicht. Und im Kreis Schmalkalden-Meiningen Bergungsarbeiten zwischen Herb und Melkers. Auch hier alles gesperrt. Da gab es einen LKW-Unfall. Mobile Blitzer im Moment 2 Stück. A4 Richtung Dresden zwischen Wandersleben und Neudietendorf. Da, wo 130 erlaubt sind. Und auf der A9 stehen sie Richtung München zwischen Eisenberg und Bad Klosterlausnitz in der Baustelle. Hier sind 100 erlaubt.
1: 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Wir wünschen gute Fahrt.
0: 10.30 Uhr haben wir's.
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2: Ich bin Holger Dilk. Schönen guten Tag. Feuerwehrleute kämpfen weiter gegen den Großbrand im Hohen Venn im deutsch-belgischen Grenzgebiet in der Eifel. Der Wind macht den Einsatzkräften dabei das Leben schwer, er dreht immer wieder und treibt das Feuer in Richtung deutscher Grenze. Teile der Eifelstadt Monschau in Nordrhein-Westfalen wurden evakuiert. Feuerwehrleute aus Aachen helfen beim Löschen. Die Niederlande haben Löschhubschrauber geschickt. Das betroffene Naturschutzgebiet besteht aus Torfflächen. Auch das wirkt wie eine Art Brandbeschleuniger. Forstamtsleiter René Dahmen sagt dem ZDF.
3: Früher geht man drüber mit einem Wasser, mit dem Hubschrauber und das aus, da qualmt nichts mehr. Das ist jetzt nicht der Fall. Die Hubschrauber müssen x-mal Wasser abwerfen.

0: Zum Schulstart in mehreren Bundesländern bleibt der Lehrermangel ein Problem. Es kommen zu wenige junge Lehrkräfte nach. Gleichzeitig sind die Anforderungen an den Schulen gestiegen. Mehr Aufgaben, mehr Belastung. Bildungsforscher Dieter Domen über die Herausforderungen, mit denen Lehrerinnen und Lehrer gerade konfrontiert werden.
1: Wenn Lehrkräfte deutlich über 40 Stunden arbeiten, wenn Gewalt an Schulen zunimmt oder wenn Eltern demokratische Werte nicht mittragen, dann sind das alles Faktoren, die den Lehrerberuf nicht attraktiver machen. Wir müssen dafür sorgen, dass die Rahmenbedingungen des Lehrerberufs deutlich verändern. Das ist eine gesellschaftliche Aufgabe, die weit über den Kultusbereich hinausführt.
0: Mehr Migranten und abgelehnte Asylsuchende verlassen Deutschland freiwillig. Im ersten Halbjahr waren es gut 9.200 Menschen, so die Funke-Zeitungen. Das sind fast 2.000 mehr als im Vorjahreszeitraum. Der Bund unterstützt die Rückkehr mit speziellen Programmen. Die Europäische Union macht Russland weiter Druck. Die Außenbeauftragte Kallas kündigt in der Welt an, dass im Herbst die weitreichendste Sanktionsliste seit Beginn des Ukraine-Kriegs vorliegen wird. Die bisherigen Straflisten haben Russlands Kriegsmaschinerie nach Angaben von Kallas schon über 1 Billion Euro gekostet. Bundesfinanzminister Klingbeil will sich für bessere steuerliche Bedingungen für Startups stark machen. Es solle mehr privates Kapital in junge Firmen fließen, sagte Klingbeil dem Redaktionsnetzwerk Deutschland. Der SPD-Politiker will heute in Berlin mit Gründern sprechen.
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3: Da ist er endlich da, die Abkühlung, auf die wir seit einer ganzen Weile schon warten. Temperaturtechnisch wird es sehr, sehr angenehm heute bei 19 bis 22 Grad. Zwischendurch kommt auch immer mal wieder ein bisschen was an Regen runter. Darauf hat ja vor allem auch die Natur in den letzten Tagen gewartet. Relativ zugezogen heute, genauso wie morgen übrigens. Auch da wird es zwischendurch immer mal nass bei bis zu 23 Grad in der Spitze. Durchpusten also für alle und das machen wir gemeinsam zum Start in die neue Woche. Landeswelle Thüringen hier. Ich bin Christian Buri, wünsche einen schönen Montag. Hallo.
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0: mit den 90ern geht's in die neue Arbeitswoche. Mr. Big hier bei Landeswelle Thüringen. Einen schönen Montag Ihnen. Und da wird's heute Morgen bei vielen zu Hause sicherlich etwas chaotischer gewesen sein, oder? Ja, nach 6 Wochen Füße hochlegen ist die Schule wieder losgegangen. Für tausende Kinder ist es der erste Tag im neuen Klassenzimmer. Neben Büchern und Heftern ganz wichtig das Hausaufgabenheft. Hatte ich tatsächlich bis zur 13. Klasse noch. Da stand wirklich alles drin. Bei uns in Thüringen gibt's ein Heft mit Tradition, das Mörchenheft nämlich. Richtet sich vor allem an Schülerinnen und Schüler in der Grundschule, also bis zur 4. Klasse. Und Jahr für Jahr bestellen die Einrichtungen das für die Kids und geben es dann am ersten Tag, also heute, aus. So beliebt das Ding, dass in Erfurt bereits das 1.000.000. Mörchenheft übergeben wurde zum Start ins neue Jahr. Laura Ziegler hat uns gesagt, auf den ersten Blick ein ganz normales Hausaufgabenheft, aber auf den zweiten nicht mehr, denn da steckt mehr drin.
1: Also es finden sich 10 Themenseiten da drin, auf denen Kiki Karotte, die Hauptfigur, spielerisch darüber aufklärt, wo zum Beispiel die Banane herkommt, warum hat unsere Erde Fieber, warum ist es nicht so gut, Erdbeeren im Winter einzukaufen. Und es gibt einen herausnehmbaren Erntekalender, wo man gucken kann, was ist eigentlich gerade regional reif, was kann ich ernten.
0: Ohne erhobenen Zeigefinger bringt das Mörchenheft also Klima und Nachhaltigkeit ins Hausaufgabenheft. Finde ich persönlich eine coole Sache. Wobei bei mir fast noch wichtiger war, dass die Heft

0: über die Jahre verteilt für jedes Fach immer dieselben Farben hatte. Waren Sie da auch so akribisch?
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Auch sie waren für Deutschland schon mal beim Eurovision Song Contest. Nicht ganz so erfolgreich, aber das sind wir aus den letzten Jahren ja gewohnt. Texas Lightning mit No No Never hier bei Landeswelle Thüringen. Immerhin, der Song macht gute Laune zum Monat. Staus und Blitzer immer zuerst mit einer Info von der B7. Die ist in beiden Richtungen zwischen dem Abzweig nach Gena-Priesnitz und Wogau gesperrt. Hier laufen Bergungsarbeiten nach dem Unfall. Im Kreis Greiz ist die Feuerwehr im Einsatz. Zwischen Arnsgrün und Wolfshain hat es ja heute Morgen in einem Heulager gebrannt. Deswegen ist dort hier noch alles gesperrt. Und Bergungsarbeiten im Kreis Schmalkalden-Meiningen. Alles dicht nach dem LKW-Unfall zwischen Herpf und Melkers. Gucken wir uns noch die Blitzer an. Die stehen auf der A4 Richtung Dresden zwischen Wandersleben und Neudietendorf. Da sind 130 erlaubt. A9 Richtung München zwischen Eisenberg und Bad Klosterlausnitz in der Baustelle, wo sie 100 fahren dürfen. Und es blitzt in Walldorf, wenn sie Richtung Bahnhof fahren und an der Feuerwehr vorbeikommen. Ihre Ergänzungen nehmen wir gerne kostenlos per Telefon oder WhatsApp mit. 0800 4x4 110 ist

0: die Nummer. Kommen Sie gut und sicher ans Ziel. Um 11 haben wir es jetzt.
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2: Ich bin Holger Dilk. Schönen guten Tag. Die Bundeswehr unterstützt Belgien im Kampf gegen den großen Waldbrand im Naturschutzgebiet Hohes Venn in der Eifel. Laut Verteidigungsministerium werden 2 Hubschrauber mit Löschwasserbehältern bereitgestellt. Die Feuerwehr Aachen und die Feuerwehren der Region helfen ihren belgischen Kollegen beim Löschen. Ein Teil der Kleinstadt Monschau in Nordrhein-Westfalen wurde am Abend evakuiert. Um so etwas künftig zu verhindern, braucht es Konzepte, sagt Klimaexperte Hermann Lotze-Kampen im ZDF.
3: Aber wenn es um Waldbrände geht, geht es natürlich vor allen Dingen um das Thema Waldumbau. Wir brauchen mehr Mischwälder, die einfach resilienter, widerstandsfähiger gegenüber Trockenheit und Bränden sind.
2: Zum Schulstart fehlen in Deutschland 10.000 Lehrkräfte und die Aussichten bleiben angespannt. Es kommen zu wenig neue Lehrer nach, während die Babyboomer langsam in den Ruhestand gehen. Die Folge: Unterrichtsausfall, größere Klassen und mehr Stress für die Lehrkräfte. Angesichts sinkender Geburtenzahlen jetzt mit noch weniger Lehrkräften zu planen, sei fatal, sagt uns Bildungsforscher Dieter Domen.
4: Die Botschaft, wir brauchen in Zukunft weniger Lehrkräfte, halte ich für eine katastrophale Botschaft. Das gilt umso mehr, als jetzt schon in manchen Ländern, und daraufhin hat der Bildungsminister von Brandenburg hingewiesen, dort eine dramatische Lehrkräfteversorgung gibt.
2: Mehr Migranten und abgelehnte Asylsuchende verlassen Deutschland freiwillig. Im ersten Halbjahr waren es gut 9.200 Menschen, so die Funke-Zeitungen. Das sind fast 2.000 mehr als im Vorjahreszeitraum. Der Bund unterstützt die Rückkehr mit speziellen Programmen. Die Europäische Union macht Russland weiter Druck. Die Außenbeauftragte Kallas kündigt in der Welt an, dass im Herbst die weitreichendste Sanktionsliste seit Beginn des Ukraine-Kriegs vorliegen wird. Die bisherigen Straflisten haben Russlands Kriegsmaschinerie nach Angaben von Kallas schon über 1 Billion Euro gekostet. Ein Spieler aus Thüringen hat den Lotto-Jackpot abgeräumt. Die Tipperin oder der Tipper hatte am Samstag alle 6 Zahlen und die Superzahl richtig angekreuzt. Der Rekordgewinn 50 Millionen Euro. Es ist das erste Mal seit Ende März, dass der Lotto-Jackpot geknackt wurde.
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0: 19 bis 22 Grad heute in der Spitze. Es ist ziemlich grau und zugezogen. Nach den ganzen Sonntagen haben wir uns die Abkühlung aber auch mal verdient. Zwischendurch kann es immer wieder nass werden. Morgen sieht es genauso aus bei 23 Grad in der Spitze. Ab Mittwoch wird es dann wieder etwas freundlicher und da schafft es hier und da auch die Sonne raus.
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0: Gemütliches Prost in die Runde. Ja, nicht gleich zusammenzucken, ich weiß, es ist erst Montag, aber wir sprechen zumindest gleich mal über Wein. Thüringen hat nämlich eine neue Prinzessin. Jasmin Klett wurde gestern zur Weinprinzessin gekürt und was sich die 23-Jährige deshalb so vorgenommen hat im kommenden Jahr, gucken wir uns in etwas mehr als 10 Minuten mal an. Bis dahin gucken wir uns die nächsten 80er und 90er auf der Playlist an. Und weil wir im Radio sind, hören wir die Songs sogar. Verrückt, oder? Die Dream Academy gleich mit Live in a Northern Town und los geht's mit Hathaway und seinem Dauerbrenner What is Love. Kommen Sie gut in die neue Woche mit uns. Lande.

0: Der Mann hat in seinem Leben so viele Songs auf den Markt gebracht und trotzdem, das werden Sie vielleicht auch kennen, hat man immer diesen einen, den man besonders gern hört. Bei mir ist es Some People von Cliff Richard. Einen schönen Wochenstart mit Landeswelle Thüringen. Und da gucken wir uns jetzt mal eine Frau an, die am Wochenende mal eben zur Prinzessin wurde. Lange, dunkle Haare, ein tolles Lächeln, dazu ein grünes Kleid und auf dem steht in Gold eingestickt Weinprinzessin. Lara Fiedewek aus unserer Newsredaktion. Wer ist denn die 23-Jährige?
1: Ja, Jasmin Klett heißt sie, kommt aus Großheringen und hat gestern auf dem Weinfest in Bad Sulza die Krone aufgesetzt bekommen. Ein Jahr lang wird sie Thüringen nun repräsentieren und die neue Prinzessin weiß auch schon wie. Jasmin will unter anderem Thüringen, das Weimarer Land, die Kur- und Weinstadt Bad Sulza und den Weinbau im Anbaugebiet Saale-Unstrut vertreten. Außerdem möchte sie die Begeisterung für den Wein hier bei uns im Freistaat weitertragen, hat sie nach der Krönung gesagt. Der Wein ist für die junge Thüringen nämlich ein Getränk, was für Gemeinschaft und Tradition steht.
0: Ja, und völlig egal, ob mit oder ohne Alkohol, schmeckt meistens auch noch, ne? Angebaut wird hier bei uns auf etwa 150 Hektar. Das zeigen Zahlen aus dem Agrarministerium. Die Schwerpunkte liegen dabei in der Region Bad Sulza und Weimar. Die Rebflächen gehören zum Anbaugebiet Saale-Unstrut und die stehen hauptsächlich für Weißwein. Seit gestern hat Thüringen mit Jasmin Klett auch eine neue Weinprinzessin. 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

0: Daumen hoch, dass Sie im Montag angekommen sind. Oder wie Carrie Hilson gesungen hat, I like. Und ich find's gut, dass Sie Landeswelle Thüringen anhaben. Schönen Montag. Staus und Blitzer bei uns immer zuerst. Mit einer Info von der A9 Richtung München. Zwischen Weißenfels und Naumburg. Vorsicht, da liegt ein größeres totes Tier auf der linken Spur. Dann die A371 Richtung Sangerhausen. In der Auffahrt Meiningen Nord. Achtung, hier ein größerer Behälter auf der Straße. B7 in beiden Richtungen. Gesperrt nach dem Unfall. Zwischen dem Abzweig nach Jena-Priesnitz und Wogau. Dann hat heute Nacht ein Heulager gebrannt im Kreis Greiz. Zwischen Arnsgrün und Wolfsheim immer noch alles gesperrt. Die Feuerwehr weiterhin im Einsatz. Und ein bisschen länger dauert es auch im Kreis Schmalkalden-Meiningen zwischen Herf und Melkers. Da war ja vorhin an der Tankstelle ein Güllelaster umgekippt. Die Polizei hat gerade mal durchgegeben, dass die Bergungsarbeiten wohl nicht von heute auf morgen zu Ende sind. Beschäftigt uns also noch den ganzen Tag über. Blitzer derzeit auf der A9 Richtung München zwischen Eisenberg und Bad Klosterlausnitz in der Baustelle. 100 sind hier erlaubt und in Waldorf stehen sie Richtung Bahnhof auf Höhe der Feuerwehr. Ihre Ergänzungen kostenlos per Telefon oder WhatsApp bei uns. Nummer ist die 0800 4x4 110. Gute Fahrt Ihnen. Es ist 11.30 Uhr.
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2: Ich bin Holger Dilk. Schönen guten Tag. Die Bundeswehr unterstützt Belgien im Kampf gegen den großen Waldbrand im Naturschutzgebiet Hohes Venn in der Eifel. Laut Verteidigungsministerium werden zwei Hubschrauber mit Löschwasserbehältern bereitgestellt.

0: Die Feuerwehr Aachen und die Feuerwehren der Region helfen ihren belgischen Kollegen beim Löschen. Ein Teil der Kleinstadt Monschau in Nordrhein-Westfalen wurde am Abend evakuiert. Um so etwas künftig zu verhindern, braucht es Konzepte, sagt Klimaexperte Hermann Lotze-Kampen im ZDF.
1: Aber wenn es um Waldbrände geht, geht es natürlich vor allen Dingen um das Thema Waldumbau. Wir brauchen mehr Mischwälder, die einfach resilienter, widerstandsfähiger gegenüber Trockenheit und Bränden sind.
0: Zum Schulstart fehlen in Deutschland Zehntausende Lehrkräfte und die Aussichten bleiben angespannt. Es kommen zu wenig neue Lehrer nach, während die Babyboomer langsam in den Ruhestand gehen. Die Folge: Unterrichtsausfall, größere Klassen und mehr Stress für die Lehrkräfte. Angesichts sinkender Geburtenzahlen jetzt mit noch weniger Lehrkräften zu planen, sei fatal, sagt uns Bildungsforscher Dieter Domen.
2: Die Botschaft, wir brauchen in Zukunft weniger Lehrkräfte, halte ich für eine katastrophale Botschaft. Das gilt umso mehr, als jetzt schon in manchen Ländern, und daraufhin hat der Bildungsminister von Brandenburg hingewiesen, dort eine dramatische Lehrkräfteversorgung gibt.
0: Mehr Migranten und abgelehnte Asylsuchende verlassen Deutschland freiwillig. Im ersten Halbjahr waren es gut 9.200 Menschen, so die Funke-Zeitungen. Das sind fast 2.000 mehr als im Vorjahreszeitraum. Der Bund unterstützt die Rückkehr mit speziellen Programmen. Die Europäische Union macht Russland weiter Druck. Die Außenbeauftragte Kallas kündigt in der Welt an, dass im Herbst die weitreichendste Sanktionsliste seit Beginn des Ukraine-Kriegs vorliegen wird. Die bisherigen Straflisten haben Russlands Kriegsmaschinerie nach Angaben von Kallas schon über 1 Billion Euro gekostet. Ein Spieler aus Thüringen hat den Lotto-Jackpot abgeräumt. Die Tipperin oder der Tipper hatte am Samstag alle 6 Zahlen und die Superzahl richtig angekreuzt. Der Rekordgewinn 50 Millionen Euro. Es ist das erste Mal seit Ende März, dass der Lotto-Jackpot geknackt wurde.
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4: Wir haben vorhin schon gesagt, wenn man jetzt pro Jahr 1 Million ausgibt, je nachdem wie alt sie sind, können sie den Rest des Lebens ganz gut verbringen. Glauben wir zumindest. Wettertechnisch, ja, viele werden sagen, oh, ist aber ganz schön grau. Und ich wiederum bin der Meinung, das ist genau richtig nach der ganzen Hitze, dass jetzt mal ein bisschen Kälte und Regen hier reinzieht bei 19 bis 22 Grad maximal. Morgen ähnlich durchwachsen bei 23 Grad in der Spitze. Und dann haben sie es ja auch schon wieder geschafft. Mittwoch deutlich freundlicher bei wieder 25 Grad.
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4: Viele von Ihnen sind bestimmt gespannt, was die Kids nach dem ersten Schultag zu erzählen haben, oder? Schönen Montag. Und wer weiß, vielleicht haben die auch gleich ganz viele Fragen. In Thüringen gibt es zum Start heute in einigen Schulen nämlich das Mörchenheft. Das ist ein Hausaufgabenheft, was den Schülerinnen und Schülern spielerisch auch gleich ein bisschen was abseits von Mathe und Deutsch erklärt. Falls Sie mit der Fragenflut dann direkt überfordert sein sollten, Laura vom Mörchenheft gleich mit ein paar Tipps, wie Sie die Antworten erstmal noch umgehen können, um sich vielleicht auch selber noch mal ein bisschen zu updaten. Vorher unter anderem noch Joan Osborne aus den 90ern und das hier ist Elton John aus den 80ern mit I'm Still Standing bei Landeswelle Thüringen.

0: die erste Mittagspause der neuen Arbeitswoche wartet. Paul Young aus den 80ern als Begleiter. Come Back and Stay hier bei Landeswelle Thüringen an einem besonderen Montag. Auf viele Kids wartet nämlich auch der erste Schulschluss. Sie sind hoffentlich stressfrei und ziemlich unaufgeregt in die neue Woche gekommen. Der Nachwuchs war sicherlich ein bisschen hibbelig. Der erste Schultag, entweder im Allgemeinen oder nach 6 Wochen Sommerferien. Neben Heftern, Büchern und einer vollen Federtasche, immer wichtig, das Hausaufgabenheft. In Thüringen gibt es ein ganz besonderes, das Mörchenheft nämlich. Und das wurde in Erfurt heute zum millionsten Mal übergeben. Ein Heft, was auch spielerisch abseits der Schule gleich schon mal ein bisschen was in Sachen Naturkunde mitgibt und was dafür gesorgt hat, dass Kinder zu Hause direkt nach Tag 1 mehr nachfragen. Falls Ihnen das zu schnell geht, hat Laura Ziegler vom Mörchenheft hier nochmal so ein paar Hinweise, was Ihre Kids vielleicht erstmal machen können.
1: Also als erstes natürlich ganz vorne drauf Ihren Namen eintragen. Und dann können Sie als erstes hinten das Poster rausholen und schauen, was da schön ist, je nach Ausgabe. Also es gibt verschiedene Ausgaben, was Kiki Karotte da drauf erklärt. Das wäre so das Erste, würde ich sagen.
0: Kiki Karotte ist das Maskottchen vom Mörchenheft. Ein ganz besonderes Hausaufgabenheft, was hier in einigen Teilen Thüringens ausgegeben wird für einen spielerischen Start ins neue Schuljahr. Na dann, liebe Kids, viel Spaß euch.
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0: Europaweit ist das Musical über ihr Leben gerade einer der Renner auf den Bühnen. Cher, bei uns daraus Love and Understanding. Landeswelle Thüringen hier, einen schönen Montag.
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0: Staus und Blitzer gibt's bei Landeswelle Thüringen immer zuerst mit einer Meldung von der A71 Richtung Sangerhausen in der Auffahrt Meiningen Nord. Vorsicht, da liegt ein größerer Behälter auf der Straße. Bergungsarbeiten nach einem Unfall auf der B7, die ist deswegen in beiden Richtungen zwischen dem Abzweig nach Jena-Priesnitz und Wogau gesperrt. Feuerwehr im Einsatz im Kreis Greiz zwischen Arnsgrün und Wolfshain brennt seit der Nacht ein Heulager, deswegen drumherum alles noch gesperrt. Und ein bisschen länger dauert es auch im Kreis Schmalkalden-Meiningen, nachdem zwischen Herb und Melkers der Güllelaster umgekippt war, dauern die Bergungsarbeiten weiter an, deswegen in beiden Richtungen hier im Moment alles gesperrt. Und gerade ganz frisch reingekommen, die A9 Richtung Berlin. Zwischen Lederhose und Hermsdorf Süd Behinderungen nach einem größeren Unfall. Die Polizei spricht von 4 involvierten Fahrzeugen. Das könnte also auch eine Sperrung nach sich ziehen. Wir bleiben dran. Vorher gucken wir auf die Blitzer. A9 Richtung München zwischen Eisenberg und Bad Klosterlausnitz. In der Baustelle 100 sind hier erlaubt. Und in Waldorf stehen sie Richtung Bahnhof, und zwar wenn sie an der Feuerwehr vorbeifahren. Ihre Ergänzungen kostenlos per Telefon oder WhatsApp gerne bei uns. 0800 4x4 110 ist die Nummer. Gute Fahrt Ihnen. Um 12 haben wir's.
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3: Ich bin Holger Dilk. Schönen guten Tag. In der Waldbrandregion im Hohenfenn in der

0: Zweifel hoffen die Menschen auf Entspannung. Am Vormittag hatte es dort geregnet. Dirk Justus.
1: Wahrscheinlich ist das Ganze nur der sprichwörtliche Tropfen auf den heißen Stein. Das Feuer brennt auf belgischer Seite direkt hinter der Grenze. Es ist der größte Waldbrand in der jüngeren Geschichte des Landes. Probleme machen etwa die Torfflächen in dem Naturschutzgebiet. Das wirkt wie eine Art Brandbeschleuniger. Die Bundeswehr will 2 Löschhubschrauber nach Belgien schicken. Gestern Abend mussten Bewohner aus 2 Straßenzügen in der Eifelstadt Monschau in NRW ihre Häuser verlassen.
0: In mehreren Bundesländern startet heute die Schule wieder und der Lehrermangel hat Deutschland weiter im Griff. Aktuelle Zahlen zeigen, mehr als jeder dritte Lehrer ist 50 Jahre oder älter. Junge Kollegen kommen nur langsam nach. Vor allem in den MINT-Fächern, also Mathematik, Informatik, Naturwissenschaften und Technik, ist die Lage dramatisch, sagte uns Bildungsforscher Dieter Domen.
2: MINT ist extrem und das liegt natürlich auch daran, dass der Bedarf an MINT-Fachkräften in anderen Bereichen größer ist und man sich manchmal etwas mehr um die Fachkräfte kümmert, als das in den Schulen der Fall ist. Und im Zweifelsfall sind auch die Gehälter durchaus noch attraktiver als die Lehrergehälter.
0: Mehr Migranten und abgelehnte Asylsuchende verlassen Deutschland freiwillig. Im ersten Halbjahr waren es gut 9.200 Menschen, so die Funke-Zeitungen. Das sind fast 2.000 mehr als im Vorjahreszeitraum. Der Bund unterstützt die Rückkehr mit speziellen Programmen. Donald Trump will die gemeinsamen Militärübungen der USA mit Südkorea deutlich zurückfahren. Das kündigte er auf seiner eigenen Online-Plattform an. Die Manöver seien teuer und wirkten auf Nordkorea unangemessen und feindlich. Gleichzeitig betonte Trump sein gutes Verhältnis zu Nordkoreas Machthaber Kim. Ein Spieler aus Thüringen hat den Lotto-Jackpot abgeräumt. Die Tipperin oder der Tipper hatte am Samstag alle 6 Zahlen und die Superzahl richtig angekreuzt. Der Rekordgewinn 50 Millionen Euro. Es ist das erste Mal seit Ende März, dass der Lotto-Jackpot geknackt wurde.
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4: Für die Thüringer Freibäder läuft's aktuell richtig gut. Die meisten Bäder im Freistaat sind bis jetzt mit der Saison zufrieden. Nach einer Umfrage liegen die Besucherzahlen oft mindestens im Schnitt der Vorjahre, teilweise sogar deutlich drüber. Besonders voll war es zum Beispiel im Badehaus Nordhausen. Dort kamen bislang doppelt so viele Gäste wie im vergangenen Jahr. Auch aus Erfurt, Jena und Weimar gibt's ein positives Zwischenfazit. Und mehr Wirtschaftsnachrichten gibt's auf landeswelle.de.
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5: Größere Regenschauer im Moment eher im Osten des Landes, also alles, was so Richtung Saalfeld, Gera, Schleiz und Jena geht. Ansonsten zwar ziemlich grau und zugezogen, aber soweit trocken. Zwischendurch allerdings kann immer wieder ein bisschen was runterkommen, heute bei 19 bis 22 Grad. Morgen nochmal relativ grau. Auch da hat sich zwischendurch Regen angekündigt. Wir schaffen dann 23 Grad in der Spitze. Ab Mittwoch wieder etwas freundlicher.
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5: Und da serviere ich Ihnen jetzt wieder den musikalischen Gruß aus der Küche. 4 80er am Stück gehen direkt aufs Haus. Christian Buri hier, schön, dass Sie mit uns in die neue Woche starten. Vielleicht Tag 1 nach dem Urlaub. Den gönnen sich übrigens auch Bands wie Nazareth. Nachdem es zuletzt vermehrt Konzerte in Deutschland gab, ist jetzt nochmal Krafttanken angesagt. Denn ab November sind die Rocker nochmal in Europa unterwegs. Polen, Österreich, die Schweiz, aber vereinzelt auch nochmal Deutschland. Bensheim und Memmingen stehen zum Beispiel auf der Liste. Mit dabei natürlich auch sämtliche Klassiker und Dream On zählt definitiv dazu. Ist jetzt der erste in der langen Landeswelle 80er Mittagspause. Das sind Nazareth. Dream.

0: Tolle Nummer für eine entspannte Mittagspause zum Wochenstart. Foreigner und Waiting for a Girl Like You hier bei Landeswelle Thüringen. Ihnen einen schönen Montag. Und wo es heute kurz nach 12 480er am Stück gab, gibt's morgen dann 490er hintereinander. Für einige von uns heute auch der erste Tag nach dem Urlaub. Da haben sie ja dann mehr oder weniger auch was mit den Kids gemeinsam.
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1: 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Schlecht für Allergiker. Die Ambrosia-Saison erreicht ihren Höhepunkt und sorgt für Rekordwerte in der Luft in Thüringen. Die Symptome können heute für viele Betroffene besonders belastend sein. 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

0: Auch abseits seiner Band Queen hat er Riesenerfolge gefeiert, solo nämlich. In den 80ern war es The Great Pretender. Freddie Mercury hier bei Landeswelle Thüringen. Schönen Montagmittag. Staus und Blitzer bei uns immer zuerst mit einer Meldung von der A9 Richtung Berlin. Zwischen Lederhose und Hermsdorf Süd kommt es nach einem Unfall mit mehreren Fahrzeugen zu Behinderungen. Dann ist die B7 in beiden Richtungen nach einem Unfall gesperrt, und zwar zwischen dem Abzweig nach Jena-Priesnitz und Wogau. Im Kreis Greiz ist weiterhin die Feuerwehr im Einsatz, nachdem dort in der Nacht ein Heulager gebrannt hat, und zwar zwischen Arnsgrün und Wolfshain. Deswegen immer noch alles gesperrt. Und im Kreis Schmalkalden-Meiningen waren Güllelaster umgekippt. Dementsprechend dauern auch da die Bergungsarbeiten weiter an. Zwischen Herpf und Melkers in beiden Richtungen alles dicht. Blitzer kennen wir im Moment auf der A4 Richtung Dresden zwischen Wandersleben und Neudietendorf, da wo 130 erlaubt sind. In Waldorf stehen sie, wenn sie zum Bahnhof unterwegs sind, an der Feuerwehr vorbeifahren. Und Roy hat noch einen Blitzer durchgegeben in Erfurt auf der Weimarischen Straße stadtauswärts am Globus. Sie können ergänzen, dann gerne kostenlos per Telefon oder WhatsApp, genauso wie der Roy das gemacht hat. 0800 4x4 110 ist die Nummer. Kommen Sie gut und sicher ans Ziel um 12:30.
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2: Ich bin Lara Fitowek, schönen guten Tag. Abi machen und gleichzeitig schon Richtung Meistertitel arbeiten. Genau das geht ab diesem Schuljahr jetzt auch in Gotha. Dort ging heute ein neues Handwerkergymnasium an den Start. Dafür arbeiten das Berufsschulzentrum Gotha West und das Berufsschulzentrum Hugo Meirich zusammen. Im Prinzip können Sie sich das vorstellen wie ein ganz normales Gymnasium, aber mit viel mehr Praxis in der Ausbildung. In der Oberstufe gibt's für die Schüler nämlich neben den normalen Abi-Fächern auch Unterricht zur Vorbereitung auf einen Meistertitel. Dazu gehören Betriebswirtschaftslehre, spezielle Werkstatt Tage und Praktika in Handwerksbetrieben. So können die Schüler eine spätere Lehre verkürzen und nebenbei noch Geld sparen. Am Kiessee in Barchfeld-Immelborn im Wartburgkreis kann gerade nicht gebadet werden. Der See bleibt geschlossen, weil Schlingpflanzen im Wasser entfernt werden müssen. Es geht um die kanadische Wasserpest, die schon im vergangenen Jahr für Probleme gesorgt hatte. Badegäste sind damals beim Schwimmen in den Pflanzen hängen geblieben. Die Gefahr besteht aktuell noch nicht, und damit das so bleibt, werden die Schlingpflanzen jetzt zurückgeschnitten. Und mehr Nachrichten gibt's auf landeswelle.de.
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0: Relativ grau im Moment, aber größtenteils trocken. Nur vereinzelt ein paar Regentropfen. Heute Nachmittag 19 bis 22 Grad. Da kann es zwischendurch auch immer mal wieder nass werden. Morgen ebenfalls zugezogen. Auch da kommt immer wieder ein bisschen was an Regen runter, bei 23 Grad in der Spitze. Und Mittwoch wird es dann mit etwas Sonne auch wieder etwas freundlicher. Es gibt allerdings einen Menschen in Thüringen, für den scheint heute trotzdem die Sonne. Der oder die, die die 50 Millionen Euro im Lotto abgeräumt haben. Ich bin gespannt, ob wir demnächst rauskriegen, in welche Region die

0: Kohle gegangen ist. Auf alle Fälle herzlichen Glückwunsch, wenn bei Ihnen auf Arbeit heute spontan jemand fehlt. Es könnte daran liegen. Schönen Montag mit Landeswelle Thüringen. Ich bin Christian Puri, hallo.
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1: Mit Lou Amelie Groth. Auftaktniederlage für die Tischtennisherren vom Post-SV Mühlhausen. Die Thüringer haben zum Start in die neue Bundesliga-Saison gestern Abend knapp mit 2:3 verloren. Am Freitag gibt's dann den ersten Auswärtsauftritt, und zwar beim amtierenden deutschen Meister, dem 1. FC Saarbrücken. Nichts zu holen gab's auch für den TSV Eisenach im Handball. Beim diesjährigen Wartburg Cup kassierten die Gastgeber 3 Niederlagen. Zum Start stand's gegen die SG Flensburg-Handewitt 28:31. Gegen den SC Magdeburg war der Abstand beim 30:40 schon deutlich größer. Und auch im Spiel um Platz 3 hatten die Eisenacher beim 30:39 gegen Lemgo-Lippe nicht sonderlich viel zu melden. Am Ende gewann Flensburg bei der ersten Teilnahme des Turniers mit knapp 33:32 gegen Magdeburg. In Sachen Fußball hat der ZFC Meusewitz in der Oberliga auch das 2. Spiel der neuen Saison gewonnen. Beim VfB Krischow stand es dank eines Treffers in der 2. Minute der Nachspielzeit spät 1:0 für die Thüringer. Und was abseits des Sports noch so wichtig ist, hören Sie auch gleich wieder in den Landeswelle Nachrichten um 1.
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0: Mit Coldplay geht's durch den Montag. Higher Power, und die Power nehmen sie hoffentlich mit in die zweite Arbeitshälfte Richtung Feierabend. Landeswelle Thüringen hier. Staus und Blitzer bei uns immer zuerst. Das war zu befürchten auf der A9 Richtung Berlin. Die ist mittlerweile zwischen Lederhose und Hermsdorf Süd gesperrt. Hier hat es einen Unfall mit gleich 4 Fahrzeugen gegeben. Die Bergungsarbeiten laufen. Dann die B7 in beiden Richtungen, ebenfalls gesperrt wegen Bergungsarbeiten zwischen dem Abzweig nach Jena-Priesnitz und Wogau. Im Kreis Greiz hat es gebrannt. Ein Heulager ist da in Flammen aufgegangen. Die Feuerwehr ist noch vor Ort, deswegen zwischen Arnsgrün und Wolfsheim alles gesperrt. Und größerer LKW-Unfall mit einem Gülletransporter im Kreis Schmalkalden-Meiningen heute Morgen zwischen Herb und Melkers, deswegen immer noch alles dicht. Blitzer derzeit auf der A4 Richtung Dresden zwischen Wandersleben und Neudietendorf, da wo 130 erlaubt sind. Walldorf stehen sie Richtung Bahnhof auf Höhe der Feuerwehr. In Erfurt blitzt es auf der Weimarischen Straße stadtauswärts am Globus. Und Chris hat einen Blitzer durchgegeben, und zwar in Saalfeld auf der Hannostraße. Da sind 30 erlaubt. Erster Panzerblitzer der Woche ist auch da mittlerweile. B281 in Spiedefeld auf der Saalfelder Straße. Haben Sie mehr für uns? Machen Sie es wie Chris. Gerne kostenlos ergänzen. 0800 4x4110 ist die Nummer. Ihnen eine gute Fahrt. Wir haben es 13 Uhr.
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2: Ich bin Holger Dilk. Schönen guten Tag. Beim Waldbrand in der Eifel in Belgien gibt es etwas Entspannung an der deutschen Grenze. Das Feuer breitet sich derzeit nicht weiter Richtung Deutschland aus. Laut Behördensprecher helfen günstiger Wind und Regen. Unter Kontrolle ist der Brand noch nicht. Teile der Eifelstadt Monschau in Nordrhein-Westfalen wurden gestern Abend evakuiert. Die Bundeswehr will 2 Löschhubschrauber nach Belgien schicken. Das betroffene Gebiet besteht aus Torfflächen. Das wirkt wie eine Art Brandbeschleuniger. Forstamtsleiter René Dahmen sagt dem ZDF.
3: Frühjahr geht man drüber mit einem Wasser, mit dem Hubschrauber, und das aus, da qualmt nichts mehr. Das ist jetzt nicht der Fall. Die Hubschrauber müssen x-mal Wasser abwerfen.
2: In mehreren Bundesländern startet heute die Schule wieder, und der Lehrermangel hat Deutschland weiter im Griff. Aktuelle Zahlen zeigen, mehr als jeder dritte Lehrer ist 50 Jahre oder älter. Junge Kollegen kommen nur langsam nach. Vor allem in den MINT-Fächern, also Mathematik, Informatik, Naturwissenschaften und Technik, ist die Lage dramatisch, sagte uns Bildungsforscher Dieter Domen.
4: MINT ist extrem, und das liegt natürlich auch daran, dass der Bedarf an MINT-Fachkräften in anderen Bereichen größer ist und man sich manchmal etwas mehr

0: um die Fachkräfte kümmert, als das in den Schulen der Fall ist. Und im Zweifelsfall sind auch die Gehälter durchaus noch attraktiver als die Lehrergehälter.
1: Mehr Migranten und abgelehnte Asylsuchende verlassen Deutschland freiwillig. Im ersten Halbjahr waren es gut 9.200 Menschen, so die Funke-Zeitungen. Das sind fast 2.000 mehr als im Vorjahreszeitraum. Der Bund unterstützt die Rückkehr mit speziellen Programmen. Die Europäische Union macht Russland weiter Druck. Die Außenbeauftragte Kallas kündigt in der Welt an, dass im Herbst die weitreichendste Sanktionsliste seit Beginn des Ukraine-Kriegs vorliegen wird. Die bisherigen Straflisten haben Russlands Kriegsmaschinerie nach Angaben von Kallas schon über 1 Billion Euro gekostet. Die Menschen in Deutschland geben für Freizeit und Co. im Monat durchschnittlich gut 300 Euro aus. Dazu gehören etwa Tickets fürs Kino oder Museum, die Gebühr fürs Fitnessstudio oder auch Bücher. Anteilig am meisten geben Paare ohne Kind aus, so das Statistische Bundesamt.
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3: Größere Regenschauer im Moment nur in Teilen vom Süden und vom Osten. Ansonsten zwar relativ grau, aber trocken. Kurze Auflockerungen heute, eher die Ausnahme bei 19 bis 22 Grad. Morgen sieht es ähnlich aus, auch da wird es zwischendurch immer wieder nass. Und zwar bei 23 Grad.
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3: Durch den Montag geht's gemeinsam. Schön, dass Sie da sind. Während der Chef heute zum Start in die neue Woche mit einem Hefter voller Aufgaben kam, haben Ihre Kids seit dem Morgen zwischen den Schulheftern zum Start ins neue Jahr auch ein besonderes Heft in der Tasche. Das Mörchenheft, in das nicht nur Hausaufgaben und Termine reingeschrieben werden, sondern eben auch spannende Dinge stehen. Zum millionsten Mal wurde das heute in Erfurt übergeben und wir stellen Ihnen diese Erfolgsgeschichte mal vor mit einer Erklärung, warum es so gut funktioniert. Mehr dazu in einer Viertelstunde. Davor unter anderem die Four Tops mit Loco und Acapulco aus den 80ern und das hier ist Shania Twain aus den 90ern mit That Don't Impress Me Much bei Landeswelle Thüringen.

13 Minuten nach 1, Landeswelle Thüringen hier, Staus und Blitzer bei uns immer zuerst. Roland war am Telefon mit einem Problem von der A4, da stockt's in beiden Richtungen und zwar ordentlich. Zwischen Stadtroda und Jena Zentrum hat's einen Unfall mit mehreren Fahrzeugen gegeben. Aktuell ist die Vollsperrung wieder aufgehoben worden. Wir haben gerade mit der Polizei telefoniert. In beiden Richtungen aber jeweils nur die rechte Spur frei, wo sie dran vorbeifahren können. Und das ist in der Baustelle, in der es ja eh immer schon klemmt, natürlich ein Graus. Also mehrere Kilometer Stop and Go auf der A4 in beiden Richtungen zwischen Stadtroda und Jena Zentrum.

0: Ich weiß nicht, wie das bei Ihnen ist, aber 74, 75, da war ich noch Quark im Schaufenster. In diese beiden Jahre haben uns die Cornels aber gerade musikalisch mitgenommen. 74, 75 für ihren Montag. Schöne Mittagszeit, und wenn etwas über 1 Million Mal hergestellt wird, muss das erfolgreich sein. Ihre Kids sind seit heute Teil dieser Erfolgsstory, denn einige von ihnen haben zum Schulstart wieder ein Mörchenheft bekommen. Das ist so eine Art Hausaufgabenheft, was hier, je nach Region, in mehreren Varianten produziert und am ersten Schultag ausgegeben wird. Das Millionste davon wurde eben heute in Erfurt verteilt. Laura Ziegler vom Mörchenheft nimmt uns mal ein bisschen in die Erfolgsgeschichte mit. Sie sagt, das funktioniert so gut, weil es einfach anders ist als der Standard.
1: In Lehrbüchern ist es ja eher so der erhobene Zeigefinger und du musst und du musst, und so ist das Mörchenheft einfach gar nicht. Es bietet Möglichkeiten an, schau mal, so wird zum Beispiel Fleisch produziert oder da kommt deine Salami her, so funktioniert das da und da, und dann kann sich jedes Kind ein eigenes Bild davon entwickeln, wie ich das finde.
0: Und so soll es auch sein. Jeder sollte sich von Anfang an seine eigene Meinung bilden können. Möglich macht's in Thüringen das Mörchenheft. Das etwas andere Hausaufgabenheft, das sich vor allem an alle von der 1. bis zur 4. Klasse in der Grundschule richtet.
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0: Was eine Riesennummer. So lange hat es gedauert, bis Lara Fabian Ende der 90er endlich diesen einen Hit feiern konnte. I Will Love Again. Aber Musik macht sie schon viel, viel länger. Die hat 1988 zum Beispiel schon mal für Luxemburg beim Eurovision Song Contest teilgenommen. Hier ist Landeswelle Thüringen. Schönen Montag. Staus und Blitzer bei uns immer zuerst mit einem größeren Problem auf der A4, betrifft beide Richtungen. Diese Baustelle zwischen Stadtroda und Jena Zentrum nervt viele schon. Jetzt hat es da vor einer guten Dreiviertelstunde auch noch einen Unfall gegeben. Deswegen jeweils nur die rechte Spur frei, egal ob sie Richtung Frankfurt oder Dresden unterwegs sind. Das sorgt dafür, dass es da mehrere Kilometer Stop and Go gibt und sie sich mal eine gute halbe bis dreiviertel Stunde anstellen können. Im Kreis Greiz brennt ein Heulager. Immer noch ist die Feuerwehr vor Ort, deswegen zwischen Arnsgrün und Wolfsheim alles gesperrt. Und Gülleunfall im Kreis Schmalkalden-Meiningen. Da war heute Morgen an der Tanke ein LKW umgekippt, deswegen zwischen Herb und Melkers wegen der Bergungsarbeiten im Moment noch alles dicht. Mobile Blitzer im Moment auf der A4 Richtung Dresden zwischen Wandersleben und Neudietendorf. Hier sind 130 erlaubt. Waldorf stehen sie Richtung Bahnhof auf Höhe der Feuerwehr. In Erfurt auf der Weimarischen Straße stadtauswärts am Globus und Blitzer in Saalfeld auf der Hannostraße. Hier sind 30 erlaubt. Ergänzungen nehmen wir kostenlos per Telefon oder WhatsApp. 0800 4x4 110 ist die Nummer. Allen unterwegs eine gute Fahrt. 13.30 Uhr haben wir es.
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2: Ich bin Holger Dilk. Schönen guten Tag. Beim Waldbrand in der Eifel in Belgien gibt es etwas Entspannung an der deutschen Grenze. Das Feuer breitet sich derzeit nicht weiter Richtung Deutschland aus. Laut Behördensprecher helfen günstiger Wind und Regen. Unter Kontrolle ist der Brand noch nicht. Teile der Eifelstadt Monschau in Nordrhein-Westfalen wurden gestern Abend evakuiert. Die Bundeswehr will zwei Löschhubschrauber nach Belgien schicken. Das betroffene Gebiet besteht aus Torfflächen. Das wirkt wie eine Art Brandbeschleuniger. Forstamtsleiter René Dahmen sagt dem ZDF.
3: Frühjahr geht man drüber mit einem Wasser, mit einem Hubschrauber und das aus, da qualmt nichts mehr. Das ist jetzt nicht der Fall. Die Hubschrauber müssen x-mal Wasser abwerfen.
2: In mehreren Bundesländern startet heute die Schule wieder und der Lehrermangel hat Deutschland weiter im Griff. Aktuelle Zahlen zeigen, mehr als jeder dritte Lehrer ist 50 Jahre oder älter. Junge Kollegen kommen nur langsam nach. Vor allem in den MINT-Fächern, also Mathematik, Informatik, Naturwissenschaften und Technik, ist die Lage dramatisch, sagte uns Bildungsforscher Dieter Domen.
4: MINT ist extrem und das liegt natürlich auch daran, dass der Bedarf an MINT-Fachkräften in anderen Bereichen größer ist und man sich manchmal etwas mehr um die Fachkräfte kümmert, als das in den Schulen der Fall ist. Und im Zweifelsfall sind auch die Gehälter durchaus noch attraktiver als die Lehrergehälter.
2: Mehr Migranten und abgelehnte Asylsuchende verlassen Deutschland freiwillig. Im ersten Halbjahr waren es gut 9.200 Menschen, so die Funke-Zeitungen. Das sind fast 2.000 Menschen.

0: weniger als im Vorjahreszeitraum. Der Bund unterstützt die Rückkehr mit speziellen Programmen. Die Europäische Union macht Russland weiter Druck. Die Außenbeauftragte Kallas kündigt in der Welt an, dass im Herbst die weitreichendste Sanktionsliste seit Beginn des Ukraine-Kriegs vorliegen wird. Die bisherigen Straflisten haben Russlands Kriegsmaschinerie nach Angaben von Kallas schon über 1 Billion Euro gekostet. Die Menschen in Deutschland geben für Freizeit und Co. im Monat durchschnittlich gut 300 Euro aus. Dazu gehören etwa Tickets fürs Kino oder Museum, die Gebühr fürs Fitnessstudio oder auch Bücher. Anteilig am meisten geben Paare ohne Kind aus, so das Statistische Bundesamt.
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2: Da sind die größten Regenschauer jetzt erstmal gen Osten rausgezogen. Es kann aber zwischendurch immer wieder kurz nass werden. Heute bei relativ grauen 19 bis 22 Grad. Auch morgen nochmal durchwachsen. Auch da kommt ein bisschen was an Regen runter. Aber gar nicht so schlecht, wenn es 2 Tage mal nass wird. Da werden die trockenen Reserven mal wieder aufgefüllt. 23 Grad in der Spitze schaffen wir.
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2: Mit großen Schritten geht's Richtung Montag Feierabend. Schön, dass Sie da sind. Und ähnlich wie im Supermarkt das Prinzip Angebot und Nachfrage gilt, gilt das offenbar auch bei Konzerten. Erste größere Schlappe für Per Gessle und seine neue an der Seite bei Roxette. Die geplante Nordamerika-Tour mit Lena Philipsson wurde jetzt komplett abgesagt, und zwar vom Veranstalter. Keine Auftritte also in den USA und Kanada. Offenbar, weil die Ticketverkäufe nicht so dolle sind. Per schrieb danach bei Instagram, dass die Absage wahrscheinlich auf der Grundlage ihrer eigenen Berechnungen beruhen würde. Bei uns sind Roxette immer gern gesehen, deshalb gleich Sleeping in My Car aus den 90ern. Und das hier sind Bad Boys Blue mit You're a Woman bei Landeswelle Thüringen, die 80er.

0: Jam, alright. Das Underdog Project mit Summer Jam hier bei Landeswelle Thüringen. Ihnen einen schönen Montag, erster Arbeitstag der neuen Woche für viele Kids, erster Schultag. Patrick Rebin übernimmt hier ab 14 Uhr den Nachmittag. Kannst du dich noch an deinen ersten Schultag erinnern?
1: Mein allererster Schultag?
0: Ja.
1: Ich habe es vorhin schon zu Lukas gesagt, mein allererster Schultag war der 11. September. Richtig, im Jahr 2001.
0: Okay, da glaube ich, müssen wir nicht mehr sagen. Das ist logisch, dass man den nicht so schnell vergisst. Bei mir ist es eher die Einschulungsfeier davor am Wochenende. Ich hatte nämlich Bindehautentzündung und habe die ganze Zeit ausgesehen, als hätte ich geflennt, wie ein Schlosshund. Das habe ich dann tatsächlich aber erst am Montag bei meinem ersten Schultag. Ich war so ein bisschen Zuhause-Kind, aber ja, Sie sehen ja, aus mir ist trotzdem was geworden. So, ab 14 Uhr dann der Kollege Patrick für den Montagnachmittag. Ich bin Christian Buri und wir hören uns dann, wenn Sie mögen, ohne Geheule morgen wieder. Viel Spaß und bis dann.
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0: Fool's Garden, Wild Days hier bei Landeswelle Thüringen. Damit wünsche ich Ihnen einen wunderschönen Montagnachmittag.
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0: Staus und Blitzer bei uns immer zuerst. Da habe ich mal die A4 in beiden Richtungen. Obacht zwischen Stadtroda und Jena Zentrum. Nach einem Unfall ist hier nur die rechte Spur jeweils frei. Und wir haben mehrere Kilometer Stop and Go. Also die Ecke am besten vermeiden, wenn es geht. Dann habe ich die A9 Richtung München. Zwischen Weißenfels und Weißenfels. Vorsicht, Reifenteile auf der Fahrbahn. Hier steht ein kaputtes Fahrzeug auf dem Standstreifen. Außerdem habe ich noch die A71 Richtung Schweinfurt. Zwischen Artern und Heldrungen. Obacht, ein Stützrad liegt hier auf der linken Spur. Und dann habe ich noch zwei Meldungen. Einmal aus dem Kreis Greiz, eine zwischen Arnsgrün und Wolfshain ist gesperrt aufgrund eines Brandes. Und dann noch eine aus dem Kreis Schmalkalden-Meiningen zwischen Herpf und Melkers ist gesperrt nach einem LKW-Unfall. Schauen wir mal noch auf die Blitzer. Teuer wird's unter anderem in Saalfeld in der Hannostraße stadtauswärts. Hier sind 30 erlaubt. Außerdem in Erfurt in der Weimarischen Straße stadtauswärts auf Höhe des Globus. Und dann habe ich noch einen auf der A4 Richtung Dresden zwischen Wandersleben und Neudiedendorf. Hier sind 130 km erlaubt. Falls Sie noch irgendwas sehen, Staus, Blitzer, Verkehrsbehinderungen, sagen Sie mir gerne Bescheid. Entweder per Anruf oder per WhatsApp an die 0800 4x4 110.
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3: Ich bin Cornelius Dreger. Schönen guten Tag. Der große Waldbrand in Belgien breitet sich aktuell nicht Richtung Deutschland aus. Regen und günstiger Wind bremsen die Flammen, heißt es von den Behörden. Mehr von Dirk Justes.
4: Unter Kontrolle ist das Feuer aber noch nicht. Aufnahmen aus der Luft sollen heute ein genaueres Bild der Lage liefern. Es ist der größte Waldbrand in der Geschichte Belgiens. Gestern Abend mussten Teile von Monschau in NRW vorsorglich evakuiert werden. Rund 500 Feuerwehrleute und Einsatzkräfte kämpfen gegen die Flammen im Naturschutzgebiet Hohes Venn. Deutschland will zwei Bundeswehrlöschhubschrauber nach Belgien schicken.
3: Auf Deutschlands Straßen wird der Ton immer rauer. Das zeigt eine Langzeitstudie des Gesamtverbands der deutschen Versicherer. Jeder zweite Autofahrer reagiert seinen Ärger über andere demnach sofort ab. Ähnlich viele drängeln hin und wieder. Ein Drittel schert nach dem Überholen auch schon mal so dicht ein, dass andere bremsen müssen. Fehler sehen viele dabei vor allem bei anderen. Dazu kommt außerdem die Ablenkung. Jeder vierte schreibt während der Fahrt zumindest manchmal Nachrichten. In Deutschland fehlen zum Schulstart zehntausende Lehrkräfte und die Aussichten bleiben angespannt. Es kommen zu wenige neue Lehrer nach, während die Babyboomer langsam in den Ruhestand gehen. Die Folge? Unterrichtsausfall, größere Klassen und mehr Stress für die Lehrkräfte. Angesichts sinkender Geburtenzahlen jetzt mit noch weniger Lehrkräften zu planen, sei fatal, sagte uns Bildungsforscher Dieter Domen.
5: Die Botschaft, wir brauchen in Zukunft weniger Lehrkräfte, halte ich für eine katastrophale Botschaft. Das gilt umso mehr als jetzt schon in manchen Ländern und daraufhin hat der

0: Bildungsminister von Brandenburg hingewiesen, dort eine dramatische Lehrkräfteversorgung gibt.
1: Bundesfinanzminister Klingbeil will sich für bessere steuerliche Bedingungen für Start-ups stark machen. Es solle mehr privates Kapital in junge Firmen fließen, sagte Klingbeil dem Redaktionsnetzwerk Deutschland. Der SPD-Politiker will heute in Berlin mit Gründern sprechen. Die Menschen in Deutschland geben für Freizeit und Co. im Monat durchschnittlich gut 300 Euro aus. Dazu gehören etwa Tickets fürs Kino oder Museum, die Gebühr fürs Fitnessstudio oder auch Bücher. Anteilig am meisten geben Paare ohne Kind aus, so das Statistische Bundesamt.
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3: Der Sommer macht heute mal eine kleine Pause. Viele dicke Wolken haben wir, wenn wir an den Himmel gucken. Und es ist auch eher Pulliwetter, kann auch immer mal wieder regnen. Maximal sind wir heute bei 22 Grad. Morgen dann auch wieder eher zugezogen, das Ganze mit Regen. Bis zu 23 Grad sind drin. Erst am Mittwoch soll es dann wieder ein bisschen freundlicher werden.
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3: Einen wunderschönen Montag Ihnen. Ich hoffe, Sie sind gut reingekommen in die neue Woche. Mein Name ist Patrick Rebin, Sie hören Landeswelle Thüringen. Ich begleite Sie bis in den Feierabend rein. Und ich habe gerade mal auf die Uhr geschaut und ja, es ist genau die richtige Zeit für einen schön leckeren und dampfenden Kaffee. Von mir gibt's dazu die perfekt passende Musik. Wir reisen zusammen in die 80er Jahre. John Farnham, You're the Voice. Landeswelle Thüringen, schönen Nachmittag Ihnen.

0: Die Sommerferien sind vorbei, die Kids sind wieder in der Schule verräumt und ein Begleiter, der vor allem hier in Thüringen seit vielen, vielen Jahren da nicht fehlen darf, ist das Mörchenheft. Landeswelle Thüringen hier. 2014 ging es schon los mit dem ganz, ganz besonderen Hausaufgabenheft Made in Thüringen. Und Laura vom Mörchenheft, wie kam es denn eigentlich damals dazu, dass ihr euch gegründet habt?
1: Also ursprünglich war es eine Ausschreibung in Thüringen, dass ein, zwei Städte ein Projekt gesucht haben, was länger als ein Projekttag an der Schule zum Thema Klimaschutz und was ich als Klasse oder als Kind für den Klimaschutz tun kann, aufklärt. Und da ist in der Ursprungsgruppe, die das Mörchenheft sozusagen entwickelt hat, die Idee entstanden, okay, wir könnten diese Inhalte auch einfach in ein Hausaufgabenheft packen, weil ein Hausaufgabenheft braucht ja jedes Kind.
0: Sehr, sehr, sehr schön, sehr pragmatisch auch vor allem. Und gut mitgedacht, sag ich mal. Für wen ist denn dieses Heft eigentlich gedacht?
1: Also gedacht ist es für Kinder von der Klassenstufe 1 bis 4. Das ist auf jeden Fall die Zielgruppe. Und es wird mittlerweile deutschlandweit genutzt von Schulen. Und auch in Bibliotheken wird es ausgegeben. Und vorrangig gehen wir den Weg, dass es von Kommunen finanziert wird und dann kostenlos an die Schulen ausgegeben wird, damit jedes Kind, auch unabhängig vom Elternhaushalt, also ob der Elternhaushalt Geld hat oder interessiert ist an dem Thema, eben Zugang zu nachhaltiger Bildung bekommt. Das ist die Idee dahinter.
0: Wow, okay. Das Mörchenheft von Thüringen in die Welt quasi. Vielen Dank schon mal an der Stelle. Und was das Heft so kann, darüber sprechen wir gleich in einer knappen Stunde nochmal.
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0: Landeswelle Thüringen hier am Montagnachmittag. Und wenn Sie die 500 Meilen, von denen die Proclaimers da singen, lieber fahren als zu laufen, dann verrate ich Ihnen jetzt mal, wo Sie da gut durchkommen und wo eher nicht. Staus und Blitzer bei uns immer zuerst. Gucken wir mal auf die A4. Hier in beiden Richtungen Vorsicht zwischen Stadtroda und Jena Zentrum. Nach einem Unfall ist jeweils nur die rechte Spur frei und mehrere Kilometer Stop and Go, die daraus resultieren. Dann habe ich was aus dem Landkreis Saalfeld-Rudolstadt zwischen Reichmannsdorf und Meura. Obacht, hier ist die Ampelanlage ausgefallen. Im Kreis Greiz zwischen Arnsgrün und Wolfsheim ist die Straße gesperrt. Hier aufgrund eines Brandes. Und dann habe ich noch was aus dem Kreis Schmalkalden-Meiningen. Zwischen Herpf und Melkers ist nach einem LKW-Unfall gesperrt. Wir schauen, wo die Blitzer stehen. Hätte ich einen weiterhin auf der A4 Richtung Dresden zwischen Wandersleben und Neudietendorf, hier bei erlaubten 130 Stundenkilometern. Und dann habe ich noch einen in Saalfeld auf der Hannostraße stadtauswärts. Hier sind 30 km/h erlaubt. Obacht! Nicht zu schnell fahren, ansonsten wird's teuer.
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0: 14.30 Uhr.
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2: Ich bin Cornelius Dreger. Schönen guten Tag. Der große Waldbrand in Belgien breitet sich aktuell nicht Richtung Deutschland aus. Regen und günstiger Wind bremsen die Flammen, heißt es von den Behörden. Mehr von Dirk Justes.
3: Unter Kontrolle ist das Feuer aber noch nicht. Aufnahmen aus der Luft sollen heute ein genaueres Bild der Lage liefern. Es ist der größte Waldbrand in der Geschichte Belgiens. Gestern Abend mussten Teile von Monschau in NRW vorsorglich evakuiert werden. Rund 500 Feuerwehrleute und Einsatzkräfte kämpfen gegen die Flammen im Naturschutzgebiet Hohes Venn. Deutschland will 2 Bundeswehrlöschhubschrauber nach Belgien schicken.
2: Auf Deutschlands Straßen wird der Ton immer rauer. Das zeigt eine Langzeitstudie des Gesamtverbands der deutschen Versicherer. Jeder 2. Autofahrer reagiert seinen Ärger über andere demnach sofort ab. Ähnlich viele drängeln hin und wieder. Ein 1/3 schert nach dem Überholen auch schon mal so dicht ein, dass andere bremsen müssen. Fehler sehen viele dabei vor allem bei anderen. Dazu kommt außerdem die Ablenkung. Jeder 4. schreibt während der Fahrt zumindest manchmal Nachrichten. In Deutschland fehlen zum Schulstart zehntausende Lehrkräfte und die Aussichten bleiben angespannt. Es kommen zu wenige neue Lehrer nach, während die Babyboomer langsam in den Ruhestand gehen. Die Folge? Unterrichtsausfall, größere Klassen und mehr Stress für die Lehrkräfte. Angesichts sinkender Geburtenzahlen jetzt mit noch weniger Lehrkräften zu planen, sei fatal, sagte uns Bildungsforscher Dieter Domen.
4: Die Botschaft, wir brauchen in Zukunft weniger Lehrkräfte, halte ich für eine katastrophale Botschaft. Das gilt umso mehr als jetzt schon in manchen Ländern und daraufhin hat der Bildungsminister von Brandenburg hingewiesen, dort eine dramatische Lehrkräfteversorgung gibt.
2: Bundesfinanzminister Klingbeil will sich für bessere steuerliche Bedingungen für Start-ups stark machen. Es solle mehr privates Kapital in junge Firmen fließen, sagte Klingbeil dem Redaktionsnetzwerk Deutschland. Der SPD-Politiker will heute in Berlin mit Gründern sprechen. Die Menschen in Deutschland geben für Freizeit und Co. im Monat durchschnittlich gut 300 Euro aus. Dazu gehören etwa Tickets fürs Kino oder Museum, die Gebühr fürs Fitnessstudio oder auch Bücher. Anteilig am meisten geben Paare ohne Kind aus, so das Statistische Bundesamt.
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0: Ja, der Sommer, der macht heute erstmal ein bisschen Pause. Hat er sich auch verdient, wenn Sie mich mal fragen. Viele dicke Wolken oben am Himmel. Außerdem generell eher Pulliwetter angesagt. Kann auch immer mal wieder regnen, heißt für Sie, lieber mal den Regenschirm einpacken. Maximal sind wir heute bei 22 Grad. Und auch morgen ist es wieder eher zugezogen. Das Ganze mit Regen bis zu 23 Grad sind drin. Erst am Mittwoch soll es dann langsam wieder ein bisschen freundlicher werden.
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0: Erster Schultag heute. Landeswelle Thüringen. Hier ist ja immer ein wirklich aufregender Tag. Mein Kollege Lukas Fuchs ist jetzt mal bei mir. Sag mal, wie ist denn das bei dir? Erinnerst du dich noch an deine Einschulung?
1: Ja, ich war mehr als aufgeregt. Ich war natürlich auch nicht der Einzige, der dann so früh um 7 da mit Ranzen und Warnweste und irgendwie noch so eine Basecap, die wir da noch auf hatten. Und ich bin so stolz da in diese Schule rein. Und dann bin ich erstmal auf die Treppe geflogen. Ich war so aufgeregt, meine Beine haben gezittert und dann einmal zack, bumm, bang, ist der kleine Lukas einmal gestolpert.
0: Und du hast mir vorhin erzählt, du hattest jetzt am Sonntag

0: Also gestern?
1: Ja.
0: Selbst so einen kleinen Stolzmoment, ne?
1: Ja, mein großer Neffe ist eingeschult worden zum zweiten Mal. Also er hat jetzt nicht die erste Klasse wiederholt, das nicht. Nee, er ist aufs Gymnasium gekommen und wenn du quasi in die fünfte Klasse startest, dann gibt's nochmal wie so eine, ja, so eine Aufnahmefeier. Und das war schon schön zu sehen, weil ich gedacht habe, meine Güte, gestern habe ich dich noch in meiner alten Grundschule dort hochlaufen sehen mit Zuckertüte. Jetzt läufst du in meinem alten Gymnasium dort die Treppe hoch mit Zuckertüte und ich hatte Gänsehaut am ganzen Körper und auch die ein oder andere Träne.
0: Und die Lehrer waren nur so, ach, warte mal, den kennen wir doch
1: ja,
0: irgendwo.
1: Ja, hör auf, oh Gott. Ich habe nur gesagt, er soll sich bitte benehmen, der Name Fuchs ist bekannt in dieser Schule.
0: Es ist ja nicht nur die Einschulung, ne? Bei mir war es auch immer so ein bisschen Aufregung mit dabei, wenn ja. Dann das neue Schuljahr angefangen.
1: Habe ich Freitagnachmittag irgendwie die letzten beiden Stunden noch Mathematik oder kann ich entspannt? Also es war wirklich immer so ganz viele Gedanken, die man sich da gemacht hat und ja. Dann hat man sich am Ende aber irgendwie ja, durchgewurschtelt.
0: Ganz viel Spaß an alle Schüler an der Stelle.
1: Ja.
0: Völlig egal, ob 1., 5. oder 10. Klasse. Und ich bin mir sicher, ihr macht das alle ganz wunderbar.
1: Toi, toi, toi.
2: 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Schlecht für Allergiker. Die Ambrosia-Saison erreicht ihren Höhepunkt und sorgt für Rekordwerte in der Luft in Thüringen. Die Symptome können heute für viele Betroffene besonders belastend sein. 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

0: Landeswelle Thüringen am Montagnachmittag. Erst der Englishman in New York von Sting, jetzt die US-Amerikanerin Anastasia. Ganz schön international geht's zu hier bei uns. Jetzt gucken wir aber erstmal bei Ihnen ums Eck auf die Straßen. Staus und Blitzer bei uns immer zuerst. A71 zwischen Bad Neustadt und Mellrichstadt. Obacht in beiden Richtungen. Hier ist ein Reh auf der Fahrbahn. Dann habe ich die A4 Richtung Dresden. Zwischen Hohenstein, Ernsttal und Wüstenbrand steht ein kaputter LKW und die rechte Spur ist gesperrt. Den Landkreis Saalfeld-Rudolstadt habe ich zwischen Reichmannsdorf und Meura. Hier ist die Ampelanlage ausgefallen. Also ganz besonders vorsichtig, wenn Sie da langfahren. Lieber ein bisschen langsamer machen. Dann im Kreis Greiz ist aktuell die Straße zwischen Arnsgrün und Wolfshain gesperrt aufgrund eines Brandes. Und dann habe ich noch den Kreis Schmalkalden-Meidingen. Hier ist die Straße zwischen Herb und Melkers nach einem LKW-Unfall gesperrt. Wir schauen, wo es teuer wird. Und zwar, wo geblitzt wird. A4 Richtung Dresden zwischen Wandersleben und Neudietendorf. Vorsicht, hier sind 130 erlaubt. Und dann habe ich noch einen zweiten Blitzer in Saalfeld auf der Hannostraße statt auswärts. Hier sind 30 erlaubt. Falls Sie noch irgendwas für mich haben, Staus, Blitzer, Verkehrsbehinderung, sagen Sie gerne Bescheid, entweder per Anruf oder per WhatsApp an die 0800 4x4 110. 15 Uhr.
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2: Ich bin Cornelius Dreger. Schönen guten Tag. Beim Waldbrand in Belgien gibt es etwas Entspannung an der deutschen Grenze. Das Feuer breitet sich derzeit nicht weiter Richtung Deutschland aus. Laut Behördensprecher helfen günstiger Wind und Regen. Unter Kontrolle ist der Brand aber noch nicht. Teile der Eifelstadt Monschau in NRW wurden gestern Abend evakuiert. Die Bundeswehr will 2 Löschhubschrauber nach Belgien schicken. Das betroffene Gebiet besteht aus Torfflächen. Das wirkt wie eine Art Brandbeschleuniger. Zum Schulstart in mehreren Bundesländern bleibt der Lehrermangel ein Problem. Es kommen zu wenige junge Lehrkräfte nach. Gleichzeitig sind die Anforderungen an den Schulen gestiegen. Mehr Aufgaben, mehr Belastung. Bildungsforscher Dieter Domen über die Herausforderungen, mit denen Lehrer gerade konfrontiert sind.
3: Wenn Lehrkräfte deutlich über 40 Stunden arbeiten, wenn Gewalt an Schulen zunimmt oder wenn Eltern demokratische Werte nicht mittragen, dann sind das alles Faktoren, die den Lehrerberuf nicht attraktiver machen. Wir müssen dafür sorgen, dass die Rahmenbedingungen des Lehrerberufs deutlich verändern. Das ist eine gesellschaftliche Aufgabe, die weit über den Kultusbereich hinausführt.
2: Auf Deutschlands Straßen wird der Ton immer rauer. Das zeigt eine Langzeitstudie des Gesamtverbands der deutschen Versicherer. Die Hälfte der Autofahrer drängelt hin und wieder und ein Drittel schert nach dem Überholen schon mal so dicht ein, dass andere bremsen müssen. Fehler sehen viele dabei vor allem bei anderen. Die EU macht Russland weiter Druck. Die Außenbeauftragte Kallas kündigte in der Welt an, dass sie im Herbst die weitreichendste Sanktionsliste seit Beginn des Ukraine-Krieges vorlegen will. Die bisherigen Straflisten haben Russlands Kriegsmaschine nach Angaben von Kallas schon über 1 Billion Euro gekostet. US-Schauspielerin Hayden Panettiere ist mit 36 Jahren gestorben. Das bestätigte ihr Vater dem Sender ABC. Bekannt wurde sie etwa durch Serien wie Heroes und die Scream-Filme. Früher war sie mit dem Ex-Boxer Wladimir Klitschko verlobt. Eine Todesursache ist bislang nicht bekannt.
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4: Mit Leonard Adam. In Erfurt ermittelt die Polizei nach mehreren sexuellen Übergriffen auf Frauen am Wochenende. Der erste ist nach Angaben der Beamten in der Nacht von Samstag auf Sonntag kurz vor Mitternacht passiert, und zwar im Bereich der Riedstraße. Zum zweiten Übergriff kam es laut Polizei gegen 16:30 im Bereich der Magdeburger Allee. Den Personenbeschreibungen nach könnte es sich, den Beamten zufolge, um ein und denselben Täter handeln. Gesucht wird demnach ein Mann zwischen 25 und 35, etwa 1,75 groß und mit dunklen Kurzhaaren.

0: kurzen Haaren. Er soll einen 3-Tage-Bart und ein helles T-Shirt getragen und eine Narbe oder ein Muttermal auf dem linken Unterarm gehabt haben. Wer in Erfurt in der Nacht zum Sonntag etwas Verdächtiges beobachtet hat, soll sich als Zeuge bei der Polizei melden. Und ein Snackautomat im Arnstädter Bierweg ist gestern Nacht das Ziel von Dieben geworden. Laut Polizei haben Unbekannte versucht, den Automaten aufzubrechen, sind aber gescheitert. Zurück bleibt jetzt ein großer Schaden. Die Polizei schätzt ihn nach eigenen Angaben auf etwa 5.000 Euro.
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2: Ja, das ist heute eher durchwachsen. Viele dicke Wolken. Der Pulli ist heute auch zumindest mal mit dabei, wenn Sie draußen unterwegs sind. Kann auch immer mal wieder regnen, heißt auch den Schirm mal lieber mitnehmen. Maximal sind wir heute bei 22 Grad unterwegs. Morgen wird es ganz minimal wärmer, bis zu 23 Grad. Auch wieder eher zugezogen und regnerisch. Und erst mittwochs soll es dann wieder ein bisschen freundlicher werden.
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2: Die Kids sind wieder aus der Schule zurück. Bestimmt haben sie viel erlebt, heute die Kleinen, und richtig viel zu erzählen. Vielleicht haben sie ja frei und somit ganz viel Zeit für tolle und spannende Geschichten aus dem neuen Schulalltag. Landeswelle Thüringen hier. So oder so, bitte genießen Sie den Tag heute ein bisschen. Beim Genießen helfe ich Ihnen mit Saxophon. Und zwar richtig viel davon. Guru Josh. Jahr 1989, bisschen Acid House zum durchs Büro oder durch die Wohnung tanzen. Infinity.

0: Das Mörchenheft. Ich habe vorhin schon mal drüber gesprochen. Das ist eine echte Thüringer Erfolgsgeschichte. Einen wunderschönen Montag Ihnen mit Landeswelle Thüringen. Heute ist Schulstart bei uns im Freistaat. Und damit werden auch wieder ganz, ganz viele von diesen besonderen Hausaufgabenheften ausgegeben. Laura vom Mörchenheft. Falls jetzt jemand sagt, Mörchen, ja, kenne ich vom Einkaufszettel, kenne ich aus dem Topf, aber nicht als Hausaufgabenheft. Was macht euer Produkt denn eigentlich so besonders?
1: Also auf den ersten Blick ist es ein Hausaufgabenheft und auf den zweiten Blick ist es einfach noch ganz viel mehr. Also es finden sich 10 Themenseiten da drin, auf denen Kiki Karotte, die Hauptfigur, spielerisch darüber aufklärt, wo zum Beispiel die Banane herkommt, warum hat unsere Erde Fieber, warum ist es nicht so gut, Erdbeeren im Winter einzukaufen. Und es gibt einen herausnehmbaren Erntekalender, wo man gucken kann, was ist eigentlich gerade regional reif, was kann ich ernten.
0: Sehr, sehr spannend. Also ich sag's Ihnen, wie es ist. Ich bin jetzt 31 Jahre alt und weiß nicht genau, wann was Erntesaison hat. Das kommt bestimmt überall gut an, euer Heft, oder?
1: Eine Rückmeldung von einer Schule in Thüringen, die mir in Erinnerung geblieben ist, war die Aussage, wir können das Mörchenheft leider nicht mehr einsetzen, weil die Eltern sich beschwert haben, dass die Kinder zu Hause zu viele Fragen stellen würden. Also ein bisschen mit einem Augenzwinkern natürlich versehen. Aber das ist ja genau die Idee, dass die Kinder zu Hause und im Unterricht Fragen stellen. Warum trennen wir den Müll nicht? Oder warum machen wir das so und nicht so? Das ist ja die Idee dahinter, sie zum eigenständigen Denken und Handeln zu aktivieren.
0: Okay, ich glaube, da gibt's wirklich schlimmere Rückmeldungen, ehrlich gesagt. Das Mörchenheft, vielleicht haben Sie Ihre Kinder heute ja auch wieder mit nach Hause gebracht. Nach dem ersten Schultag sprechen wir gleich weiter drüber.
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0: Also wenn ich mir so einen bewölkten, immer mal wieder leicht regnerischen Tag als Musikstück vorstellen würde, es würde genauso klingen. Natasha Bedingfield, Soulmate, der perfekte Song fürs Wetter draußen, aber einfach wunderschön. Wir schauen auf die Staus und Blitzer, die gibt's bei uns immer zuerst. Gucken wir mal auf die A4 Richtung Dresden. Zwischen Sattelstedt und Waltershausen, Obacht, hier steht ein kaputter LKW auf dem Standstreifen. Dann haben wir noch im Landkreis Saalfeld-Rudolstadt eine Meldung. Hier ist zwischen Reichmannsdorf und Meura die Ampelanlage ausgefallen. Schauen wir auf die Blitzer. Da habe ich aktuell nur noch einen für Sie. Der steht in Saalfeld in der Hannostraße. Stadtauswärts hier Obacht. 30 km/h sind erlaubt. Nicht zu schnell fahren, sonst wird's teuer. Falls Sie noch irgendwas sehen, Staus, Blitzer, Verkehrsbehinderung, sagen Sie gerne Bescheid, entweder per WhatsApp oder anrufend an die 0800 4x4 110. 15.30 Uhr.
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2: Ich bin Cornelius Dreger. Schönen guten Tag. Beim Waldbrand in Belgien gibt es etwas Entspannung an der deutschen Grenze. Das Feuer breitet sich derzeit nicht weiter Richtung Deutschland aus. Laut Behördensprecher helfen günstiger Wind und Regen. Unter Kontrolle ist der Brand aber noch nicht. Teile der Eifelstadt Monschau in NRW wurden gestern Abend evakuiert. Die Bundeswehr will 2 Löschhubschrauber nach Belgien schicken. Das betroffene Gebiet besteht aus Torfflächen. Das wirkt wie eine Art Brandbeschleuniger. Zum Schulstart in mehreren Bundesländern bleibt der Lehrermangel ein Problem. Es kommen zu wenige junge Lehrkräfte nach. Gleichzeitig sind die Anforderungen an den Schulen gestiegen. Mehr Aufgaben, mehr Belastung. Bildungsforscher Dieter Domen über die Herausforderungen, mit denen Lehrer gerade konfrontiert sind.
3: Wenn Lehrkräfte deutlich über 40 Stunden arbeiten, wenn Gewalt an Schulen zunimmt oder wenn Eltern demokratische Werte nicht mittragen, dann sind das alles Faktoren, die den Lehrerberuf nicht attraktiver machen. Wir müssen dafür sorgen, dass die Rahmenbedingungen des Lehrerberufs deutlich verändern. Das ist eine gesellschaftliche Aufgabe, die weit über den Kultusbereich hinausführt.
2: Auf Deutschlands Straßen wird der Ton immer rauer. Das zeigt eine Langzeitstudie des Gesamtverbands der deutschen Versicherer. Die Hälfte der Autofahrer drängelt hin und wieder und ein Drittel schert nach dem Überholen schon mal so dicht ein, dass andere bremsen müssen. Fehler sehen viele dabei vor allem bei anderen. Die EU macht Russland weiter Druck. Die Außenbeauftragte Kallas kündigte in der Welt an, dass sie im Herbst die weitreichendste Sanktionsliste seit Beginn des Ukraine-Krieges vorlegen will. Die bisherigen Straflisten haben Russlands Kriegsmaschine nach Angaben von Kallas schon über 1 Billion Euro gekostet. US-Schauspielerin Hayden Panettiere ist mit 36 Jahren gestorben. Das bestätigte ihr Vater dem Sender ABC. Bekannt wurde sie etwa durch Serien wie Heroes und die Scream-Filme. Früher war sie mit dem Ex-Boxer Wladimir Klitschko verlobt. Eine Todesursache ist bislang nicht bekannt.
1: Und jetzt Nachrichten aus Ihrer Region.
4: Ich bin Leonard Adam. Schönen guten Tag. Unappetitlicher Einsatz für die Rettungskräfte bei Meiningen. Kurz vor dem Ortsteil Herpf ist dort heute Morgen ein Tanklaster umgekippt und hat über 20.000 Liter Gülle verloren. Der Fahrer wurde bei dem Unfall schwer verletzt. Die Gülle verteilte sich quer in der Gegend und musste aufwendig beseitigt werden. Jetzt ermittelt die Polizei zur Unfallursache. Zweiter Anlauf für den Tag des Sports in Zell-Amelis. Nachdem es Ende Juni zu heiß war, soll er nun kommendes Wochenende über die Bühne gehen. Laut Stadt wird das 10-jährige Bestehen der Kinder- und Jugendsportanlage Alte Straße gefeiert, gemeinsam mit dem Kreissportbund und verschiedenen Vereinen. Geplant sind demnach unter anderem eine mobile Skisprungschanze, Torwandschießen und Fußballdarts. Los geht's am Freitag um 15 Uhr. Und wer rund um Brotterode unterwegs ist, kann in den nächsten Tagen dort auf Soldaten

0: der Bundeswehr treffen. Wie der Kreis Schmalkalden-Meiningen meldet, testet die Truppe dort seit heute ein mobiles Radarsystem. Die Soldaten sind nur tagsüber unterwegs, erstmal bis Freitag. Im September sind dann weitere Übungen geplant. Und mehr Nachrichten aus Ihrer Region gibt's auf landeswelle.de.
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2: Heute mal kurz auf die Pause-Taste gedrückt. Bitte nicht bei Ihrem Radio, nur beim Sommer draußen. Ist eher Pulliwetter mit vielen dicken Wolken, auch immer mal wieder Regen. Maximal heute bei 22 aktuell, in Schmölln bei 17 und in Meiningen bei 18 Grad. Morgen auch wieder eher zugezogen mit Regen. Bis zu 23 Grad sind drin und erst am Mittwoch soll es dann langsam wieder freundlicher werden.
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2: Ich nehme Sie jetzt mal mit auf eine kleine Reise. Die können wir an so einem Wochenstarttag doch echt gebrauchen. Landeswelle Thüringen hier. Und zwar machen wir eine kleine Reise nach Australien oder wie es eben auch genannt wird, nach Down Under. Da gab es 1981 so einen Song von den Men at Work. Er spielt so ein bisschen mit Klischees, aber halt auch mit so einem Augenzwinkern. Und genau den habe ich jetzt für Sie. Down Under, bisschen was zum Genießen für den Montagnachmittag. Viel Spaß damit! Bye-bye.

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bisschen elektronische Musik für ihren Montagnachmittag London Beat mit I've Been Thinking About You hier bei Landeswelle Thüringen auf dem Weg in Richtung Feierabend. Falls es bei Ihnen schon soweit ist, schauen wir jetzt mal zusammen, was der Straßenverkehr so macht. Staus und Blitzer gibt es hier bei uns immer zuerst, wie Sie wissen. Wir schauen auf die A4 Richtung Dresden. Zwischen Sattelstedt und Waltershausen steht ein kaputter LKW auf dem Standstreifen. Hier Obacht. Außerdem habe ich eine Meldung aus dem Landkreis Saalfeld.

0: Rudolstadt für sie. Zwischen Reichmannsdorf und Meura Obacht, hier ist die Ampelanlage ausgefallen. Also besonders vorsichtig fahren, wenn sie da unterwegs sind. Und dann habe ich noch was aus dem Landkreis Sömmerda. Das ist ganz neu reingekommen zwischen Witterda und Kleinfahner Obacht. Hier ist ein liegen gebliebener Linienbus hinter einer Kurve. Also auch hier ganz besonders vorsichtig fahren. Wir schauen, wo es teuer wird, wenn sie zu schnell unterwegs sind. Blitzer aktuell in Erfurt auf der Martin-Andersen-Nexö-Straße stadteinwärts. Und dann habe ich noch einen in Saalfeld, der steht auf der Hanno-Straße. Wenn Sie stadtauswärts unterwegs sind, Vorsicht, hier sind nur 30 km/h erlaubt. Falls Sie noch irgendwas für mich haben, Staus, Blitzer, Verkehrsbehinderungen, sagen Sie mir gerne Bescheid, entweder per Anruf oder per WhatsApp an die 0800 4x4 110. Vielen Dank und gute Fahrt. Kurz vor 4.
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2: Ich bin Cornelius Dreger. Schönen guten Tag. Der große Waldbrand in Belgien breitet sich aktuell nicht Richtung Deutschland aus. Regen und günstiger Wind bremsen die Flammen, heißt es von den Behörden. Mehr von Dirk Justes.
3: Unter Kontrolle ist das Feuer aber noch nicht. Aufnahmen aus der Luft sollen heute ein genaueres Bild der Lage liefern. Es ist der größte Waldbrand in der Geschichte Belgiens. Gestern Abend mussten Teile von Monschau in NRW vorsorglich evakuiert werden. Rund 500 Feuerwehrleute und Einsatzkräfte kämpfen gegen die Flammen im Naturschutzgebiet Hohes Venn. Deutschland will 2 Bundeswehr-Löschhubschrauber nach Belgien schicken.
2: In mehreren Bundesländern startet heute die Schule wieder und der Lehrermangel hat Deutschland weiter im Griff. Aktuelle Zahlen zeigen, mehr als jeder dritte Lehrer ist 50 Jahre oder älter. Junge Kollegen kommen nur noch langsam nach. Vor allem in den MINT-Fächern, also Mathe, Informatik, Naturwissenschaften und Technik, ist die Lage dramatisch, sagte uns Bildungsforscher Dieter Domen.
4: MINT ist extrem und das liegt natürlich auch daran, dass der Bedarf an MINT-Fachkräften in anderen Bereichen größer ist und man sich manchmal etwas mehr um die Fachkräfte kümmert, als das in den Schulen der Fall ist. Und im Zweifelsfall sind auch die Gehälter durchaus noch attraktiver als die Lehrergehälter.
2: Auf den deutschen Straßen geht's immer aggressiver zu. Das zeigt eine Studie vom Gesamtverband der deutschen Versicherer. Jeder zweite Autofahrer drängelt demnach hin und wieder. Die Selbstwahrnehmung lässt dabei zu wünschen übrig. Fehler machen vor allem andere. Mehr Migranten und abgelehnte Asylsuchende verlassen Deutschland freiwillig. Im ersten Halbjahr waren es gut 9.200 Menschen, so die Funke-Zeitungen. Das sind fast 2.000 mehr als im Vorjahreszeitraum. Der Bund unterstützt die Rückkehr mit speziellen Programmen. Die Menschen in Deutschland geben für Freizeit und Co. im Monat durchschnittlich gut 300 Euro aus. Dazu gehören etwa Tickets fürs Kino oder Museum, die Gebühr fürs Fitnessstudio oder auch Bücher. Anteilig am meisten geben Paare ohne Kind aus, so das Statistische Bundesamt.
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5: Ein Glückspilz aus dem Freistaat hat am Wochenende den Lotto-Jackpot von 50 Millionen Euro geknackt. Der Tippschein ist im Raum Mittelthüringen abgegeben worden. Laut Thüringer Staatslotterie sind bei der Ziehung am Samstag die 6 richtigen Zahlen plus Superzahl getippt worden. So einen hohen Lottogewinn hat es in Thüringen übrigens noch nie gegeben. Am Mittwoch sind dann schon wieder 50 Millionen Euro im Jackpot. Und mehr Wirtschaftsnachrichten gibt's auch auf landeswelle.de.
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0: Sommerpause gibt's nicht nur in der Fußball-Bundesliga, nein, auch bei uns draußen, wenn wir uns das Wetter so anschauen. Ist relativ bewölkt heute, eher Pulliwetter, auch Regen ist immer mal drin. Wir haben hier bei uns vom Funkhaus so Fahnen, die wehen ganz schön heute, kann ich Ihnen sagen. Also auch eher windig, maximal bei 22 Grad. Aktuell sind wir in Meiningen zum Beispiel bei 18, in Schmölln bei 17 Grad. Morgen auch eher wieder zugezogen, das Ganze mit Regen, bis zu 23 Grad sind drin. Erst Mittwoch soll es dann zumindest langsam wieder freundlicher werden.
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0: So langsam gehen wir zusammen in den Endspurt hier am Montag. Landeswelle Thüringen, mein Name ist Patrick Rebin. Ich begleite Sie dabei. Vielleicht ist auch einer Ihrer Kollegen heute mit dicker Rolex

am Arm aufgetaucht, hat spontan gekündigt oder sonst irgendwas. Das könnte daran liegen, dass er plötzlich Millionär geworden ist. Der Lotto-Jackpot wurde geknackt hier bei uns in Thüringen. Genau darüber sprechen wir gleich noch vor 16:30 zusammen. Davor habe ich erstmal noch ein bisschen Musik für Sie. Wir reisen zusammen in die 80er. Was ein musikalisches Jahrzehnt. Unter anderem auch eins, in dem dieser Mann hier sehr, sehr viel Erfolg hatte, sehr, sehr groß geworden ist und sehr, sehr großartige Musik rausgebracht hat. Michael Jackson, der ein oder andere Fan unter Ihnen wird es schon hören. Das ist Smooth Criminal und genau damit schönen Nachmittag Ihnen.

0: Wenn Ihr Nachbar bald einen neuen Porsche vor der Tür stehen hat oder sich einen riesigen Whirlpool in den Garten stellt, verrate ich Ihnen jetzt mal, woran das liegt. Landeswelle Thüringen hier. Wir haben einen neuen Lotto-Millionär in Thüringen. Seit März der erste, der den Jackpot deutschlandweit überhaupt geknackt hat und gleichzeitig die höchste Gewinnsumme, die jemals hier zu uns in den Freistaat geflossen ist. Meine Kollegin Lara Vito, meine Nachrichtenkollegin Lara Fitovec, so rum ist richtig, ist bei mir.
1: Wie viel Kohle ist denn da so über den Tisch gewandert?
2: Also es ging um 50 Millionen Euro, die da irgendwie rausgegangen sind. Und es war irgendwo in Mittelthüringen, das ist bekannt.
1: Wissen wir schon, welche Annahmestelle es war, oder?
2: Nee, es ist wirklich einfach nur so ein bisschen Mittelthüringen. Aber ich weiß auch nicht, ob das dann mal bekannt gegeben wird irgendwann oder ob das so viel Gewinn ist, dass es geheim bleibt.
1: Was würdest du denn mit einem Lottogewinn machen?
2: Ach, wir haben vorhin schon kurz in der Redaktion drüber geredet. Ich würde auf jeden Fall reisen. Irgendwo mir ein Urlaubsland suchen und dann erstmal

0: dahin machen, ja. Ich glaube, so. Und du?
1: Ich würde in den Thüringer Wald fahren. Nein, ich glaube auch reisen, ein bisschen Geld auf die Seite legen und auch ein bisschen was Gutes tun mit dem Geld.
0: Ah, sehr vernünftig,
1: ich,
0: ja.
1: Ich glaube, das sagen alle. Und wenn es dann soweit ist, dann steht halt doch der 911er vor der Tür. Ne?
0: Das stimmt.
1: Sehr schön. Also, wir haben einen neuen Lotto-Millionär, einen neuen vielfachen Lotto-Millionär. Oh, ja. Danke dir.
0: Gerne. Wir sagen herzlichen Glückwunsch und wir sind auch ein bisschen neidisch.
1: Aber nur ein bisschen. Wir gönnen es auch.
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Hi, hi, hi, die gute Sandra hier bei Landeswelle Thüringen. Wenn Sie gerade auf dem Weg nach Hause sind, dann kommen Sie gut durch. Wir schauen jetzt auf jeden Fall mal zusammen drauf, wo es im Verkehr aktuell hackt. Staus und Blitzer bei uns immer zuerst. Wir gucken auf die A4 Richtung Dresden zwischen Sattelstedt und Waltershausen. Hier steht ein kaputter LKW auf dem Standstreifen.

0: Reifen Obacht, also A73 Richtung Suhl zwischen Bad Staffelstein und Bad Staffelstein Kurzentrum ist eine ungesicherte Unfallstelle und der Standstreifen ist blockiert. Könnte also auch gut sein, dass hier bald ein bisschen Stau entsteht. B7 zwischen der A71 Abfahrt Erfurt Nord und Erfurt Roter Berg. Vorsicht, hier ein liegen gebliebenes Fahrzeug auf der rechten Spur. Dann habe ich noch eine Meldung aus dem Landkreis Saalfeld-Rudolstadt zwischen Reichmannsdorf und Meurer. Obacht, hier ist die Ampelanlage ausgefallen und dann noch eine Meldung aus dem Landkreis Sömmerda zwischen Witterda und Kleinfahner. Vorsicht, hier ist ein liegen gebliebener Linienbus hinter einer Kurve. Echt vorsichtig fahren, dass sie da nicht auffahren. Wir schauen, wo es teuer wird, wenn sie zu schnell unterwegs sind. Blitzer aktuell in Erfurt in der Martin-Andersen-Nexö-Straße statt einwärts. Und dann habe ich noch einen zweiten Blitzer für Sie in Saalfeld in der Hanno-Straße statt auswärts. Hier sind 30 km/h erlaubt. Also echt ein bisschen Obacht und vor allem den Blick bitte auf den Tacho lassen. Falls Sie noch irgendwas haben, Staus, Blitzer, Verkehrsbehinderungen, sagen Sie mir Bescheid. Entweder per Anruf oder per WhatsApp an die 0800 4x4 110. Danke schon mal im Voraus und gute Fahrt. 16.30 Uhr.
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2: Ich bin Cornelius Dreger. Schönen guten Tag. Der große Waldbrand in Belgien breitet sich aktuell nicht Richtung Deutschland aus. Regen und günstiger Wind bremsen die Flammen, heißt es von den Behörden. Mehr von Dirk Justes.
3: Unter Kontrolle ist das Feuer aber noch nicht. Aufnahmen aus der Luft sollen heute ein genaueres Bild der Lage liefern. Es ist der größte Waldbrand in der Geschichte Belgiens. Gestern Abend mussten Teile von Monschau in NRW vorsorglich evakuiert werden. Rund 500 Feuerwehrleute und Einsatzkräfte kämpfen gegen die Flammen im Naturschutzgebiet Hohes Venn. Deutschland will 2 Bundeswehr-Löschhubschrauber nach Belgien schicken.
2: In mehreren Bundesländern startet heute die Schule wieder und der Lehrermangel hat Deutschland weiter im Griff. Aktuelle Zahlen zeigen, mehr als jeder dritte Lehrer ist 50 Jahre oder älter. Junge Kollegen kommen nur noch langsam nach. Vor allem in den MINT-Fächern, also Mathe, Informatik, Naturwissenschaften und Technik, ist die Lage dramatisch, sagte uns Bildungsforscher Dieter Domen.
4: MINT ist extrem und das liegt natürlich auch daran, dass der Bedarf an MINT-Fachkräften in anderen Bereichen größer ist und man sich manchmal etwas mehr um die Fachkräfte kümmert, als das in den Schulen der Fall ist. Und im Zweifelsfall sind auch die Gehälter durchaus noch attraktiver als die Lehrergehälter.
2: Auf den deutschen Straßen geht's immer aggressiver zu. Das zeigt eine Studie vom Gesamtverband der deutschen Versicherer. Jeder zweite Autofahrer drängelt demnach hin und wieder. Die Selbstwahrnehmung lässt dabei zu wünschen übrig. Fehler machen vor allem andere. Mehr Migranten und abgelehnte Asylsuchende verlassen Deutschland freiwillig. Im ersten Halbjahr waren es gut 9.200 Menschen, so die Funke-Zeitungen. Das sind fast 2.000 mehr als im Vorjahreszeitraum. Der Bund unterstützt die Rückkehr mit speziellen Programmen. Die Menschen in Deutschland geben für Freizeit und Co. im Monat durchschnittlich gut 300 Euro aus. Dazu gehören etwa Tickets fürs Kino oder Museum, die Gebühr fürs Fitnessstudio oder auch Bücher. Anteilig am meisten geben Paare ohne Kind aus, so das Statistische Bundesamt.
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5: Mit Lou Amelie Groth. Schönen guten Tag. Der Kiessee in Immelborn bleibt heute und morgen geschlossen. Grund ist die kanadische Wasserpest, die in den vergangenen Wochen wieder stark gewachsen ist. Wie das Freie Wort schreibt, soll sie jetzt vorsorglich unter Wasser gemäht werden, bevor sie Badegäste stört oder gefährdet. Die Pflanze befindet sich derzeit noch 60 bis 80 Zentimeter unter der Wasseroberfläche. Bereits im vergangenen Jahr hatte die Wasserpest den Badebereich massiv überwuchert. Ab Mittwoch soll der Kiessee dann wieder regulär öffnen. Abitur machen und gleichzeitig schon Richtung Meisterbrief gehen. Das ist ab diesem Schuljahr auch in Gotha möglich. Dort startet ein neues Handwerkergymnasium. Die Jugendlichen machen ganz normal ihr Abitur, lernen nebenbei aber schon Grundlagen aus der Meisterausbildung, etwa Betriebswirtschaft oder wie man später Azubis ausbildet. Wer anschließend eine Lehre im Handwerk beginnt, kann schneller in Richtung Meisterabschluss kommen. Gotha ist damit der 6. Standort für ein Handwerkergymnasium in Thüringen. Der 1. hat vor 10 Jahren in Erfurt aufgemacht. Mehr zum Thema hören Sie um 18 Uhr im Tag in Thüringen, hier bei Landeswelle Thüringen.
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0: Der Sommer ist wohl scheinbar in den Urlaub gefahren, wenn ich mir das da draußen so angucke. Viele dicke Wolken, dabei ist es auch immer mal wieder Regen mit dabei und die Temperaturen sind auch eher Pulli als T-Shirt. Pößneck aktuell bei 18 Grad, Wasungen sind wir momentan bei 17 Grad. Bleibt auch erstmal so. Morgen weiterhin zugezogen, eher regnerisch bis zu

0: 23 Grad. Erst am Mittwoch soll es dann langsam wieder ein bisschen freundlicher werden.
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0: Vom Mörchenheft haben Sie mit Sicherheit schon mal gehört. Das ist eine echte Erfolgsgeschichte made in Thüringen. Wer weiß, vielleicht hat es Ihr Kind heute am ersten Schultag auch mit nach Hause gebracht. Landeswelle Thüringen hier, wunderschönen Nachmittag Ihnen. Das ist ein ganz besonderes Hausaufgabenheft, in dem es auch viel um Nachhaltigkeit und lauter solche Dinge geht. Und wenn Sie sich jetzt denken, Mensch, das klingt nach was, das meinem Kind auch gefallen würde, kann ich Ihnen sagen, die werden von der Kommune finanziert. Ja, und falls Ihre da noch nicht mitmacht, dann leite ich das jetzt an der Stelle mal an Laura weiter, die für die Firma arbeitet, die das druckt. Und Ihre Frage lautet da mit Sicherheit, wie komme ich denn da ran?
1: Am besten uns einfach schreiben als Mörchenheft und dann können wir sagen, ah ja, dieser Stadt oder dieser Landkreis hat Hefte bestellt oder auch da hat die Finanzierung vielleicht nicht geklappt. Und dann ist auch einfach immer eine gute Idee, in der Stadt oder Gemeinde selbst mal nachzufragen, hey, wie wäre es denn, würdet ihr

0: das finanzieren.
1: Also einfach mal nachfragen oder auf Deutsch gesagt die Gemeinde so lange nerven, bis sie die Mörchenhefte bestellt. Heute wurde in Erfurt offiziell das 1.000.000. Heft ausgegeben. Also wirklich eine wahnsinnig große Zahl. Wann kommt denn das 2.000.000. Heft raus?
0: Naja, hoffentlich möglichst bald. Also unsere Vision ist schon, dass einfach noch mehr Schulen, Städte, Landkreise oder auch Verkehrsbetriebe darauf aufmerksam machen und mit dem Mörchenheft nachhaltige Inhalte an die Schulen bringen. Also gerne jetzt nicht nochmal 10 Jahre dranhängen, sondern vielleicht eher so 2, 3.
1: Wunderbar. Vielen Dank an Laura vom Mörchenheft fürs Gespräch. Ein Hausaufgabenheft, das die Kinder in Thüringen und mittlerweile auch in ganz Deutschland seit vielen, vielen Jahren durch die Schule begleitet.
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0: Hey, we'll love you Monday aus 2009 hier bei Landeswelle Thüringen. Was noch viel besser ist als gute Musik beim Autofahren, ist zu wissen, wann und wo Sie ein bisschen mehr Zeit einplanen müssen. Deswegen Staus und Blitze immer zuerst hier bei uns. Wir gucken auf die A4 Richtung Dresden. Zwischen Sattelstedt und Waldershausen steht weiterhin ein kaputter LKW auf dem Standstreifen. Hier also Obacht. Auf der B7 zwischen der A71 Abfahrt Erfurt Nord und Erfurt Roter Berg. Vorsicht, hier ist ein liegen gebliebenes Fahrzeug auf der rechten Spur. Und dann habe ich noch eine Meldung aus dem Landkreis Sömmerda zwischen da und kleinen Fahner. Vorsicht, hier ist ein liegen gebliebener Linienbus hinter einer Kurve. Also hier die Augen auf und ein bisschen langsamer fahren. Langsam fahren, guter Punkt. Schauen wir, wo die Blitzer stehen. Habe ich aktuell 3 Stück. Einmal in Jena in der Erfurter Straße beidseitig. 50 km/h sind hier erlaubt. Dann in Hochstädt Richtung Fieselbach bei erlaubten 30 km/h. Danke an Kuno fürs Bescheid geben. Und dann habe ich noch einen Erfurt in der Martin-Andersen-Nexö-Straße stadteinwärts. Falls Sie noch irgendwas sehen, Staus, Blitzer, Verkehrsbehinderungen, sagen Sie mir Bescheid. Entweder per Anruf oder per WhatsApp an die 0800 4x4 110. 17 Uhr.
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2: Ich bin Cornelius Dreger. Schönen guten Tag. Im Waldbrandgebiet an der deutsch-belgischen Grenze hat sich die Lage etwas entspannt. Regen und günstiger Wind helfen den Einsatzkräften ein wenig. Seit Freitag wütet der größte Waldbrand, den Belgien in über 100 Jahren gesehen hat. In Deutschland mussten Teile des Eifelortes Monschau evakuiert werden. Feuerwehrleiter Philipp Krüger sagt:
3: Für morgen sind starke Winde mit einzelnen starken Böen angezeigt durch unsere Meteorologen vor Ort, die aus Südwest kommen. Das ist eine ganz neue Lage, die hatten wir aktuell noch nicht. Da bereiten wir uns zurzeit daraufhin vor.
2: Für eine Entwarnung ist es dementsprechend noch zu früh, so die Experten. In Deutschland sollen es Start-ups künftig leichter haben. Die Bundesregierung will mit besseren steuerlichen Bedingungen und auch zielgerichteteren Förderprogrammen unterstützen. Das hat Finanzminister Lars Klingbeil angekündigt. Er nimmt dabei auch besonders Ostdeutschland in den Fokus.
4: Wir sehen ja auch die Erfolge. Silicon Saxony will ich hier erwähnen, Europas größtes Halbleitercluster. Wir gucken nach Jena, brillante Optik, erstklassige Medizintechnik. Wir sehen, was am Chemiestandort Leuna an Biotech-Ökosystemen entsteht. Und so gibt es ganz viele Beispiele in Ostdeutschland.
2: Klingbeil findet, wenn man sich unabhängiger machen will, darf man nicht jammern, sondern muss selbst aktiv werden. In Deutschland fehlen zum Schulstart weiter Lehrkräfte. Besonders im Osten ist die Lage angespannt. Zu wenige junge Lehrer kommen nach, während die Babyboomer in Rente gehen. Bessere Bedingungen seien deshalb eine gesamtgesellschaftliche Aufgabe, sagte uns Bildungsforscher Dieter Domen im Interview. Auf Deutschlands Straßen wird der Ton immer rauer. Das zeigt eine Langzeitstudie des Gesamtverbands der deutschen Versicherer. Die Hälfte der Autofahrer drängelt hin und wieder und ein Drittel schert nach dem Überholen schon mal so dicht ein, dass andere bremsen müssen. Fehler sehen viele dabei vor allem bei anderen. US-Schauspielerin Hayden Panettiere ist mit 36 Jahren gestorben. Das bestätigte ihr Vater dem Sender ABC. Bekannt wurde sie etwa durch Serien wie Heroes und die Scream-Filme. Früher war sie mit dem Ex-Boxer Wladimir Klitschko verlobt. Eine Todesursache ist bislang nicht bekannt.
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0: Heute Pulloverwetter hier bei uns. Ja. Der Sommer macht ein bisschen Pause, viele dicke Wolken haben wir und es kann auch immer mal wieder ein bisschen regnen. Maximal sind wir heute bei 22 in Kölle da, aktuell bei 19 Grad. Morgen auch eher zugezogen das ganze Wetter, mit Regen bis zu 23 Grad sind drin und am Mittwoch soll es dann wieder so ein bisschen freundlicher werden.
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0: Schönen Montag Ihnen. Mitte August. Das Wetter ist, sagen wir mal, für die Jahreszeit ja eher experimentell. Landeswelle Thüringen hier. Ich bin heute selbst mit Pulli und langer Hose hier im Studio, was schon eine echte Seltenheit ist. Aber so schlimm ist es doch auch nicht. Ich habe vorhin ein Bild bekommen, dass es in Thüringer Supermärkten jetzt schon wieder Spekulatius, Lebkuchen und so weiter und so fort gibt. Also ich bitte Sie, Spekulatius, hey, ich habe gestern noch ein Eis gegessen. Aber ja, falls Ihnen da jetzt schon nach ist, dann wünsche ich Ihnen an der Stelle guten

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1: Mit Christian Buri. Die Regionalliga-Kicker vom FC Karlsruhe Jena haben den Vertrag mit ihm nicht verlängert, aber mittlerweile hat der ehemalige Trainer Volkan Uluk wieder einen neuen Job. Der 56-Jährige steht ab sofort in der Regionalliga West bei den Sportfreunden Siegen an der Seitenlinie. Nach nur einem Punkt aus den ersten drei Spielen der neuen Saison ziehen die Verantwortlichen nach der 0:2-Pleite bei der zweiten Mannschaft vom FC Schalke 04 bereits die Reißleine. Uluk selbst freut sich auf die neue Aufgabe. Ein Verein mit Tradition, Herz und einem besonderen Pulsschlag. Genau das ist mein Ding, sagte er nach der Vertragsunterzeichnung. Bei den Olympischen Sommerspielen zählt diese Sportart zu den erfolgreichsten der Deutschen. Feldhockey. Aktuell laufen die Weltmeisterschaften in Belgien und den Niederlanden. Nach dem 5:1 Auftaktsieg gegen Malaysia sind die Männer heute Abend ab 8:30 gegen Belgien gefordert. Vorher treffen die Damen nach dem 3:0 Erfolg gegen die USA noch auf Argentinien. Und was abseits des Sports sonst noch wichtig ist, auch hier bei uns in Thüringen, hören Sie gleich wieder in den Landeswelle Nachrichten um 5:30.
2: 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Die Symptome können heute für viele Betroffene besonders belastend sein. 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

0: Rockig, gleichzeitig ziemlich entspannt, aber auch extrem kraftvoll. Tolle Nummer von Rayman aus dem Jahr 2000. Supergirl hier bei Landeswelle Thüringen.
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0: Stausenblitzer bei uns immer zuerst. Ich habe gar nicht so viel für Sie aktuell. B7 hätte ich was zwischen der A71 Abfahrt Erfurt Nord und Erfurt Roterberg. Vorsicht, hier ist ein liegen gebliebenes Fahrzeug auf der rechten Spur. Und dann habe ich noch eine Meldung aus dem Landkreis Sömmerda zwischen Witterda und Kleinfahner. Obacht, hier ein liegen gebliebener Linienbus hinter einer Kurve. Das war's mit Vorsichtsmeldungen. Wir schauen auf die Blitzer. Da habe ich einen in Jena auf der Erfurter Straße. Hier wird beidseitig geblitzt. 50 sind erlaubt. In Hochstädt Richtung Fieselbach einen, der bei einer 30er-Zone steht. Vielen Dank an Kuno fürs Melden. Und dann habe ich noch einen in Erfurt. In

0: Martin Andersen, Nexö-Straße, Stadt einwärts. Falls Sie noch irgendwas sehen, Staus, Blitzer, Verkehrsbehinderungen, sagen Sie mir gerne Bescheid. Kurze WhatsApp oder ein kurzer Anruf an die 0800 4x4 110. Kommen Sie gut durch. 17.30 Uhr.
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2: Ich bin Cornelius Dreger. Schönen guten Tag. Im Waldbrandgebiet an der deutsch-belgischen Grenze hat sich die Lage etwas entspannt. Regen und günstiger Wind helfen den Einsatzkräften ein wenig. Seit Freitag wütet der größte Waldbrand, den Belgien in über 100 Jahren gesehen hat. In Deutschland mussten Teile des Eifelortes Monschau evakuiert werden. Feuerwehrleiter Philipp Krüger sagt:
3: Für morgen sind starke Winde mit einzelnen starken Böen angezeigt durch unsere Meteorologen vor Ort, die aus Südwest kommen. Das ist eine ganz neue Lage, die hatten wir aktuell noch nicht. Da bereiten wir uns zurzeit daraufhin vor.
2: Für eine Entwarnung ist es dementsprechend noch zu früh, so die Experten. In Deutschland sollen es Start-ups künftig leichter haben. Die Bundesregierung will mit besseren steuerlichen Bedingungen und auch zielgerichteteren Förderprogrammen unterstützen. Das hat Finanzminister Lars Klingbeil angekündigt. Er nimmt dabei auch besonders Ostdeutschland in den Fokus.
4: Wir sehen ja auch die Erfolge. Silicon Saxony will ich hier erwähnen, Europas größtes Halbleitercluster. Wir gucken nach Jena, brillante Optik, erstklassige Medizintechnik. Wir sehen, was am Chemiestandort Leuna an Biotech-Ökosystemen entsteht. Und so gibt es ganz viele Beispiele in Ostdeutschland.
2: Klingbeil findet, wenn man sich unabhängiger machen will, darf man nicht jammern, sondern muss selbst aktiv werden. In Deutschland fehlen zum Schulstart weiter Lehrkräfte. Besonders im Osten ist die Lage angespannt. Zu wenige junge Lehrer kommen nach, während die Babyboomer in Rente gehen. Bessere Bedingungen seien deshalb eine gesamtgesellschaftliche Aufgabe, sagte uns Bildungsforscher Dieter Domen im Interview. Auf Deutschlands Straßen wird der Ton immer rauer. Das zeigt eine Langzeitstudie des Gesamtverbands der deutschen Versicherer. Die Hälfte der Autofahrer drängelt hin und wieder und ein Drittel schert nach dem Überholen schon mal so dicht ein, dass andere bremsen müssen. Fehler sehen viele dabei vor allem bei anderen. US-Schauspielerin Hayden Panettiere ist mit 36 Jahren gestorben. Das bestätigte ihr Vater dem Sender ABC. Bekannt wurde sie etwa durch Serien wie Heroes und die Scream-Filme. Früher war sie mit dem Ex-Boxer Wladimir Klitschko verlobt. Eine Todesursache ist bislang nicht bekannt.
1: Und jetzt Nachrichten aus Ihrer Region.
5: Ich bin Leonard Adam. Schönen guten Tag. Unappetitlicher Einsatz für die Rettungskräfte bei Meiningen. Kurz vor dem Ortsteil Herpf ist dort heute Morgen ein Tanklaster umgekippt und hat über 20.000 Liter Gülle verloren. Der Fahrer wurde bei dem Unfall schwer verletzt. Die Gülle verteilte sich quer in der Gegend und musste aufwendig beseitigt werden. Jetzt ermittelt die Polizei zur Unfallursache. Zweiter Anlauf für den Tag des Sports in Zellamelis. Nachdem es Ende Juni zu heiß war, soll er nun kommendes Wochenende über die Bühne gehen. Laut Stadt wird das 10-jährige Bestehen der Kinder- und Jugendsportanlage Alte Straße gefeiert, gemeinsam mit dem Kreissportbund und verschiedenen Vereinen. Geplant sind demnach unter anderem eine mobile Skisprungschanze, Torwandschießen und Fußballdarts. Los geht's am Freitag um 15 Uhr. Und wer rund um Brotterode unterwegs ist, kann in den nächsten Tagen dort auf Soldaten der Bundeswehr treffen. Wie der Kreis Schmalkalden-Meiningen meldet, testet die Truppe dort seit heute ein mobiles Radarsystem. Die Soldaten sind nur tagsüber unterwegs, erstmal bis Freitag. Im September sind dann weitere Übungen geplant. Und mehr Nachrichten aus Ihrer Region gibt's auf landeswelle.de.
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0: Ja, heute eher wechselhaft draußen das Wetter. Sie brauchen eher einen Pulli und wir haben einige dicke Wolkenregen. Kann auch immer mal ein bisschen runterkommen. Maximal heute 22 Grad. Aktuell sind wir in Wasungen bei 17, in Pößneck bei 18 Grad. Morgen auch eher zugezogen mit Regen und bis zu 23 Grad in der Spitze. Erst gegen Mittwoch soll es wieder ein bisschen freundlicher werden.
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0: Aber die Natur freut's doch. Das ist der Satz, den wir alle heute wahrscheinlich am häufigsten hören. Landeswelle Thüringen hier, ja. Aber trotzdem würde ich jetzt lieber eisessend in der Sonne sitzen, als mit dem Regenschirm draußen rumzulaufen. Und genau deswegen habe ich mir gedacht, für die Sommerlaune sorge ich einfach heute an diesem Montag. Und das tue ich gleich

noch vor 6. Davor habe ich jetzt aber erstmal einen absoluten Klassiker aus den 80ern, Irene Cara, Flashdance. What a feeling!

0: Je nachdem, wo Sie in Thüringen unterwegs sind, brauchen Sie draußen vielleicht gerade einen Schirm. Und genau deswegen lasse ich die Sonne für Sie jetzt einfach mal hier im Radio ein bisschen aufgehen. Landeswelle Thüringen hier, kleiner Ausflug ins Jahr 2021, Sunroof. Nicky Jur zusammen mit Daisy. Und ganz ehrlich, der Song klingt doch einfach nach purem Sommer. Schön 30 Grad, perfektes T-Shirt-Wetter. Das Eis läuft ihnen die Finger runter, weil sie gar nicht so schnell schlecken können, wie es schmilzt. Und genau das ist der Ort, an den wir uns gleich zusammen hinträumen. Sunroof habe ich noch vor 6 für Sie drin.
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ist etwas, das sie mit den Cores aktuell definitiv gemein haben. Sie hören auch gerade Radio Landeswelle Thüringen hier. Wunderschönen Spätnachmittag, Frühabend, nehmen Sie es, wie Sie es wollen. Stausen Blitzer bei uns immer zuerst. Ich habe gar nicht mehr so viel, wenn wir auf die Straßen gucken. Die B7 hätte ich weiterhin zwischen der A71 Abfahrt Erfurt Nord und Erfurt Roter Berg. Vorsicht, hier ein liegen gebliebenes Fahrzeug auf der rechten Spur. Also vor allem ein bisschen langsamer fahren.

0: wenn Sie da in der Gegend unterwegs sind. Dann gucken wir nach den Blitzern. Da habe ich weiterhin zwei für Sie. Einer steht in Jena in der Erfurter Straße. Hier wird beidseitig geblitzt. 50 sind erlaubt. Und dann hätte ich noch einen in Hochstädt, wenn Sie Richtung Fieselbach fahren. Hier sind 30 erlaubt. Also immer schön auf den Tacho gucken, wenn Sie da unterwegs sind. Dann wünsche ich Ihnen an der Stelle eine gute Fahrt.
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2: Mit Lou Amelie Groth. Schönen guten Abend. Ein unerwünschter Gast sorgt am Kiessee Immelborn für eine kurze Badepause. Warum dort jetzt unter Wasser gearbeitet wird, hören Sie gleich. Und Abi machen und gleichzeitig schon in Richtung Meistertitel gehen. In Gotha startet mit dem Handwerkergymnasium ein neues Angebot für Jugendliche, die später praktisch durchstarten wollen. Wer morgen am Kiessee in Immelborn baden gehen will, muss die Badesachen leider wieder einpacken. Der Grund wächst unter Wasser. Die kanadische Wasserpest ist zurück. Meine Kollegin Svea Mauersberger ist bei mir. Svea, deshalb wird der See jetzt dicht gemacht.
3: Ja, denn wie das Freie Wort schreibt, hat die Wasserpest in den vergangenen Wochen wieder deutlich zugelegt. Und bevor sie für die Badegäste zum Problem wird, soll sie jetzt gemäht werden. Deshalb war der Kiessee auch schon heute geschlossen und auch morgen wird noch weiter gemäht.
2: Wie genau mäht man denn jetzt unter Wasser?
3: Ja, es klingt erstmal seltsam, aber da gibt es spezielle Mähboote oder so ein Mähgerät mit Schneidewerk. Die Pflanzen befinden sich laut Bürgermeister Ralf Groß derzeit etwa 60 bis 80 Zentimeter unter der Wasseroberfläche. Noch seien sie keine Gefahr, aber genau das soll auch so bleiben.
2: Ja, und da lernt die Region aus der Vergangenheit.
3: Ja, im vergangenen Jahr hatte die Wasserpest den Badebereich massiv überwuchert. Ein Badegast war damals nach eigenen Angaben in den Pflanzen hängen geblieben und in Panik geraten. Jetzt wollen Gemeinde und Betreiber früher reagieren. Das Kieswerk vor Ort übernimmt die erste Maht des Jahres. Die Gemeinde hält laut Bericht Geld für einen möglichen weiteren Einsatz bereit.
2: Heißt also, 2 Tage Pause für die Badegäste, also heute und morgen. Das ist bei den aktuellen Temperaturen vielleicht auch gar nicht so dramatisch. Danach soll der Kiessee wieder ganz normal geöffnet sein. Heißt, bis September, je nach Wetterlage, von 9 bis 21 Uhr. Abitur machen und dabei schon ein Stück Richtung Meisterbrief gehen. Genau das soll ab diesem Schuljahr in Gotha möglich sein. Denn dort startet jetzt ein neues Handwerkergymnasium. Lukas Fuchs aus der Landeswehrredaktion, wie genau funktioniert es?
4: Naja, also es ist wirklich so, du machst ganz normal dein Abitur, bekommst aber nebenbei schon einen ersten Einblick ins Handwerk und in die Meisterausbildung. Das heißt, neben Fächern wie Mathe, Deutsch oder Englisch geht es dann auch darum, wie ein Handwerksbetrieb funktioniert, wie man später Azubis ausbildet oder einen Betrieb organisiert. Wenn du dann nach dem Abi dann eine Ausbildung im Handwerk anfängst, dann kann das Ganze schneller gehen. Du hast nämlich einige wichtige Inhalte schon gelernt und bist auf dem Weg zum Meister ein gutes Stück weiter.
2: Richtig praktisch also. Und in Gotha ist das Ganze eine Premiere.
4: Ja, das Handwerkergymnasium startet hier quasi in sein erstes Jahr. In Thüringen gibt es das Konzept aber tatsächlich schon 10 Jahre lang. Das erste Handwerkergymnasium ist 2016 in Erfurt an den Start gegangen. Dann gibt es noch welche in Sondershausen, Mühlhausen und im Weimarer Land, beziehungsweise im Kreis Sömmerda. Mit Gotha ist jetzt das 6. Handwerkergymnasium in Thüringen an den Start gegangen.
2: Ja, die verfolgen aber alle das gleiche Ziel.
4: Ja, sie sollen jungen Leuten zeigen, Abi und Handwerk passen super zusammen. So sollen mehr Jugendliche Lust aufs Handwerk bekommen und die Betriebe später gute Fachkräfte und Nachwuchschefs.
2: Ja, und Fachkräfte können wir immer gut gebrauchen. Eine prima Sache, das Handwerkergymnasium, das es ab diesem Schuljahr jetzt auch in Gotha gibt. Und was es sonst noch in Westthüringen gibt, das erzählt Ihnen jetzt Leonard Adam aus der Nachrichtenredaktion.
5: Guten Abend. Schwerer Unfall heute Morgen bei Meiningen. Kurz vor dem Ortsteil Herpf ist ein Tanklaster umgekippt und hat mehr als 20.000 Liter Gülle verloren. Der Fahrer wurde bei dem Unfall schwer verletzt. Die Polizei ermittelt jetzt zur genauen Ursache. Weil es Ende Juni zu heiß war, wird der Tag des Sports in Zell am Elis jetzt nachgeholt. Am Freitag feiert die Stadt gemeinsam mit Kreissportbund und Vereinen das 10-jährige Bestehen der Kinder- und Jugendsportanlage Alte Straße. Geplant sind unter anderem eine mobile Skisprungschanze, Torwandschießen und Fußballdarts. Los geht's um 15 Uhr. Und rund um Brotterode ist noch bis Freitag die Bundeswehr unterwegs. Laut dem Kreis Schmalkalden-Meiningen testet sie tagsüber ein mobiles Radarsystem. Weitere Übungen gibt's dann im September.
2: Danke, Leo. Der erste Schultag ist geschafft. Und unter anderem aus Gotha und dem Wartburgkreis gibt's viele gute Wünsche zum Start ins neue Schuljahr. Schülerinnen und Schüler, Eltern und Lehrkräfte wird ein erfolgreiches, spannendes und fröhliches Schuljahr.

0: gewünscht. Und gleichzeitig heißt es für Autofahrer, bitte besonders gut aufpassen, denn jetzt sind wieder viele Kinder auf dem Schulweg unterwegs. In Salamelis machen Banner im Stadtgebiet darauf aufmerksam. Polizei und Ordnungsdienst wollen in den ersten Schulwochen außerdem verstärkt an den Schulen präsent sein. Und zum Schluss schauen wir noch, was das Wetter so treibt. In Immelborn haben wir aktuell noch 20 Grad, Gotha hat noch 19, Salamelis noch 18 Grad. Einige Schauer sind auch heute Nacht noch drin, da geht's runter auf 13 bis 12 Grad. Und wir starten morgen auch wieder wolkig rein, es kann immer wieder regnen, also den Regenschirm nicht vergessen. Wir erreichen 18 bis 20 Grad in der Spitze.
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2: Also wenn Sie es nicht eh schon gemacht haben, dann wird's langsam echt Zeit. Fahren Sie den PC runter, schalten Sie die Kreissäge aus und ab geht's in den Feierabend. Landeswelle Thüringen hier. Wir begleiten Sie natürlich auch den Abend über weiter im Auto, beim Einkaufen. Einfach

0: Die Sommerferien sind vorbei, die Kids sind wieder gut in der Schule verräumt und ein Begleiter, der vor allem hier in Thüringen seit ganz vielen Jahren da nicht fehlen darf, ist das Mörchenheft. Landeswelle Thüringen hier, einen wunderschönen Abend wünsche ich Ihnen. 2014 ging es los mit dem ganz, ganz besonderen Hausaufgabenheft Made in Thüringen. Und Laura vom Mörchenheft, erzähl du uns doch mal bitte, wie es denn damals eigentlich dazu kam.
1: Also ursprünglich war es eine Ausschreibung in Thüringen, dass ein, zwei Städte ein Projekt gesucht haben, was länger als ein Projekttag an der Schule zum Thema Klimaschutz und was ich als Klasse oder als Kind für den Klimaschutz tun kann, aufklärt. Und da ist in der Ursprungsgruppe, die das Mörchenheft sozusagen entwickelt hat, die Idee entstanden, okay, wir könnten diese Inhalte auch einfach in ein Hausaufgabenheft packen, weil ein Hausaufgabenheft braucht ja jedes Kind.
0: Okay, spannend. Also ein Hausaufgabenheft, das wissen wir jetzt schon, beschäftigt sich mit Themen wie Nachhaltigkeit und so weiter. Für wen ist denn euer Heft gedacht eigentlich?
1: Also gedacht ist es für Kinder von der Klassenstufe 1 bis 4. Das ist auf jeden Fall die Zielgruppe und es wird mittlerweile deutschlandweit genutzt von Schulen und auch in Bibliotheken wird es ausgegeben und vorrangig gehen wir den Weg, dass es von Kommunen finanziert wird und dann kostenlos an die Schulen ausgegeben wird, damit jedes Kind auch unabhängig vom Elternhaushalt, also ob der Elternhaushalt Geld hat oder interessiert ist an dem Thema, eben Zugang zu nachhaltiger Bildung bekommt. Das ist die Idee dahinter.
0: Das ist richtig schön, muss ich sagen. Das Mörchenheft, quasi von Thüringen in die Welt. Vielen Dank. Und was das Heft so kann, darüber sprechen wir gleich nochmal bei mir um kurz vor 8.
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2: Unterstützt von KI. Im Kreis Greiz ist die Straße zwischen dem Abzweig nach Arnsgrün und Wolfshain in beiden Richtungen gesperrt.
0: 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Dann rufen Sie uns kostenlos an unter 0800 4x4 110. 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
3: Ich bin Cornelius Dreger. Schönen guten Abend. Im Waldbrandgebiet an der deutsch-belgischen Grenze hat sich die Lage etwas entspannt. Regen und günstiger Wind helfen den Einsatzkräften ein wenig. Für eine Entwarnung ist es aber noch zu früh. Morgen werden starke Winde aus Südwest erwartet. Die Feuerwehr sagt, das ist eine ganz neue Lage. Seit Freitag wütet der größte Waldbrand, den Belgien in über 100 Jahren gesehen hat. In Deutschland mussten Teile des Eifelortes Monschau evakuiert werden. Eine neue Firma zu gründen soll in Deutschland künftig besser funktionieren. Bundesfinanzminister Lars Klingbeil will Start-ups deswegen mit besseren steuerlichen Bedingungen unterstützen. Es geht darum, dass mehr privates Kapital in junge Unternehmen fließt. Klingbeil will, dass die Weltmarktführer von morgen aus Deutschland kommen und sagt:
4: In einer Zeit, wo wir uns unabhängiger machen, wo wir nicht Leuten wie Peter Thiel und Elon Musk die Zukunft der künstlichen Intelligenz überlassen wollen, in diesen Zeiten dürfen wir nicht jammern in Deutschland und Europa, sondern wir müssen selbst aktiv werden und dafür brauchen wir Kapital. Das ist aus unserer Sicht einer der wichtigsten Bereiche, wenn es darum geht, Gründungen voranzutreiben und auch das Wachstum voranzutreiben.
3: In mehreren Bundesländern hat die Schule heute wieder begonnen und der Lehrermangel bleibt ein Problem. Mehr als jeder dritte Lehrer ist 50 oder älter. Junge Kollegen kommen nur langsam nach. Besonders gesucht werden Lehrkräfte in den MINT-Fächern, also Mathe, Informatik, Naturwissenschaften und Technik. Bei der Bundeswehr gibt es so viele Soldatinnen und Soldaten wie lange nicht. Aktuell sind es gut 186.000. Das ist der höchste Stand seit 13 Jahren. Und außerdem auch so viele, wie das Verteidigungsministerium in diesem Jahr schaffen wollte. Und plötzlich liegen zig Tonnen Melonen auf dem Acker. Das ist in Niedersachsen passiert. Ein volltrunkener Lasterfahrer war bei Oldenburg gegen einen Baum gefahren. Dabei löste sich die Ladung. Wer vorbeikam, durfte sich Melonen mitnehmen. Der Lasterfahrer kam mit über 4 Promille ins Krankenhaus.
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5: Richtung Nacht bleibt sie eher wechselhaft bewölkt, immer wieder auch mit Schauern. Generell nicht besonders sommerlich für Mitte August. Auch morgen weiterhin eher regnerisch. Die Sonne zeigt sich selten. Die Temperaturen gehen leicht hoch, das auf bis zu 23 Grad.
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5: Wir haben heute doch alle Montag. Sie hoffentlich schon im Feierabend. Landeswelle Thüringen hier. Praktisches Beispiel von mir. Ich wollte an dieser Stelle jetzt eigentlich darüber reden, dass Sie bis zum Ellenbogen im Spülwasser stecken, um die Abendessensreste zu beseitigen. Mir ist das Wort Ellenbogen aber nicht eingefallen. Deswegen habe ich nach Armknie gegoogelt, um das Wort rauszufinden.

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1: Mit Leonard Adam. In Erfurt ermittelt die Polizei nach mehreren sexuellen Übergriffen auf Frauen am Wochenende. Der erste ist nach Angaben der Beamten in der Nacht von Samstag auf Sonntag kurz vor Mitternacht passiert, und zwar im Bereich der Riedstraße. Zum zweiten Übergriff kam es laut Polizei gegen 16:30 im Bereich der Magdeburger Allee. Den Personenbeschreibungen nach könnte es sich, den Beamten zufolge, um ein und denselben Täter handeln. Gesucht wird demnach ein Mann zwischen 25 und 35, etwa 1,75 groß und mit dunklen kurzen Haaren. Er soll einen 3-Tage-Bart und ein helles T-Shirt getragen und eine Narbe oder ein Muttermal auf dem linken Unterarm gehabt haben. Wer in Erfurt in der Nacht zum Sonntag etwas Verdächtiges beobachtet hat, soll sich als Zeuge bei der Polizei melden. Und ein Snackautomat im Arnstädter Bierweg ist gestern Nacht das Ziel von Dieben geworden. Laut Polizei haben Unbekannte versucht, den Automaten aufzubrechen, sind aber gescheitert. Zurück bleibt jetzt ein großer Schaden. Die Polizei schätzt ihn nach eigenen Angaben auf etwa 5.000 Euro.

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1: Guten Abend, hier ist Pascal Sebastian aus der katholischen Redaktion. Wie würden Sie eigentlich reagieren, wenn jemand, der Ihnen Geld geliehen hat, es nicht zurückgibt? Das ist ja eine Situation, die gar nicht so wenige von uns kennen sollten. Besonders schwierig wird das bei Freunden und Familie. Wie geht man damit um? Eine Antwort darauf findet man auf jeden Fall in der Bibel, im Gleichnis vom verlorenen Sohn. Ein Mann hat zwei Söhne und der Jüngste verlangt sein Erbe, während der Vater noch am Leben ist. Das war auch schon damals ziemlich respektlos, denn im Grunde sagt er damit, ja, für mich bist du schon gestorben. Der Sohn verschwindet also und verprasst sein ganzes Vermögen und als ihm das Geld ausgeht, wird er Schweinehirte. Aber selbst damit bekommt er so wenig und hungert so sehr, dass er die Tiere, auf die er aufpasst, um ihr Futter beneidet. Er erinnert sich, dass es selbst den Tagelöhnern seines Vaters besser geht als ihm momentan und beschließt darauf, nach Hause zurückzukehren. Er möchte sich entschuldigen und darum bitten, zumindest als Lohnarbeiter wieder aufgenommen zu werden. Doch als der Vater ihn sieht, lässt er seinen Sohn gar nicht erst seine vorbereitete Entschuldigungsrede zu Ende sprechen. Er lässt sofort ein Festmahl vorbereiten, gibt seinem Sohn neue Kleider und nimmt ihn wieder auf. Der ältere Bruder findet das unfair. Er weigert sich, an der Feier teilzunehmen, denn er hat immer hart gearbeitet und trotzdem hat er nie so ein Fest bekommen, obwohl er doch die ganze Zeit zu Hause blieb. Der Vater sagt darauf, alles was mein ist, ist auch dein. Aber wir müssen doch feiern, denn dein Bruder war tot und lebt wieder. Er war verloren und ist wiedergefunden.
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3: Unterstützt von KI. Im Kreis Greiz ist die Straße zwischen dem Abzweig nach Arnsgrün und Wolfsheim in beiden Richtungen gesperrt.
2: Es ist 19 Uhr. 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
4: Ich bin Cornelius Dreger. Schönen guten Abend. An der deutsch-belgischen Grenze kämpfen Einsatzkräfte weiter gegen den großen Waldbrand. Der Regen sowie der ausbleibende Wind haben die Lage etwas entspannt. Entwarnung gibt es aber noch nicht. Das gilt beispielsweise auch für den teils evakuierten deutschen Eifelort Monschau, sagte die zuständige Bürgermeisterin. Sorgen machen der Feuerwehr aktuell die Wettervorhersagen für morgen. Dann soll es starke Winde und auch vereinzelt kräftige Böen geben, die Feuer wieder anfachen könnten. In Deutschland sollen es Start-ups künftig leichter haben. Die Bundesregierung will mit besseren steuerlichen Bedingungen und auch zielgerichteteren Förderprogrammen unterstützen. Das hat Finanzminister Lars Klingbeil angekündigt. Er nimmt dabei auch besonders Ostdeutschland.

0: in den Fokus.
1: Wir sehen ja auch die Erfolge. Silicon Saxony will ich hier erwähnen, Europas größtes Halbleitercluster. Wir gucken nach Jena, brillante Optik, erstklassige Medizintechnik. Wir sehen, was am Chemiestandort Leuna an Biotech-Ökosystemen entsteht. Und so gibt es ganz viele Beispiele in Ostdeutschland.
0: Klingbeil findet, wenn man sich unabhängiger machen will, darf man nicht jammern, sondern muss selbst aktiv werden. In mehreren Bundesländern hat die Schule heute wieder begonnen und der Lehrermangel bleibt ein Problem. Mehr als jeder dritte Lehrer ist 50 oder älter, junge Kollegen kommen nur langsam nach. Besonders gesucht werden Lehrkräfte in den MINT-Fächern, also Mathe, Informatik, Naturwissenschaften und Technik. Die EU macht Russland weiter Druck. Die Außenbeauftragte Kallas kündigte in der Welt an, dass sie im Herbst die weitreichendste Sanktionsliste seit Beginn des Ukraine-Krieges vorlegen will. Die bisherigen Straflisten haben Russlands Kriegsmaschine nach Angaben von Kallas schon über 1 Billion Euro gekostet. Die Menschen in Deutschland geben für Freizeit und Co. im Monat durchschnittlich gut 300 Euro aus. Dazu gehören etwa Tickets fürs Kino oder Museum, die Gebühr fürs Fitnessstudio oder auch Bücher. Anteilig am meisten geben Paare ohne Kind aus, so das Statistische Bundesamt.
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3: Richtung Nacht bleibt sie eher wechselhaft bewölkt, immer wieder auch mit Schauern. Generell nicht besonders sommerlich für Mitte August. Auch morgen weiterhin eher regnerisch. Die Sonne zeigt sich selten. Die Temperaturen gehen leicht hoch, das auf bis zu 23 Grad.
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3: 19 Uhr haben wir es schon. Landeswelle Thüringen hier jetzt noch schnell einkaufen. Nicht vergessen, die Einkaufsliste mitzunehmen. Ich meine, vielleicht geht Ihnen das ja manchmal auch so, dass Sie so ganz gedankenverloren alles draufschreiben, was Sie brauchen und dann im Supermarkt plötzlich nicht mehr wissen, ob das jetzt Bananen oder Brokkoli heißen soll, was Sie da hingekritzelt haben.

0: Wenn Ihr Nachbar bald einen neuen Porsche vor der Tür stehen hat oder sich gerade einen riesigen Whirlpool in den Garten stellt, verrate ich Ihnen jetzt mal, woran das liegt. Landeswelle Thüringen hier. Wir haben einen neuen Lotto-Millionär in Thüringen. Ist seit März der Erste, der den Jackpot geknackt hat. Die höchste Gewinnsumme, die je nach Thüringen geflossen ist. Und meine Nachrichtenkollegin Lara Fitovec ist jetzt bei mir. Wie viel Kohle ist denn da so über den Tisch gewandert?
1: Also es ging um 50 Millionen Euro, die da irgendwie rausgegangen sind. Und es war irgendwo in Mittelthüringen. Das ist bekannt.
0: Wissen wir schon, welche Annahmestelle es war? Oder?
1: Nee, es ist wirklich einfach nur so ein bisschen Mittelthüringen. Aber ich weiß auch nicht, ob das dann mal bekannt gegeben wird irgendwann oder ob das so viel Gewinn ist, dass es geheim bleibt.
0: Was würdest du denn mit einem Lottogewinn machen?
1: Aber wir haben vorhin schon kurz in der Redaktion drüber geredet. Ich würde auf jeden Fall reisen. Irgendwo mir ein Urlaubsland suchen und dann erstmal dahin machen. Ja, ich glaube so. Und du?
0: Ich würde in den Thüringer Wald fahren. Nein, ich glaube auch reisen, ein bisschen Geld auf die Seite legen und auch ein bisschen was Gutes tun mit dem Geld.
1: Ah, sehr vernünftig, ja.
0: Ich glaub,

0: Ich glaube, das sagen alle. Ich glaube, das sagen alle. Und wenn es dann soweit ist, dann steht halt doch der 911er vor der Tür. Ne?
1: Das stimmt.
0: Sehr schön. Also, wir haben einen neuen Lotto-Millionär, einen neuen vielfachen Lotto-Millionär. Oh, ja. Danke dir.
1: Gerne. Wir sagen herzlichen Glückwunsch und wir sind auch ein bisschen neidisch.
0: Aber nur ein bisschen. Wir gönnen es auch. Wir gönnen es auch.
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1: Unterstützt von KI. Im Kreis Greiz ist die Straße zwischen dem Abzweig nach Arnsgrün und Wolfsheim in beiden Richtungen gesperrt.
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2: Richtung Nacht bleibt sie eher wechselhaft bewölkt, immer wieder auch mit Schauern. Generell nicht besonders sommerlich für Mitte August. Auch morgen weiterhin eher regnerisch. Die Sonne zeigt sich selten. Die Temperaturen gehen leicht hoch, das auf bis zu 23 Grad.
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2: Heute war ja der erste Schultag nach den langen Sommerferien hier in Thüringen. Vielleicht haben Ihre Kids Ihnen ja schon gezeigt, was Sie alles Tolles bekommen haben. Landeswelle Thüringen hier. Die Chancen sind auf jeden Fall recht groß, dass da auch das sogenannte Mörchenheft mit dabei war. Was genau das ist und was das so kann, da sprechen wir gleich noch vor acht mal drüber.

0: Heute ist ja hier bei uns im Freistaat die Schule wieder losgegangen. Ihre Kinder, ihre Enkel sind heute vielleicht auch wieder ins neue Schuljahr reingestartet und haben so ein Heft mit nach Hause gebracht. Das Mörchenheft. Das ist eine echte Thüringer Erfolgsgeschichte. Ich wünsche Ihnen einen wunderschönen Montagabend. Landeswelle Thüringen hier. Und Laura vom Mörchenheft ist jetzt bei mir. Es ist ja ein Hausaufgabenheft, aber was macht denn das eigentlich so besonders?
1: Also auf den ersten Blick ist es ein Hausaufgabenheft und auf den zweiten Blick ist es einfach noch ganz viel mehr. Also es finden sich 10 Themenseiten da drin, auf denen Kiki Karotte, die Hauptfigur, spielerisch darüber aufklärt, wo zum Beispiel die Banane herkommt, warum hat unsere Erde Fieber, warum ist es nicht so gut, Erdbeeren im Winter einzukaufen. Und es gibt einen herausnehmbaren Erntekalender, wo man gucken kann, was ist eigentlich gerade regional reif, was kann ich ernten.
0: Okay, das ist sehr spannend. Ich sag's Ihnen ehrlich und wie es ist. Ich bin 31 und habe wirklich absolut gar keine Ahnung, was aktuell in diesem Monat Erntesaison hat. Es kommt doch bestimmt überall gut an, euer Heft, oder?
1: Eine Rückmeldung von einer Schule in Thüringen, die mir in Erinnerung geblieben ist, war die Aussage, wir können das Mörchenheft leider nicht mehr einsetzen, weil die Eltern sich beschwert haben, dass die Kinder zu Hause zu viele Fragen stellen würden. Also ein bisschen mit einem Augenzwinkern natürlich versehen, aber das ist ja genau die Idee, dass die Kinder zu Hause und im Unterricht Fragen stellen. Warum trennen wir den Müll nicht oder warum machen wir das so und nicht so. Das ist ja die Idee dahinter, sie zum eigenständigen Denken und Handeln zu aktivieren.
0: Okay, da gibt es wirklich schlimmere Rückmeldungen, ehrlich gesagt. Das Mörchenheft, Ihre Kinder haben es vielleicht heute auch in der Schultasche gehabt und mit nach Hause gebracht. Dann wissen Sie jetzt, was es damit auf sich hat.
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3: Unterstützt von KI. Im Kreis Greiz ist die Straße zwischen dem Abzweig nach Arnsgrün und Wolfshain in beiden Richtungen gesperrt.
2: Es ist 20 Uhr. 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
4: Ich bin Cornelius Dreger. Schönen guten Abend. Im Waldbrandgebiet an der deutsch-belgischen Grenze hat sich die Lage etwas entspannt. Regen und günstiger Wind helfen den Einsatzkräften ein wenig. Seit Freitag wütet der größte Waldbrand, den Belgien in über 100 Jahren gesehen hat. In Deutschland mussten Teile des Eifelortes Monschau evakuiert werden. Feuerwehrleiter Philipp Krüger sagt:
5: Für

0: Morgen sind starke Winde mit einzelnen starken Böen angezeigt durch unsere Meteorologen vor Ort, die aus Südwest kommen. Das ist eine ganz neue Lage, die hatten wir aktuell noch nicht. Da bereiten wir uns zurzeit daraufhin vor.
1: Für eine Entwarnung ist es dementsprechend noch zu früh, so die Experten. Auf Deutschlands Straßen wird der Ton immer rauer. Das zeigt eine Langzeitstudie des Gesamtverbands der deutschen Versicherer. Jeder zweite Autofahrer reagiert seinen Ärger über andere demnach sofort ab. Ähnlich viele drängeln hin und wieder. Ein Drittel schert nach dem Überholen auch schon mal so dicht ein, dass andere bremsen müssen. Fehler sehen viele dabei vor allem bei anderen. Dazu kommt außerdem die Ablenkung. Jeder vierte schreibt während der Fahrt zumindest manchmal Nachrichten. In Deutschland sollen es Startups künftig leichter haben. Die Bundesregierung will mit besseren steuerlichen Bedingungen und auch zielgerichteteren Förderprogrammen unterstützen. Das hat Finanzminister Klingbeil angekündigt. Er nimmt dabei auch besonders Ostdeutschland in den Fokus. Bei der Bundeswehr gibt es so viele Soldatinnen und Soldaten wie lange nicht. Aktuell sind es gut 186.000. Das ist der höchste Stand seit 13 Jahren. Und außerdem auch so viele, wie das Verteidigungsministerium in diesem Jahr schaffen wollte. US-Schauspielerin Hayden Panettiere ist mit 36 Jahren gestorben. Das bestätigte ihr Vater dem Sender ABC. Bekannt wurde sie etwa durch Serien wie Heroes und die Scream-Filme. Früher war sie mit dem Ex-Boxer Wladimir Klitschko verlobt. Eine Todesursache ist bislang nicht bekannt.
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3: Richtung Nacht bleibt sie eher wechselhaft bewölkt, immer wieder auch mit Schauern. Generell nicht besonders sommerlich für Mitte August. Auch morgen weiterhin eher regnerisch. Die Sonne zeigt sich selten. Die Temperaturen gehen leicht hoch, das auf bis zu 23 Grad.
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3: Einen wunderschönen Montagabend mit Landeswelle Thüringen. Mitte August. Normalerweise würde ich jetzt sagen, cremen Sie sich nochmal mit Sonnencreme ein und ziehen Sie das T-Shirt an, wenn Sie noch raus wollen. Heute ist eher, passen Sie bitte auf, dass Sie sich nicht erkälten. Naja, gut, geht auch vorbei. Oder Sie bleiben einfach drinnen und genießen jetzt die zwei 80er-Klassiker, die ich für Sie habe. The Way to Your Heart von Soul Sister. Und davor steigen wir ein mit Das Omen von Mysterious Art.

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1: Unterstützt von KI. Auf der A4 Erfurt Richtung Kirchheimer Dreieck. Achtung, zwischen Eisenach Ost und Eisenach West liegen Plastikteile auf der Autobahn. Und im Kreis Greiz ist die Straße zwischen dem Abzweig nach Arnsgrün und Wolfshain in beiden Richtungen gesperrt.
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2: Richtung Nacht bleibt sie eher wechselhaft bewölkt, immer wieder auch mit Schauern. Generell nicht besonders sommerlich für Mitte August. Auch morgen weiterhin eher regnerisch. Die Sonne zeigt sich selten. Die Temperaturen gehen leicht hoch, das auf bis zu 23 Grad.
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1: Unterstützt von KI. Auf der A4 Erfurt Richtung Kirchheimer Dreieck. Achtung, zwischen Eisenach Ost und Eisenach West liegen Plastikteile auf der Autobahn. Und im Kreis Greiz ist die Straße zwischen dem Abzweig nach Arnsgrün und Wolfshain in beiden Richtungen gesperrt.
0: Es ist 21 Uhr. 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
2: Ich bin Cornelius Dreger. Schönen guten Abend. Im Waldbrandgebiet an der deutsch-belgischen Grenze hat sich die Lage etwas entspannt. Regen und günstiger Wind helfen den Einsatzkräften ein wenig. Für eine Entwarnung ist es aber noch zu früh. Morgen werden starke Winde aus Südwest erwartet. Die Feuerwehr sagt, das ist eine ganz neue Lage. Seit Freitag wütet der größte Waldbrand, den Belgien in über 100 Jahren gesehen hat. In Deutschland mussten Teile des Eifelortes Monschau evakuiert werden. Eine neue Firma zu gründen soll in Deutschland künftig besser funktionieren. Bundesfinanzminister Lars Klingbeil will Start-ups deswegen mit besseren steuerlichen Bedingungen unterstützen. Es geht darum, dass mehr privates Kapital in junge Unternehmen fließt. Klingbeil will, dass die Weltmarktführer von morgen aus Deutschland kommen und sagt:
3: In einer Zeit, wo wir uns unabhängiger machen, wo wir nicht Leuten wie Peter Thiel und Elon Musk die Zukunft der künstlichen Intelligenz überlassen wollen, in diesen Zeiten dürfen wir nicht jammern in Deutschland und Europa, sondern wir müssen selbst aktiv werden und dafür brauchen wir Kapital. Das ist aus unserer Sicht einer der wichtigsten Bereiche, wenn es darum geht, Gründungen voranzutreiben und auch das Wachstum voranzutreiben.
2: In Deutschland fehlen zum Schulstart weiter Lehrkräfte. Besonders im Osten ist die Lage angespannt. Zu wenige junge Lehrer kommen nach, während die Babyboomer in Rente gehen. Bessere Bedingungen seien deshalb eine gesamtgesellschaftliche Aufgabe, sagte uns Bildungsforscher Dieter Domen im Interview. Die EU macht Russland weiter Druck. Die Außenbeauftragte Kallas kündigte in der Welt an, dass sie im Herbst die weitreichendste Sanktionsliste seit Beginn des Ukraine-Krieges vorlegen will. Die bisherigen Straflisten haben Russlands Kriegsmaschine nach Angaben von Kallas schon über 1 Billion Euro gekostet. Und plötzlich liegen zig Tonnen Melonen auf dem Acker. Das ist in Niedersachsen passiert. Ein volltrunkener Lasterfahrer war bei Oldenburg gegen einen Baum gefahren. Dabei löste sich die Ladung. Wer vorbeikam, durfte sich Melonen mitnehmen. Der Lasterfahrer kam mit über 4 Promille ins Krankenhaus.
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4: Richtung Nacht bleibt sie eher wechselhaft bewölkt, immer wieder auch mit Schauern. Generell nicht besonders sommerlich für Mitte August. Auch morgen weiterhin eher regnerisch. Die Sonne zeigt sich selten. Die Temperaturen gehen leicht hoch, das auf bis zu 23 Grad.

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1: Wir machen es uns jetzt mal zusammen gemütlich. Landeswelle Thüringen am Montag. Ach, richtig schön eingemummelt in die Decke, weil es eben doch so ein bisschen frisch draußen ist. 21 Uhr heißt, ich habe jetzt zwei 90er nach 9 für Sie und da gleich unter anderem einen von Joshua Caddison. Picture Postcards from LA heißt die Nummer. Und ganz ehrlich, die sind bestimmt ein bisschen sommerlicher als das Wetter hier bei uns in Thüringen gerade.

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1: Unterstützt von KI. Auf der A4 Erfurt Richtung Kirchheimer Dreieck. Achtung, zwischen Eisenach Ost und Eisenach West liegen Plastikteile auf der Autobahn. Und im Kreis Greiz ist die Straße zwischen dem Abzweig nach Arnsgrün und Wolfshain in beiden Richtungen gesperrt.
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2: Richtung Nacht bleibt es eher wechselhaft bewölkt, immer wieder auch mit Schauern.

Generell nicht besonders sommerlich für Mitte August. Auch morgen weiterhin eher regnerisch. Die Sonne zeigt sich selten. Die Temperaturen gehen leicht hoch, das auf bis zu 23 Grad.

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1: Ich bin Imme Kasten. Schönen guten Abend. Im Waldbrandgebiet an der deutsch-belgischen Grenze hat sich die Lage etwas entspannt. Regen und günstiger Wind helfen den Einsatzkräften ein wenig. Seit Freitag wütet der größte Waldbrand, den Belgien in über 100 Jahren gesehen hat. In Deutschland mussten Teile des Eifelortes Monschau evakuiert werden. Feuerwehrleiter Philipp Krüger sagt:
2: Für morgen sind starke Winde mit einzelnen starken Böen angezeigt durch unsere Meteorologen vor Ort, die aus Südwest kommen. Das ist eine ganz neue Lage. Hatten wir aktuell noch nicht. Da bereiten wir uns zurzeit daraufhin vor.
1: Für eine Entwarnung ist es dementsprechend noch zu früh, so die Experten. In Deutschland sollen es Startups künftig leichter haben. Die Bundesregierung will mit besseren steuerlichen Bedingungen und auch zielgerichteten Förderprogrammen unterstützen. Das hat Finanzminister Klingbeil angekündigt. Er nimmt dabei auch besonders Ostdeutschland in den Fokus.
3: Wir sehen ja auch die Erfolge. Silicon Saxony will ich hier erwähnen, Europas größtes Halbleitercluster. Wir gucken nach Jena, brillante Optik, erstklassige Medizintechnik. Wir sehen, was am Chemiestandort Leuna an Biotech-Ökosystemen entsteht. Und so gibt es ganz viele Beispiele in Ostdeutschland.
1: Klingbeil findet, wenn man sich unabhängiger machen will, darf man nicht jammern, sondern muss selbst aktiv werden. Auf den deutschen Straßen geht's immer aggressiver zu. Das zeigt eine Studie vom Gesamtverband der deutschen Versicherer. Jeder zweite Autofahrer drängelt demnach hin und wieder. Die Selbstwahrnehmung lässt dabei zu wünschen übrig, heißt es. Fehler machen vor allem die anderen. Die Menschen in Deutschland geben für Freizeit und Co. im Monat durchschnittlich gut 300 Euro aus. Dazu gehören etwa Tickets für Kino oder Museum, die Gebühr fürs Fitnessstudio oder auch Bücher. Anteilig am meisten geben Paare ohne Kind aus, so das Statistische Bundesamt. Und plötzlich liegen zig Tonnen Melonen

0: auf dem Acker. Das ist im Norden Niedersachsens passiert. Ein volltrunkener Lastwagenfahrer war bei Oldenburg gegen einen Baum gefahren. Dabei löste sich die Ladung. Wer vorbeikam, durfte sich Melonen mitnehmen. Der Lastwagenfahrer kam mit über 4 Promille ins Krankenhaus.
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2: Richtung Nacht bleibt sie eher wechselhaft bewölkt, immer wieder auch mit Schauern. Generell nicht besonders sommerlich für Mitte August. Auch morgen weiterhin eher regnerisch. Die Sonne zeigt sich selten. Die Temperaturen gehen leicht hoch, das auf bis zu 23 Grad.
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1: Richtung Nacht bleibt sie eher wechselhaft bewölkt, immer wieder auch mit Schauern. Generell nicht besonders sommerlich für Mitte August. Auch morgen weiterhin eher regnerisch. Die Sonne zeigt sich selten. Die Temperaturen gehen leicht hoch, das auf bis zu 23 Grad.
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1: Ich bin Imme Kasten. Schönen guten Abend. Im Waldbrandgebiet an der deutsch-belgischen Grenze hat sich die Lage etwas entspannt. Regen und günstiger Wind helfen den Einsatzkräften ein wenig. Für eine Entwarnung ist es aber noch zu früh. Morgen werden starke Winde aus Südwest erwartet. Die Feuerwehr sagt, das ist eine ganz neue Lage. Seit Freitag wütet der größte Waldbrand, den Belgien in über 100 Jahren gesehen hat. In Deutschland mussten Teile des Eifelortes Monschau evakuiert werden. Eine neue Firma zu gründen soll in Deutschland künftig besser funktionieren. Bundesfinanzminister Klingbeil will Start-ups deswegen mit besseren steuerlichen Bedingungen unterstützen. Es geht darum, dass mehr privates Kapital in junge Unternehmen fließt. Klingbeil will, dass die Weltmarktführer von morgen aus Deutschland kommen. Und er sagt:
2: In einer Zeit, wo wir uns unabhängiger machen, wo wir nicht Leuten wie Peter Thiel und Elon Musk die Zukunft der künstlichen Intelligenz überlassen wollen, in diesen Zeiten dürfen wir nicht jammern in Deutschland und Europa, sondern wir müssen selbst aktiv werden und dafür brauchen wir Kapital. Das ist aus unserer Sicht einer der wichtigsten Bereiche, wenn es darum geht, Gründungen voranzutreiben und auch das Wachstum voranzutreiben.
1: Bei der Bundeswehr, da gibt's so viele Soldatinnen und Soldaten wie lange nicht. Aktuell sind es gut 186.000. Das ist der höchste Stand seit 13 Jahren und außerdem auch so viele, wie das Verteidigungsministerium in diesem Jahr schaffen wollte. In mehreren Bundesländern ist die Schule ja heute wieder losgegangen. Der Lehrermangel bleibt allerdings ein Problem. Mehr als jeder dritte Lehrer ist 50 oder älter. Junge Kollegen kommen nur langsam nach. Besonders gesucht werden Lehrkräfte in den MINT-Fächern, also Mathe, Informatik, Naturwissenschaften und Technik. Ein Spieler aus Thüringen hat den Lotto-Jackpot abgeräumt. Der Tipper oder die Tipperin hatte am Samstag alle 6 Zahlen und die Superzahl richtig angekreuzt. Der Rekordgewinn 50 Millionen Euro. Es ist das erste Mal seit Ende März, dass der Lotto-Jackpot geknackt wurde.
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3: Richtung Nacht bleibt sie eher wechselhaft bewölkt, immer wieder auch mit Schauern. Generell nicht besonders sommerlich für Mitte August. Auch morgen weiterhin eher regnerisch. Die Sonne zeigt sich selten. Die Temperaturen gehen leicht hoch, das auf bis zu 23 Grad.
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1: Richtung Nacht bleibt sie eher wechselhaft bewölkt, immer wieder auch mit Schauern. Generell nicht besonders sommerlich für Mitte August. Auch morgen weiterhin eher regnerisch. Die Sonne zeigt sich selten. Die Temperaturen gehen leicht hoch, das auf bis zu 23 Grad.

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1: Ich bin Imme Kasten. Schönen guten Abend. Im Waldbrandgebiet an der deutsch-belgischen Grenze hat sich die Lage etwas entspannt. Regen und günstiger Wind helfen den Einsatzkräften ein wenig. Für eine Entwarnung ist es aber noch zu früh. Morgen werden starke Winde aus Südwest erwartet. Die Feuerwehr sagt, das ist eine ganz neue Lage. Seit Freitag wütet der größte Waldbrand, den Belgien in über 100 Jahren gesehen hat. In Deutschland mussten Teile des Eifelortes Monschau evakuiert werden. Eine neue Firma zu gründen soll in Deutschland künftig besser funktionieren. Bundesfinanzminister Klingbeil will Start-ups deswegen mit besseren steuerlichen Bedingungen unterstützen. Es geht darum, dass mehr privates Kapital in junge Unternehmen fließt. Klingbeil will, dass die Weltmarktführer von morgen aus Deutschland kommen. Und er sagt:
2: In einer Zeit, wo wir uns unabhängiger machen, wo wir nicht Leuten wie Peter Thiel und Elon Musk die Zukunft der künstlichen Intelligenz überlassen wollen, in diesen Zeiten dürfen wir nicht jammern in Deutschland und Europa, sondern wir müssen selbst aktiv werden und dafür brauchen wir Kapital. Das ist aus unserer Sicht einer der wichtigsten Bereiche, wenn es darum geht, Gründungen voranzutreiben und auch das Wachstum voranzutreiben.
1: Bei der Bundeswehr, da gibt's so viele Soldatinnen und Soldaten wie lange nicht. Aktuell sind es gut 186.000. Das ist der höchste Stand seit 13 Jahren und außerdem auch so viele, wie das Verteidigungsministerium in diesem Jahr schaffen wollte. In mehreren Bundesländern ist die Schule ja heute wieder losgegangen. Der Lehrermangel bleibt allerdings ein Problem. Mehr als jeder dritte Lehrer ist 50 oder älter. Junge Kollegen kommen nur langsam nach. Besonders gesucht werden Lehrkräfte in den MINT-Fächern, also Mathe, Informatik, Naturwissenschaften und Technik. Ein Spieler aus Thüringen hat den Lotto-Jackpot abgeräumt. Der Tipper oder die Tipperin hatte am Samstag alle 6 Zahlen und die Superzahl richtig angekreuzt. Der Rekordgewinn 50 Millionen Euro. Es ist das erste Mal seit Ende März, dass der Lotto-Jackpot geknackt wurde.
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3: Guten Morgen.
4: Vance, guten Morgen.
3: Gehen Sie heute fischen, lieber Dexter? Oder gönnen Sie den armen Viechern mal eine kleine Pause? Immerhin ist heute Sonntag.
4: Ist es erlaubt, vielleicht den Hintergrund der Frage zu erfahren?
3: Nun, das Wetter hat sich erfreulicherweise merklich gebessert. Ich habe mich daher gefragt, ob Sie mich auf einem Spaziergang in den nahegelegenen Pinienwald begleiten möchten. Dann könnte ich Ihnen nämlich die vorgestern versprochene Geschichte von meiner Begegnung mit Lady Greensleeves erzählen.
4: Oh, warum haben Sie das nicht gleich gesagt? Wenn er so ist, dann werden die Fische heute wohl von mir gänzlich ungestört ihren Sonntag genießen können.
3: Fein. Haben Sie schon gefrühstückt?
4: Oh ja.
3: Dann,
4: Dann können wir sofort losgehen. Genau. Sehr gern, lieber Vance. Sehr gern.
3: Gut. Schön. Ah, mein lieber Dexter, Sie überraschen mich immer wieder.
4: So? Inwiefern?

0: Optisch sind Sie wirklich das Musterbild eines Prozessanwalts.
1: Was daran liegen mag, dass ich einer bin?
0: Natürlich. Aber wer würde vermuten, dass ein so ausgeprägter Sinn für romantische Spukgeschichten in Ihnen schlummert?
1: Das eine ist eben mein Beruf, das andere meine Leidenschaft.
0: Ich finde diese Widersprüchlichkeit sehr sympathisch. Insofern glaube ich, dass die Geschichte meiner Begegnung mit Lady Greensleeves Ihnen sicher viel Freude machen wird.
1: Oh, davon bin ich fest überzeugt.
0: Aber darf ich Ihnen zuvor noch eine Frage stellen?
1: Ja, Sie dürfen.
0: Warum haben Sie mir eigentlich bisher so bereitwillig jedes Wort geglaubt?
1: Oh, da kommt mir mein Beruf zugute. Niemand, der Sie von Ihren faszinierenden Erlebnissen erzählen hören würde und dabei Gelegenheit hat, Ihnen in die Augen zu schauen, könnte je in Zweifel ziehen, dass alles die reine Wahrheit ist.
0: Ist das so?
1: Ja. Ich höre es an Ihrer Stimme und lese es in Ihren Augen, dass Sie dies alles, was Sie mir anvertrauen, wirklich genauso erlebt haben. Was hat es also auf sich mit dieser Lady Greensleeves?
0: Ich würde sagen, es ist die persönlichste Begegnung, die ich jemals mit dem Übernatürlichen hatte. Indes, an diese Nacht zurückzudenken, ist für mich immer ein wenig schmerzhaft.
1: Aber Sie müssen nicht, wenn Sie...
0: Doch, ich muss. Sehen Sie, das Schrecklichste wäre, sich vielleicht eines Tages nicht mehr an diese so besondere Begegnung erinnern zu können. Sie machen es mir zudem nicht schwer, Ihnen mein Innerstes zu offenbaren. Auch wenn wir einander noch nicht lange kennen, habe ich doch bereits großes Vertrauen zu Ihnen gefasst.
1: Oh, das freut mich zu hören. Denn umgekehrt ist es genauso, das versichere ich Ihnen. Also, Lady Greensleeves.
0: Bitte, lieber Dexter, gedulden Sie sich noch einen kleinen Moment. Sobald wir den Pinienwald erreicht haben, werden wir uns unter einem der Bäume ein schönes Plätzchen im Schatten suchen. Wir machen es uns bequem, werden die Augen schließen und dann male ich Ihnen gleichsam alles, was sich in jener Nacht zugetragen hat, vor Ihr inneres Auge.
1: Oh, ich kann es kaum erwarten. Nie zuvor hatte ich Elmer Vance, den ich nun wagte, einen guten Freund von mir zu nennen, derartig bewegt gesehen, wie an diesem Morgen. Dies steigerte natürlich meine Begierde, die Geschichte zu hören, die solche Regungen in dem ansonsten eher zurückhaltend wirkenden Mann auslöste. Wie herrlich der Regen die Luft gereinigt hat, nicht?
0: Ja.
1: Das ist wieder mal so ein Tag, an dem man sich so richtig von Herzen freut, dass man am Leben ist, nicht?
0: Witzig, dass Sie das gerade jetzt sagen.
1: Wieso?
0: Weil es einen bestimmten Moment in meinem Leben gab, in dem ich mir nichts mehr gewünscht hätte, als tot zu sein.
1: Ich fürchte, das müssen Sie mir erklären.
0: Sie werden es gleich verstehen.
1: Es hängt also mit Ihrer Geistergeschichte zusammen.
0: Allerdings. Was halten Sie von dieser Stelle dort? Sieht recht einladend aus, finden Sie nicht?
1: Doch, schön schattig. Setzen wir uns.
0: Ja. Gut, dann will ich Sie mal nicht länger auf die Folter spannen.
1: Danke.
0: Ich traf Lady Greensleeves vor genau 10 Jahren. Unsere Wege kreuzten sich auf einem Maskenball, den irgendwelche reichen Leute in Yorkshire veranstaltet hatten, die ich aber gar nicht kannte. Ein guter Freund von mir war dort eingeladen und hatte mich dazu überredet, mitzugehen. Es war eine kalte Dezembernacht, als Mike und ich losfuhren. Wann sind wir denn endlich da?
2: Das dauert noch etwas. Arden Hall liegt ziemlich außerhalb.
0: Ich bin jetzt schon vollkommen durchgefroren.
2: Sei unbesorgt. Die Lathams haben sicher etwas Leckeres, Hochprozentiges, um dich ganz schnell wieder aufzutauen.
0: Das kann ich nur hoffen.
2: Was bist du denn so brummig?
0: Ich ärgere mich einfach über mich selbst, dass ich mich von dir habe überreden lassen, mitzugehen.
2: Ach, Quatsch. Das wird sicher lustig.
0: Bestimmt nicht. Ich sehe dem Abend aus 2 Gründen mit äußerst gemischten Gefühlen entgegen.
2: Und die wären?
0: Erstens hasse ich es, mich in Samt und Seide zu kleiden und solch alberne Hüte zu tragen.
2: Und dabei steht dir diese georgianische Mode so ausgesprochen gut.
0: Ja.
2: Du hättest im 18. Jahrhundert hier in England eine wirklich erstklassige Figur gemacht und dich vor Verehrerinnen sicher kaum retten können.
0: Also ich weiß nicht.
2: Aber ich... Und was ist der 2. Grund, weshalb du so mürrisch bist?
0: Wenn ich etwas hasse, dann ist es Tanzen.
2: Verstehe. Aber sei ganz beruhigt. Es wird dich schon niemand zwingen.
0: Ich werde mich bestimmt den ganzen Abend an der Bohle festhalten und mich ansonsten zu Tode langweilen. Es wird doch wohl eine Bohle geben, oder?
2: Ich denke schon.
0: Hoffentlich sind wir bald da.

0: Meine schlechte Laune war jedoch in dem Augenblick wie weggeblasen, als wir die große Halle von Ardenhall betraten und mein Blick auf eine junge Frau fiel, die auf einer Empore stand und von dort mit einem anziehend melancholischen Gesichtsausdruck in das Getümmel hinunterblickte. Es durchfuhr mich wie ein Blitzstrahl, als sich unverhofft unsere Blicke trafen. Ein Schauer nach dem anderen überlief mich. Mein Herz begann zu rasen.
1: Elmer, kommst du? Ich will dich mit ein paar Freunden von mir bekannt machen. Elmer, was ist denn los mit dir?
0: Mike, wer ist das?
1: Hä? Wen meinst du?
0: Oben, hinter mir. Die Dame in Grün mit den ausladend großen Ärmeln. Kennst du sie?
1: Welche meinst du?
0: Na, die auf der Empore, in Grün.
1: Hä? Ich sehe keine Dame in Grün auf der Empore.
0: Tatsächlich, sie ist weg. Verdammt! Wohin kann sie nur verschwunden sein?
1: Die Kleine scheint ja mächtig Eindruck auf dich gemacht zu haben. Wie sah sie denn aus?
0: Sie wird vielleicht 20 Jahre alt sein, hat wunderschöne braune Locken und trug ein prächtiges georgianisches Kleid. Wie gesagt, mit großen grünen Ärmeln.
1: Hört sich an, als ob sie von der Kostümierung her schon mal glänzend zu dir passen würde. Fast, als ob ihr euch abgesprochen hättet. Du bist kaum 5 Minuten hier und hast dich schon in eine unbekannte Schöne verguckt. Wolltest du dich nicht eigentlich den ganzen Abend an der Bohle festhalten?
0: Ich muss sie finden. Sei mir nicht böse, Mike. Bis später.
1: Mach mir bloß keine Schande, Elmer.
2: Entschuldigung.
1: Das ist mir einer.
2: Verzeihung.
0: Es kostete mich eine gute Viertelstunde, meine Lady Greensleeves im Getümmel der ausgelassen feiernden Kostümierten wiederzufinden. Sie stand mutterseelenallein an einer Säule und sah den Tanzenden zu. Gerade wurde ein Walzer gespielt.
3: Verdammt. Soll ich?
0: Ach, man lebt nur einmal. Mehr als Nein sagen kann sie nicht.
2: Mike! Hey, Mike! Kannst du mal kommen?
1: Klar. Entschuldigt mich bitte kurz. Was ist denn?
2: Du musst etwas für mich tun.
1: In Ordnung. Was denn? Du bist ja so aufgeregt.
2: Ja, du musst das Mädchen in dem grünen Kostüm fragen, ob...
1: Ja?
2: Ob sie mit mir tanzen möchte.
1: Ah, nein. Also das glaube ich jetzt nicht. Du willst allen Ernstes...
2: Ja, du kannst dich später über mich lustig machen. Beeil dich jetzt, sonst ist der Walzer vorbei. Sehr viel mehr Tänze beherrsche ich nicht.
1: Na schön. Und wo ist deine Angebetete?
2: An der Säule, da...
1: Nein, sag mir nicht, sie ist dir zum zweiten Mal entwischt.
2: Das kann er nicht. Gerade war sie noch da. Verdammt, das gibt's doch nicht.
1: Beruhige dich. Weißt du was? Frag doch mal die Gastgeberin. Vielleicht kennt sie das Mädchen.
2: Gute Idee. Dann stell mich bitte vor.
1: Ja. Warte mal. Ah, da oben. Ah. Komm, Mrs. Ja. Latham steht da oben auf der Empore.
2: Entschuldigen Sie. Entschuldigung.
1: Hey, dürfen wir mal bitte durch?
4: Also wirklich?
2: Es geht um Leben und Tod.
1: Jetzt übertreib mal nicht.
2: Aua! Entschuldigung.
1: Mrs. Latham.
5: Ja? Ah, hallo. Wie schön, dass Sie auch da sind. Wie geht es Ihnen?
1: Danke, sehr gut. Danke.
5: Genießen Sie den Ball?
1: Oh, ja, sehr. Darf ich Ihnen meinen guten Freund Mr. Elmer Vance vorstellen?
5: Aber mit dem größten Vergnügen.
1: Unsere Gastgeberin, Mrs. Latham.
2: Freut mich sehr.
5: Und mich erst. Wie hübsch Sie kostümiert sind.
2: ja, danke.
1: Mein Freund hat eine Frage an Sie.
5: So, na, heraus damit. Worum geht's?
1: Das wird er Ihnen jetzt selber sagen. Bis später.
5: Bis später.
1: Hey, Richard, schön, dich zu sehen.
5: Also,
1: hallo.
5: Mr. Vance?
2: Ich habe mich gefragt, ob Sie wohl so freundlich wären, mich einem Ihrer Gäste vorzustellen.
5: Aber mit dem allergrößten Vergnügen. Wen möchten Sie denn kennenlernen?
2: Naja, das ist leider das Problem. Zweimal ist sie mir nämlich bereits entwischt.
5: Aha, ich verstehe. Es handelt sich also um eine Dame.
2: Ja, genau. Eine sehr hübsche, wirklich äußerst liebreizende Dame, um genau zu sein.
5: Nun, derer gibt es heute Nacht einige hier. Könnten Sie Ihre Favoritin etwas genauer beschreiben? Wie ist sie denn kostümiert?
2: Sie trägt ein Kleid aus der gleichen Epoche, aus der auch mein Kostüm stammt. Ganz in Grün.

0: Sie sieht bezaubernd darin aus. Ah ja, sie hat Locken, braune Locken und trägt einen Hut mit Spitze und Handschuhe. Sie tanzt nicht. Zumindest habe ich sie noch nicht tanzen sehen.
1: Es tut mir schrecklich leid, Mr. Waynes. Ich würde Ihnen gerne helfen, aber ich fürchte, ich weiß nicht, wer das sein könnte.
0: Also wenn Sie sie gesehen hätten, könnten Sie sich bestimmt an sie erinnern. Diesen Anblick vergisst man nicht.
1: Nein, tut mir leid. Ich kann mich wirklich nicht erinnern. Ja. So viele Freunde haben noch Freunde mitgebracht. Ich kenne bei weitem nicht jeden, der jetzt hier ist.
0: Schade. Sie waren meine letzte Hoffnung.
1: Bitte schauen Sie nicht so betrübt. Ich bin gerne bereit, Ihnen zu helfen, aber dazu müssen Sie sie leider erst einmal finden. Dann stelle ich Sie einander mit dem allergrößten Vergnügen vor.
0: Tja, da kann man... Da ist sie! Sehen Sie!
1: Ach, aber das ist ja erstaunlich. Höchst erstaunlich. Wie konnte ich sie nur übersehen? Sie hatten recht. Sie ist mit Abstand die Schönste hier heute Abend.
0: Ja, das ist sie.
1: Und sie erweist überdies meiner Familie mit ihrem Kostüm den größten Respekt. Was für eine gelungene Überraschung. Ich muss gleich meinen Mann darauf aufmerksam machen. Er wird sicher genauso begeistert sein wie ich.
0: Ich verstehe nicht.
1: Ihr Kostüm. Es ist eine genaue Kopie der Kleidung, die eine unserer Urahnen auf einem Gemälde in der Ahnengalerie trägt.
0: Ach.
1: Was für ein Aufwand es gewesen sein muss, es so genau zu kopieren. Dazu sieht sie der jungen Mistress Latham auch noch zum Verwechseln ähnlich. Es ist geradezu unheimlich. Kommen Sie, wir machen uns bekannt mit ihr.
0: Ja.
1: Entschuldigen Sie bitte. Dürfen wir?
0: Verzeihung.
1: Danke.
0: Wir müssen uns beeilen.
2: Vorsicht bitte.
1: Es ist einfach kein Durchkommen.
3: Hey, was soll denn das?
0: Sie darf mir nicht ein drittes Mal entwischen.
1: Das wird sie schon nicht. Kommen Sie hier lang, hier lang.
0: Gut. Verzeihen Sie. Bitte lassen Sie uns doch durch.
4: Ja, ja.
1: So, aber...
0: Sie ist weg. Als ob ich es geahnt hätte.
1: Wie bedauerlich. Es tut mir wirklich leid, Mr. Waynes.
0: Sie können ja nichts dafür.
1: Sowas. Naja, sollten Sie sie finden, dann bitte bringen Sie die junge Frau zu mir. Ich möchte sie unbedingt kennenlernen. Sind Sie so freundlich?
0: Aber gern.
1: Vorstellen können Sie sich im Grunde doch auch selbst. Immerhin ist dies ein Maskenball und keiner von uns sollte heute Nacht so ganz er selbst sein. Werfen Sie also alle Konventionen über Bord.
0: Wenn Sie meinen...
1: Ganz bestimmt. So, und jetzt machen Sie bitte wieder ein fröhliches Gesicht. Holen Sie sich etwas von unserer Bowle und begeben sich auf die Suche nach der entschwundenen Schönen.
0: Es hat mich sehr gefreut, Sie kennenzulernen, Mrs. Latham.
1: Ebenso. Morris, lieber, warte doch mal. Ich muss dir etwas ganz und gar Erstaunliches erzählen. Stell dir vor, wen gerade gesehen.
0: Sieht so aus, als ob mir doch nur die Bowle bleibt.

0: Ich schaute in jeden Winkel, durchmaß mehrfach den großen Saal, sowie auch die sich an ihn anschließenden kleineren, aber konnte meine Lady Greensleeves nirgendwo finden. Sie schien wie vom Erdboden verschluckt zu sein. Als ich schon aufgeben wollte, stand sie plötzlich in einem Raum, in dem verschiedene Erfrischungen angerichtet waren, vor mir. Oh!
1: Sir?
0: Endlich finde ich sie wieder.
1: Ich stehe ganz zu eurer Verfügung, Sir.
0: Was? Ich verstehe. Sie spielt ihre Rolle vollendet. Dann verneige ich mich wohl besser vor euch. Milady, es ist mir eine Freude, euch kennenzulernen.
1: Die Freude ist ganz auf meiner Seite, Sir.
0: Würdet ihr mir die Ehre des nächsten Tanzes erweisen?
1: Oh,
0: verzeiht. Wie unhöflich von mir. Unsere Gastgeberin erlaubte mir ausdrücklich, mich selber mit euch bekannt machen zu dürfen. Darf ich mich vorstellen? Mein Name ist Elmer Vance. Milady?
1: Ich sollte mich wohl geschmeichelt fühlen, dass ihr mir euren Arm anbietet und mich zum Tanz führen wollt, mein Herr. Aber unglücklicherweise kenne ich keinen dieser modernen Tänze. Sie wurden erst nach meiner Zeit erfunden.
0: Ich bin mir sicher, dass ihr Walzer

0: tanzen könnte, Madam. Obwohl ein Walzer natürlich in der Tat nicht zu unserer Kleidung und somit nicht zu unserer Epoche passt. Nichtsdestotrotz bitte ich euch, reicht mir eure Hand?
1: Nein, lieber nicht. Ich fürchte, ich kann es nicht wagen, mit euch zu dieser Musik zu tanzen. Der Klang, er ist zu ungewohnt und fremd für mich.
0: Schade. Wenn Sie schon nicht mit mir tanzen wollen, darf ich Sie dann vielleicht zu Tische führen?
1: Auch das muss ich leider aus

0: so einfach eure reizende Einladung zum Tanz und zum Abendessen ab.
1: Naja, das trifft mich schon.
0: Vielleicht dürfte ich mir erlauben, euch in meinen Salon zu bitten. Wir könnten dort vollkommen ungestört Konversation machen. Zumindest, bis es Mitternacht schlägt.
1: Nichts wäre mir lieber. Aber ich bin etwas verwirrt. Sie wohnen hier in diesem Haus?
0: Nicht mehr, nein. Aber früher habe ich hier gelebt.
1: Aha.
0: Gehen wir also?
1: Natürlich.
0: Folgt mir, ich führe euch. In meinem Salon wird es auch deutlich leiser sein. Um ehrlich zu sein, bin ich froh, mich kurz etwas ausruhen zu können. Dieser Trubel hat mich ermüdet. Und diese Musik, sie ist meinen Ohren so fremd. Ah, ja, ich erinnere mich. Hier entlang, dies ist der Weg zum Eichenholzsalon. Dort, hinter dieser Tür, da ist er. Bitte, seid so freundlich und öffnet sie.
1: Gern.
0: Oh, oh, mein eigener Salon. Wie eigenartig, wieder hier zu sein. Ich heiße euch willkommen.
1: Danke sehr.
0: Schließt die Tür und nehmt Platz.
1: Euer Wunsch ist mir Befehl. Dieser Raum, sehr stilvoll. Er gefällt mir.
0: Kaum etwas wurde hier verändert. Der Salon ist beinahe noch genauso, wie ich ihn verlassen habe. Nur die Vorhänge wurden ausgewechselt und mein Spinett entfernt. Aber der große alte Spiegel über dem Kamin ist immer noch da. Über 150 Jahre sind vergangen, seit sich mein Gesicht das letzte Mal darin gespiegelt hat.
1: Also diese Jahre sieht man Ihnen wirklich nicht an.
0: Wie seltsam, hierher zurückzukehren. Nach all der Zeit, die seitdem vergangen ist.
1: Und wo seid ihr während dieser langen Zeit gewesen, wenn ich fragen darf?
0: Weit, weit weg. Es war schwierig, von dort für heute Nacht wiederzukehren. Aber ich wollte unbedingt wissen, wie die Welt sich seit damals verändert hat. Ich war noch so jung, als meine Zeit kam. Es war schwer, dieser Welt Lebewohl sagen zu müssen. Ich wäre gern länger hier geblieben.
1: Verständlich.
0: Das Landleben war früher voller Freuden für mich. Meine treusorgenden Eltern verstanden es, jeden meiner Tage hier zu einem einzigen großen Vergnügen zu machen. Und plötzlich war das alles zu Ende.
1: Demnach unterhalte ich mich gerade mit einem Geist?
0: Oh ja, selbstverständlich. Ich dachte, ihr wüsstet es längst.
1: Sie machen das gut. Wirklich gut. Fast könnte man darauf reinfallen. Das erhöht den Reiz natürlich beträchtlich. Es ist ehrlich gesagt das erste Mal in meinem Leben, dass ich so etwas wie Spaß bei einem Maskenball empfinde.
0: Womöglich war es töricht von mir, heute Nacht in mein früheres Zuhause zurückzukehren. Die Welt hat sich verändert. Und die Menschen haben sich verändert. Ich fühle mich fast wie eine Fremde in meines Vaters Haus.
1: Oh, Sie weinen ja. Mein Gott, warum weinen Sie denn?
0: Es ist ein schreckliches Gefühl, sich fehl am Platze zu fühlen. Alles ist so fremd, ungewohnt fremd. Es ist, als ob der Glanz, den das Leben früher hier einmal hatte, nun verflogen sei. Unwiederbringlich verloren. Früher hätte ich alles dafür gegeben, bis sich der Morgen in den Raum stiehlt, in der großen Halle drüben zu tanzen. Heute würde mir das nichts mehr bedeuten, denn ich habe zwischenzeitlich ganz andere Freuden kennengelernt. Ewige Freuden.
1: Sie sprach mit großer Ernsthaftigkeit. Und die Tränen, die ihr dabei über die Wangen liefen, schienen einer ehrlich empfundenen Trauer über ihre Situation zu entspringen. Dennoch war ich immer noch der Überzeugung, dass diese faszinierende junge Frau lediglich mit viel Geschick ihre für diesen Abend ausgedachte Rolle spielte. Mir gefiel dieses Spiel und ich entschied, mich mitzuspielen. Also kniete ich galant vor der Lady nieder. Verehrte Lady Greensleeves, nun, da ihr in diese Welt zurückgekehrt seid, wollt ihr nicht für immer hier bleiben? Seht es mir nach, dass ich euch frei herausgestehe, dass ich mich, seit ich euch erblickte, von Sekunde zu Sekunde mehr in euch verliebt habe.
0: Ihr habt was?
1: Mich unsterblich in euch verliebt. Ja.
0: Oh, wie romantisch. Ich danke euch. Ja, wirklich. Aber es wäre wohl nicht richtig, wenn ich

0: euch falsche Hoffnungen machen würde. Hoffnungen, die ich nicht erfüllen kann. Meine Zeit, um zu leben, ist leider schon lange verstrichen. Wie ich euch bereits sagte, starb ich mit 20 Jahren.
1: Oh, bitte, hören Sie auf, mich mit Ihrem Spiel zu necken. Sie sind kein Geist. Vertrauen Sie mir. Ich meinte es ernst. Jedes meiner Worte. So ernst wie nie zuvor etwas in meinem Leben. Oh. Für mich war unsere unerwartete Begegnung heute, ja, Liebe auf den ersten Blick.
0: Bitte glaubt mir, Sir. Es bekümmert mich sehr, dass ich euch enttäuschen und nun auch schon bald wieder verlassen muss. Ich wünschte mir wirklich, wir wären uns 150 Jahre früher begegnet. Keiner der Gentlemen, die ich damals kannte, verstand es, mich so charmant zu umwerben, wie ihr es tatet. Ich danke euch von Herzen dafür. Es war ein sehr schönes Gefühl, sich so begehrt zu wissen.
1: Oh mein Gott. Dann seid ihr tatsächlich... Aber ihr könnt mich doch nicht einfach so zurücklassen.
0: Ich muss. Leider. Aber vielleicht ist es nicht ein Lebwohl, womit wir auseinandergehen. Ich hoffe, dass sich unsere Wege in der Zukunft noch einmal kreuzen werden. Aber sicher nicht in dieser Welt. Nein, nicht in dieser Welt. Das dürfte ausgeschlossen sein. Sollen wir deshalb nicht lieber auf Wiedersehen, anstelle von Lebwohl zueinander sagen?
1: Bitte, bleibt. Bleibt bei mir.
0: Verlangt das nicht von mir. Es hat mich so viel Kraft gekostet, wieder hierher zurückzukehren. In meiner Erinnerung war dies immer ein paradiesischer Ort. Aber jetzt, da ich meine Erinnerung mit der Wirklichkeit, wie sie sich heute darstellt, und vor allem mit einem anderen Land, das ich mittlerweile kenne, verglichen habe... Nein, ich muss sagen, ich würde gar nicht gerne hier bleiben wollen.
1: Ein Leben mit mir wäre also keine Option für euch.
0: Ich wünschte, ihr könntet die Dinge mit meinen Augen sehen. Ihr Menschen müsst euch bewusst sein, dass ihr nicht mehr als flüchtige Schatten seid, die heute womöglich noch hierher gehören und morgen vielleicht schon nicht mehr. Es ist nichts von Bestand auf dieser Welt, außer...
1: Außer?
0: Außer der Liebe.
1: Heißt das, ihr erwidert meine Gefühle? Bitte, dann gebt mir einen Kuss.
0: Nicht. Unsere Lippen dürfen sich niemals berühren. Niemals. Es wäre falsch. Ich muss nun dahin zurückgehen, woher ich kam.
1: Wohin? Zieht ihr meiner Zuneigung, meiner Liebe, euer kaltes Grab vor?
0: Ach, was habe ich zu schaffen mit meinem Grab? Vor langer Zeit trennte ich mich bereits von meiner sterblichen Hülle. Dass ich jetzt wieder einen Körper habe, ist nichts als eine Illusion. Ich bin eine unsterbliche Seele. Und es ist daher nicht das Grab, wohin ich zurückgehe, sondern ich kehre zum Leben zurück, dem ewigen Leben, in meiner Welt. Dort gehöre ich hin.
1: Wartet! Noch nicht! Geht noch nicht!
0: Es ist Zeit. Verzeiht mir. Auf Wiedersehen.
1: Nein, nicht, Lady. Ich liebe euch. Ich liebe euch so sehr.
0: Und ich euch.
1: Dann war sie fort, meine Lady Greensleeves. Sie war eingegangen in eine für sie, wie sie überzeugt war, bessere Welt. Ich blieb allein in dem kleinen hübschen Salon, in den sie mich geführt hatte, in ihrem ehemaligen Salon. Es brauchte eine Weile, bis ich mich wieder so weit im Griff hatte, zu den anderen zurückkehren zu können. Auf dem Gang stand ich plötzlich unerwartet einem Gemälde gegenüber, dem Bildnis meiner unbekannten Schönen. Wie gut der Maler sie getroffen hatte. Ihr liebliches Wesen, der verträumte Blick. Auf einer kleinen Messingtafel unter dem Gemälde stand eingraviert Lady Anna Latham, geboren 1730, gestorben 1750. Es hatte nicht sein sollen. Und ich bedauere es bis heute zutiefst. Ist es nicht verrückt? Tag und Nacht von einem zarten Geistermädchen zu träumen, Dexter, das unserer Welt vermutlich nie wieder einen Besuch abstatten wird. Es wäre wohl besser für mich, sie und alles, was sie mir bedeutet, endlich zu vergessen.
2: Ach, ich fürchte, das wird Ihnen nie gelingen, so sehr Sie sich auch anstrengen. Außerdem werden Sie Ihre

0: Queen Sleeves doch eines Tages wiedersehen. Sie wissen, dass es so sein wird.
1: Das wäre schön. Wenn nicht unsere Gastgeberin Lady Queen Sleeves auch gesehen hätte, könnte man sich ja leicht einwenden, dass ich mir das alles nur eingebildet habe. Oder war es womöglich Suggestion, Dexter? Ist es möglich, dass ich Mrs. Latham die Erscheinung per Gedankenübertragung nur suggeriert habe, weil ich selbst so überzeugt von ihrer Existenz war? Ist das alles nur ein Streich gewesen, den mir mein Gehirn in jener kalten Dezembernacht gespielt hat?
0: Das glaube ich nicht.
1: Ich ehrlich gesagt auch nicht. Nein. Anna Latham hat damals in unserer Welt existiert. Und sie existiert noch heute darin. In meinen Erinnerungen.
0: Und sie sagte, auf Wiedersehen und nicht leb wohl.
1: Ja, auf Wiedersehen. Vielleicht doch eines Tages.

0: Am Abend dieses Tages händigte mir Vance überraschenderweise eine Art Kladde aus.
1: Lesen Sie das hier heute noch, mein lieber Dexter, und beobachten Sie sich bitte auf das Genaueste dabei.
0: Was ist das?
1: Sie werden schon sehen. Ich bin gespannt, was Sie mir morgen früh zu berichten haben. Und noch gespannter, ob es sich mit dem, was ich dabei beobachtet habe, deckt.
0: Vermutlich werde ich nichts weiter dazu aus Ihnen herausbekommen und versuche es daher erst gar nicht.
1: Das ist sehr klug von Ihnen. Bis morgen. Schlafen Sie gut.
0: Danke, Sie auch.
2: Ich trug den Band, der sich bei genauerem Hinsehen mehr als eine in einen braunen Umschlag gelegte lose Blattsammlung von Gedichten unterschiedlicher Länge entpuppte, verwundert auf mein Zimmer. Warum wollte Vance bloß, dass ich Gedichte las? Viele dicht mit der Hand beschriebene Seiten. Kein Titelblatt mit Hinweis auf den Autor. Seltsam. Ist wohl eher die Schrift einer Frau. So ordentlich und präzise. Naja, dann. Ich öffnete ein Fenster. Es war eine jener Nächte, in denen Licht und Schatten sich rasch abwechselten, da Wolken immer wieder den großen Mond verfinsterten. Es liegt etwas in der Luft. Würde mich nicht wundern, wenn bald ein kräftiger Sturm aufziehen würde. Nun gut. Ich schnappte mir das Manuskript und zog mich damit auf mein Bett zurück, wo ich es mir mit Kissen im Rücken so bequem wie möglich machte.
0: So.
2: Was ich las, erstaunte mich. Die Gedichte waren offenbar aus der Perspektive eines Wesens geschrieben, das sich außerhalb unserer Welt befand und von dort, quasi aus einer Art Vogelperspektive, die Vorgänge in unserer Realität beschrieb. Durch die Verse wurde man als Leser mehr und mehr hineingezogen in diese ungewöhnliche Sichtweise. Ich las wie in einem Rausch, Gedicht nach Gedicht, las mehrere Stunden, die mir wie Minuten vorkamen, konnte einfach nicht mehr aufhören. Plötzlich wurde ich aus diesem Rausch gerissen, weil ein Schweißtropfen von meiner Stirn auf das Papier fiel.
0: Mein Gott, es ist ja brütend heiß hier drin.
2: Und das, obwohl ja eines der Fenster geöffnet war. Die Luft schien kurz davor zu sein, sich von selbst zu entzünden. Die Hitze lähmte mich. Ich ließ mich nach hinten in die Kissen fallen und schloss meine Augen. So sehr die hohe Temperatur meinem Körper auch zusetzte, so sehr schien sie mir doch auch meinen Geist zu öffnen. Bilder begannen nahezu augenblicklich, nachdem ich die Augen geschlossen hatte, vor meinem inneren Auge aufzuflammen. Ich schien in die Schwärze der Unendlichkeit zu blicken. Lichtblitze flammten immer wieder auf und Feuerkugeln umschwirrten mich. Es war, als ob ich in atemberaubender Geschwindigkeit zu einem weit entfernten Ort gesogen wurde. Ich befand mich nun in einem mir vollkommen unbekannten Raum. Dunkel war es dort. Lediglich eine Petroleumlampe auf dem Schreibtisch spendete Licht. Auf der einen Seite konnte ich ein altmodisches, großes Bett mit vier hohen Pfosten erkennen, an denen die schweren Bettvorhänge drapiert waren. Ich sah ein Fenster, vor dem der besagte Schreibtisch stand.

0: Jeder in diesem Raum war ebenso erdrückend wie in meinem Hotelzimmer. Am Schreibtisch saß eine mir unbekannte Frau in einem dunklen Kleid. Sie schrieb unaufhörlich und schien sehr auf diese Arbeit konzentriert. Eine Uhr hing an der Wand. Es war kurz vor zwei in der Nacht. Mir fiel die äußerst merkwürdige Handhaltung der schreibenden Frau auf. Es sah aus, als ob sie gar nicht selber ihre Hand mit der Feder über das Blatt führte, sondern vielmehr jemand Unsichtbares dies tat. Etwas hatte sie offenbar erschreckt. Sie stand augenblicklich auf. Ich konnte sie nun von vorne sehen. Sie war sehr schön, auch sehr jung. Aber es war nicht zu übersehen, dass das Leben nicht immer gut zu ihr gewesen war. Irgendetwas hatte sie frühzeitig altern lassen. Eine ungestillte Sehnsucht lag in ihrem Blick.
1: Bist du das? Zeig dich mir. Bitte.
0: Sie war nun nicht mehr allein im Zimmer. Noch ehe ich ihn sah, fühlte ich seine Anwesenheit. Ein großgewachsener Mann mit langen schwarzen Haaren stand nun vor ihr. Wie war er nur hereingekommen?
1: Endlich. Endlich bist du leibhaftig da.
2: Nur um deinetwillen. Umarme mich.
0: Ihre Augen schienen augenblicklich in Flammen zu stehen, als sie ihn umarmte. Sie glühten regelrecht. Es war nur noch heißer geworden. Die Luft flackerte um die beiden herum. Es sah aus, als ob sie wie in Flammen an ihnen hochzüngeln würde. Nach einer Weile entließ der Mann die Frau wieder aus seiner Umarmung, nahm die Feder und schrieb etwas.
2: Wir haben es geschafft.
1: Küss mich. Bitte küss mich.
0: Der Zeiger der Uhr rückte immer weiter auf zwei vor.
2: Komm.
1: Ja, lass uns gehen.
0: Sie verließen den Raum Arm in Arm. Die Hitze wurde unerträglich, als sie durch mich hindurchgingen, sodass ich innerlich aufschrie. Ich öffnete erschrocken meine Augen und fand mich in meinem Hotelzimmer wieder.
3: Mein Gott, was soll das bloß bedeuten?
0: Auch hier gewitterte es jetzt draußen immer heftiger.
3: Verdammt, was ist das denn?
0: Mein linker Unterarm war wie von der Sonne verbrannt und schmerzte furchtbar bei jeder Berührung.
3: Wo habe ich mir das bloß geholt? Wir waren doch fast ausschließlich im Schatten heute. Ich muss den Arm irgendwie kühlen. Aber was ist denn das?
0: Mir fiel ein Feuerschein draußen auf, der nichts mit dem Blitzen zu tun haben schien. Ich trat ans Fenster.
3: Ein Waldbrand, sicher gut 20 Meilen entfernt. Ein Blitz muss dort eingeschlagen haben.
0: Am Fenster stehend bemerkte ich zu meiner grenzenlosen Überraschung, wie angenehm kühl die Nachtluft war.
3: Warum nur ist es hier drin so stickig?
0: Natürlich war es unangenehm, bei einer solchen Hitze Schlaf zu finden. Aber nach einer Weile gelang es mir trotzdem. Ich traf Vance am Morgen im Speisezimmer. Er hatte sein Frühstück bereits fast beendet.
4: Oh, Dexter, guten Morgen. Setzen Sie sich.
0: Morgen.
4: Verzeihen Sie mir die Offenheit, aber Sie sehen furchtbar aus.
3: Ja, ich weiß. Da haben Sie Ihre Gedichte zurück.
4: Danke. Und? Wie haben sie Ihnen gefallen?
3: Oh, es sind wundervolle Verse. Der Autor, ich weiß nicht, ob es ein Mann oder eine Frau ist, dürfte bei so viel Talent sicherlich einen exzellenten Ruf haben.
4: Der Autor ist ein Mann.
3: Oh, das überrascht mich. Ich hätte eher darauf getippt, dass es sich aufgrund der Schrift um eine Autorin handelt.
4: Nun ja, wissen Sie, es ist ein wenig kompliziert. Aufgeschrieben wurden die Gedichte tatsächlich von einer Frau. Aber der Autor ist trotzdem ein Mann. Sein Name war Yun Trahan.
3: War?
4: Ja, leider. Falls er durch dieses Werk zu Ruhm gelangen sollte, was ich ebenfalls für sehr wahrscheinlich halte, so wird es ein Ruhm posthum sein, denn er ist tot. Starb vor ein paar Jahren.

0: Monaten. Trey muss ein verbitterter, von der Welt enttäuschter Mann gewesen sein. Die Umstände seines Todes waren äußerst tragisch. Ich werde Ihnen gern mehr davon erzählen, aber zuerst möchte ich erfahren, was Sie während der Lektüre des Manuskripts erlebt haben. Bitte schildern Sie mir Ihre Erlebnisse so detailliert wie möglich. Egal wie absurd oder unglaubwürdig sie Ihnen erscheinen mögen.
1: Es war in der Tat recht merkwürdig, was ich erlebt habe. Je länger ich die Gedichte las, desto heißer wurde es nämlich in meinem Zimmer. Ich weiß, es war gestern Nacht dafür, dass wir früher haben, schon recht warm, aber die unglaubliche Hitze, unter der ich in meinem Zimmer litt, sie schien mir nichts mit der Wärme draußen zu tun zu haben. Sie fühlte sich eher an, als ob sie...
0: Von einem Feuer käme?
1: Ja, richtig. Von einem mächtig heißen, alles verzehrenden Feuer. Es war verrückt. Obwohl das Fenster offen stand, verbreitete sich eine solche Hitze im ganzen Zimmer, dass ich wie in Schweiß gebadet war. Ach ja, sehen Sie sich das mal an.
0: Du meine Güte, was ist denn mit Ihrem Arm passiert?
1: Ich würde sagen, es ist ein ziemlich heftiger Sonnenbrand.
0: Sieht ja schlimm aus. Ist der andere Arm auch betroffen?
1: Ach, nein, nur dieser.
0: Seltsam. So sonnig war es gestern doch gar nicht. In welcher Position hielten Sie den Arm letzte Nacht?
1: Er ruhte auf dem Manuskript.
0: Das dachte ich mir.
1: Nachdem ich die letzte Seite des Manuskripts gelesen hatte, hatte ich übrigens eine Art Vision.
0: Erzählen Sie.
1: Ich saß aufrecht im Bett, meinen Arm weiterhin auf die Blätter gestützt. Es war wie ein Traum, ein verdammt realer Traum, wie ich ihn niemals zuvor gehabt habe.
0: Schildern Sie mir so genau es geht, was Sie gesehen haben und lassen Sie nicht das kleinste Detail aus, an das Sie sich erinnern können. Es ist sehr wichtig.
2: Mit atemloser Spannung lauschte Vance meinem Bericht. Als ich geendet hatte, sah er mich mit durchdringendem Blick an.
0: Also habe ich mich nicht getäuscht.
1: Was meinen Sie?
0: Dass Sie Kräfte haben, mein lieber Dexter. Kräfte, von denen Sie bisher nichts wussten.
1: Was? Sie glauben, ich sei ein Medium?
0: Etwas in der Richtung, ja. Ich dachte es mir gleich, als ich Sie kennenlernte. Und jetzt haben wir den Beweis, könnte man sagen.
1: Aber
0: Sie könnten mit mir zusammen einiges dazu beitragen, dass die Menschen mehr erfahren über die Welt des Übernatürlichen. Vor allem, dass derlei Phänomene und Erlebnisse ebenso natürlich sind wie all das, was wir als gegeben hinnehmen.
1: Sie glauben, dass diese Vision, die ich letzte Nacht hatte, dass sie von Bedeutung ist?
0: Oh ja, daran habe ich nicht den geringsten Zweifel. Offenbar hatten Sie telepathischen Kontakt mit einer der in diese Sache verwickelten Seelen. Was es genau bedeutet, was Sie sahen, ist im Augenblick noch schwer zu sagen. Ich denke aber, dass wir noch heute Vormittag etwas Licht ins Dunkel bringen werden.
1: Ach, und wie soll das gehen?
0: Ganz einfach. Wir werden, nachdem Sie in Ruhe gefrühstückt haben, einen kleinen Ausflug machen. Lassen Sie sich überraschen.
1: Na schön. Übrigens gab es letzte Nacht wirklich ein Feuer. Haben Sie es nicht gesehen?
0: Nein.
1: Es ist zwar unmöglich, dass ich die Hitze dieses Feuers bis hierher gespürt habe, denn es war sicher so um die 20 Meilen weit weg, aber...
0: 20 Meilen?
1: Ja, aber ich fand dieses Zusammentreffen schon merkwürdig.
0: Sie haben das Feuer von Ihrem Fenster aus gesehen?
1: Ja, genau. War ein Waldbrand, würde ich sagen.
0: In welcher Richtung?
1: Da drüben etwa, Richtung Nordwest.
0: Kommen Sie, schnell!
1: Was ist denn?
0: Erzähle ich Ihnen alles unterwegs.
1: Aber ich habe doch noch gar nicht gefrühstückt.
0: Das geht jetzt auch nicht mehr. Wir lassen Ihnen rasch etwas einpacken. Das können Sie dann unterwegs essen. Bitte beeilen Sie sich.
1: Sie tun ja gerade so, als ob es um Leben und Tod gehen würde.
0: In der Tat, so ist es. Los, jetzt kommen Sie! Also, wenn wir in Zukunft öfter zusammenarbeiten wollen, was ich mir ehrlich gesagt wünsche, dann hoffe ich, dass Sie im gefrühstückten Zustand etwas flinker auf den Beinen sind.
1: Ich komme ja schon, ja.
2: Ohne zu wissen, wo wir überhaupt hinfahren würden, saß ich kurz darauf im Auto von Vance.
0: Jetzt schauen Sie doch nicht immer so traurig auf Ihre Papiertüte. Essen Sie.
1: Ist Ihnen das auch wirklich recht?
0: Solange Sie mir nicht alles voll krümeln, ja.
1: Ich verspreche aufzupassen. Also, dann schießen Sie mal los.
0: Im Frühjahr dieses Jahres lud mich ein Mann ein, den ich kurz zuvor kennengelernt hatte. Ein Mr. Tyrell.
3: Es würde mich sehr freuen, wenn Sie es möglich machen könnten, mich und meine Familie ein paar

0: paar Tage in unserem Landhaus zu besuchen und...
1: Ja? Und?
0: Und dort eventuell einigen merkwürdigen Dingen auf den Grund gehen könnten.
1: Merkwürdigen Dingen?
0: Ja, leider. Ich hörte, dass Sie sich damit auskennen. Ich fürchte, wir brauchen wirklich dringend die Hilfe von jemandem, der Erfahrung mit sowas hat.
1: Verstehe. Ich helfe Ihnen natürlich gern, wenn ich kann.
0: Oh, da bin ich aber sehr erleichtert. Danke.
1: Noch habe ich ja nichts bewirkt.
0: Das Haus heißt Chesswold Lodge. Es liegt in der Nähe von Hillinghurst. Ich schreibe Ihnen die Adresse schnell auf.
1: Gut. Dann sehen wir uns dort. Passt Ihnen Freitag?
0: Ach, natürlich. Jederzeit. Kommen Sie einfach, sobald es Ihnen möglich ist.
1: Also, Freitag.
0: Wir erwarten Sie.
2: Das klingt in der Tat sehr interessant. Und wir beide sind jetzt auch nach Chesswold Lodge unterwegs.
1: Richtig.
2: Und worum ging's dabei? Sie werden ja sicher Genaueres bei Ihrer Ankunft erfahren haben.
1: Allerdings. Ich fuhr also an jenem Freitag mit dem Zug bis Guildford. Dort holte mich Mr. Tyrrell mit dem Wagen ab. Das Anwesen liegt etwas außerhalb. Unterwegs begann er dann ins Detail zu gehen, worum es sich bei den Problemen, die ihn und seine Familie plagten, handelte.
0: Wir wohnen erst gute 4 Wochen in Chesswold Lodge.
1: Sie, Ihre Frau und...
0: Und unsere beiden kleinen Kinder.
1: 2 Mädchen, nicht wahr?
0: Ja, Jessica und Emily. Sie sind 2,5 und 4 Jahre alt. Die Probleme begannen bereits unmittelbar nach unserem Einzug.
1: Wie sind Sie an das Haus gekommen?
0: Es zu erwerben war ehrlich gesagt mehr ein gutes Werk als ein lohnendes Geschäft. Chesswold Lodge ist seit Generationen der Familiensitz der Trails. Im vergangenen Winter hat sich dort jedoch eine Tragödie ereignet, die die Witwe von Ewan Trail nun zum Verkauf zwang. Wir kannten sie über 2 Ecken. Da wir der Mädchen wegen sowieso vorhatten, uns ein Haus auf dem Land zu suchen, griffen wir zu. So konnten wir Layla Trail in die Lage versetzen, mit dem Verkaufserlös schon mal die wichtigsten ihrer Gläubiger zufriedenzustellen.
1: Was war das für ein Mann, dieser Ewan Trail?
0: Ein sehr ungewöhnliches Individuum. Man nannte ihn hier in der Gegend überall nur den verrückten Poeten. Er sah übrigens auch entsprechend aus. Ein großer, hagerer Mann mit pechschwarzem Haar und einer für diese Gegend ungewöhnlich dunklen Hautfarbe. Eher ein südländischer Typ.
3: Während Vance mir von der Unterredung mit diesem Mr. Tyrrell berichtete, kam ich ins Stutzen. Konnte es etwa dieser Ewan Trail gewesen sein, der mir in meiner Vision erschienen war? Die Beschreibung passte jedenfalls.
0: Trail verstand sich so sehr als Künstler, dass er sich über die Jahre mehr und mehr von beinahe jeglichem menschlichen Kontakt zurückzog. Leider war er jedoch in keiner Weise in der Lage, sich um die Verwaltung seines Besitzes und Vermögens angemessen zu kümmern. Er war der felsenfesten Überzeugung, dass sein Genie, welches er, was die Dichtung betraf, durchaus besaß, doch irgendwann von der ihm so verhassten Welt wahrgenommen werden würde. Dann, so war er überzeugt, würden all seine finanziellen Sorgen und Nöte der Vergangenheit angehören. Allerdings wusste er auch, dass ihm für seinen Durchbruch nicht mehr viel Zeit blieb, denn er hatte eine sehr schlechte gesundheitliche Konstitution. Etwa 1 Jahr ist es her, dass er eine Frau heiratete, die ihn schon immer vergöttert hatte. Die beiden verband eine große Liebe und ich möchte sagen, auch eine große Seelenverwandtschaft. Denn es waren nicht die zweifellos vorhandenen körperlichen Vorzüge Ewans, die Layla Trail in so großer Liebe für ihn entbrennen ließen. Sie war vielmehr vollkommen von seinem Verstand und seinem Talent fasziniert. Viele von Trails schönsten Gedichten sind ihr gewidmet. Doch die Phase des Glücks währte für die beiden nur kurz. Etwa 4 Wochen nach der Hochzeit verlor Ewan durch eine gewagte Spekulation alles Geld, was er noch besaß.
4: Alles weg?
5: Alles.
4: Und jetzt? Wie geht es weiter? Mein Gott, was sollen wir bloß tun, Ewan?
5: Sorg dich nicht. Sobald ich erst meine Gedichte veröffentlicht habe, gehören sowieso alle Geldnöte der Vergangenheit an. Du wirst sehen.
4: Ja, ja, ich glaube an dich.
5: Ich weiß. Und das gibt mir Kraft. Wenn wir schon lange zu Staub zerfallen sind, wird sich die Welt noch an dem erfreuen, was übrig bleibt.
4: Deine Gedichte.
5: In denen ich der Welt mein Innerstes offenbar.

0: muss gestehen, ich habe noch nie von einem Dichter namens Ewan Trail gehört.
1: Und genau das ist das Problem, Mr. Vance. Niemand hat das. Und es ist eine Schande, wenn Sie mich fragen. Die Suche nach einem Verleger für die großartigen Gedichte, die Trail hochtrabend seine Gefühlsrhapsodien nannte, gestaltete sich leider recht schwierig.
0: Viele Absagen?
1: Ausschließlich Absagen. Dabei lag es sicher nicht an der Qualität. Ich fürchte einfach, die Zeit ist noch nicht reif für diese kompromisslose Art von Lyrik, wie sie Trail zu Papier brachte. Er brannte für sein Werk. Es war wie ein Zwang für ihn zu dichten. Er musste in Versen zu Papier bringen, was ihn im Innersten bewegte. Seine Arbeit war neben Layla das Einzige, was für ihn noch etwas zählte. Wobei, so sehr er seine Frau auch liebte, seine Kunst war ihm fast noch wichtiger. Entsprechend hart traf ihn natürlich die Zurückweisung, die er damals überall erfuhr.
0: Tja, Genies haben es oft nicht leicht.
1: Weiß Gott nicht.
2: Wieder nichts?
3: Nichts. Wer will schon etwas von Ewan Trail veröffentlichen? Einem vollkommen unbekannten Autor. Und dann auch noch Gedichte. Absolut unverkäuflich. Nehmen Sie Ihren Dreck wieder mit und belästigen Sie uns nicht weiter damit. Niemand wird sich für Ihre schwülstigen poetischen Ergüsse interessieren.
2: Oh, Ewan.
3: Einer riet mir sogar, das Buch im Selbstverlag herauszubringen, wenn ich doch so überzeugt davon wäre.
2: Und das ist keine Option?
3: Von welchem Geld sollten wir das bezahlen? Die Gläubiger stehen doch bei uns sowieso schon Schlange. Das Erste, was sie uns demnächst wegnehmen werden, ist Chatswood Lodge.
2: Wir dürfen nicht aufgeben. Vielleicht wird doch noch alles gut.
3: Vielleicht, vielleicht. Nein, es ist vorbei. Das ist das Ende.
2: Sprich nicht so, bitte nicht.
3: Oh. Ach, Layla.
0: Und war es das Ende?
1: Zumindest für Ewan Trail. Er wählte wenig später den Freitod. Wie so viele Dichter vor ihm, die sich unverstanden von der Welt fühlten. Er schoss sich in einem kleinen Pavillon im Park des Anwesens eine Kugel in den Kopf. Eine traurige Geschichte ist das. Er wurde nicht einmal 30 Jahre alt.
0: Und seine Frau, diese Layla, was wurde aus ihr?
1: Sie blieb auf dem riesigen Schuldenberg sitzen. Wenn wir nicht eingesprungen wären, hätten die Gläubiger sicher alles versteigern lassen. Wir zahlten ihr einen anständigen Preis, sodass sie nun zumindest schon einmal annähernd schuldenfrei ist. Sie lebt übrigens noch immer mit uns in dem Haus. Sie ist aus lauter Dankbarkeit als Gouvernante für unsere Mädchen dageblieben.
0: Verstehe. Welcher Art sind denn nun diese Probleme, die Sie und Ihre Familie seit Ihrem Einzug plagen?
1: Feuer.
0: Feuer? Ich fürchte, das müssen Sie genauer erklären.
1: Kleinere Zimmerbrände. Wir hatten bereits mehrere Ausbrüche, die, Gottlob, bisher immer noch rechtzeitig entdeckt wurden, um Schlimmeres zu verhüten.
0: Und die Ursachen?
1: Konnten merkwürdigerweise bei keinem der Brände eruiert werden.
0: Seltsam. Solch ein Phänomen ist neu für mich. Wo brachen die Brände denn aus?
1: Dreimal im Schlafzimmer, welches früher von den Trails genutzt wurde. Mrs. Trail bewohnt es noch immer. Zunächst ging einer der Bettvorhänge in Flammen auf, dann eine der Gardinen am Fenster und zuletzt ein Polstersessel. Der Sessel war zu seinen Lebzeiten der erklärte Lieblingsplatz von Ewan Trail, wie seine Witwe uns erzählte.
0: Gab es noch weitere solcher Brände?
1: Ja, mehrere sogar. Zum Beispiel in Trails Arbeitszimmer, welches jetzt mir als solches dient. Bei einer Gelegenheit brach das Feuer vollkommen ohne erkennbare Ursache direkt vor meinen Augen aus. Ich saß noch spät in der Nacht über der Fertigstellung eines Artikels. Es war ein ziemlich kalter Abend, deshalb hatte ich mir ein Feuer im Kamin angemacht. Alle anderen lagen schon Stunden in ihren Betten. Ich hatte lediglich eine Lampe auf meinem Schreibtisch angezündet. Der Rest des Raums lag im Dunkeln. Plötzlich bemerkte ich, wie es heißer und immer heißer wurde. Es war nicht das erste Mal, dass mir diese unerwartete Hitze auffiel. Das Phänomen war schon öfter im ganzen Haus aufgetreten. Meine Frau, die Kinder, Layla Trail und unser Personal können Ihnen das bestätigen. Die Hitze in meinem Arbeitszimmer wurde jedoch an diesem Abend so unerträglich, dass ich mich genötigt sah, ein Fenster zu öffnen.
0: Könnte nicht eventuell das Kaminfeuer die Ursache gewesen sein?
1: Keinesfalls. Es war zu diesem Zeitpunkt schon fast heruntergebrannt.
0: Sie öffneten also das Fenster?
1: Ja. Und als ich mich umdrehte, hatte ich plötzlich ein sehr merkwürdiges Gefühl.

0: doch jemand.
1: Es war gespenstisch. Ich hatte bisher niemals etwas mit Geistern oder anderem übernatürlichem Kram zu tun gehabt. Damals erinnerte ich mich jedoch plötzlich, dass ich schon öfter seit unserem Einzug in dieses Haus das Gefühl gehabt hatte, dass da noch jemand ist, den unsere Augen aber nicht wahrnahmen. Parallel trat dann interessanterweise auch immer diese unerklärliche Hitze auf. Jemand sitzt in meinem Schreibtischstuhl. Ich sah nichts, aber trotzdem war ich vollkommen sicher, dass dort nun jemand saß. Jemand, den ich nicht sah, der aber um sich herum eine schier unerträgliche Hitze verbreitete. Ich hörte ihn schnaufen.
2: Oh mein Gott, Feuer! Oh.
1: Es war eine Schublade, in der ich Papiere aufbewahrte, die urplötzlich in Brand geraten war. Weil ich schnell reagierte, kostete es mich nur wenig Mühe, das Feuer zu löschen. Wenn ich aber nicht gerade daneben gestanden hätte, als das Feuer ausbrach, wäre es sicher nicht so glimpflich abgelaufen. Es ist dann momentan auch meine größte Angst, dass uns eines Tages das ganze Haus über dem Kopf verbrennt.
3: Tja, eine wahrlich sehr ernstzunehmende Gefahr. Mhm. Sie sind nicht Raucher, oder?
1: Ja, bin ich.
3: Somit scheidet Unachtsamkeit aus. Ein nicht ganz verlöschtes Streichholz, heruntergefallene Asche.
1: Nein, das kann alles nicht der Grund gewesen sein. Sobald ich das Feuer gelöscht hatte, war übrigens auch urplötzlich die unerklärliche Hitze nicht mehr zu spüren.
3: Eine äußerst merkwürdige Geschichte. Ich bin wirklich froh, dass Sie sich mit der Sache an mich gewandt haben.
1: Ich bin froh, dass Sie uns helfen wollen. Wir beginnen immer mehr, uns in diesem Haus zu fürchten.
3: Diese Feuer, sie brachen ausschließlich im Haus aus.
1: Nein, nein. Die Waldbrände sind sogar noch häufiger als die Brände im Haus.
3: Es ist doch gar nicht die Jahreszeit, in der man gewöhnlich mit diesem Problem zu tun hat.
1: Ja, stimmt. Trotzdem ist es aber so. Es gibt Dutzende Stellen im Wald, wo man genau sehen kann, dass dort diese kleinen, merkwürdigen Feuer gelodert haben. Allerdings, Gottlob, ohne sich weiter auszubreiten. Sie sehen aus wie gelöschte Lagerfeuer.
3: Könnte es sich nicht genau darum handeln?
1: Das dachte ich auch zuerst. Aber die Zigeuner, die manchmal in den Wäldern kampieren, wurden schon lange nicht mehr gesehen. Und die Pfadfinder haben geschworen, dass sie es ebenfalls nicht gewesen sind. Die Jungs waren im Übrigen dann auch sehr hilfsbereit. Jeden Tag patrouillieren sie seither jeweils zu dritt im Wald und löschen die Feuer, sobald sie ausbrechen. Zumindest tagsüber können wir also relativ sicher sein, dass sich aus diesen bisher zum Glück immer selbstverlöschenden Feuern keine Katastrophe entwickelt. Allerdings wird mittlerweile viel im Dorf geredet. Neugierige kommen oft des Nachts in den Wald. Einige berichten, dass sie merkwürdige Lichter zwischen den Bäumen hätten tanzen sehen. Lichter, die aussahen, als ob in großer Höhe Laternen hin und her geschwungen worden wären. Auch seien Feuerkugeln vom Himmel gefallen. Meiner Frau setzen diese Geschichten sehr zu. Wir wünschten alle nichts sehnlicher, als dass es endlich aufhören würde mit diesem Feuerspuk.
3: Haben Sie selbst vielleicht eine Idee, was die Ursache dafür sein könnte?
1: Eins ist sicher. Der Ausbruch dieser vielen Feuer an so vielfältigen Orten kann nicht durch Fahrlässigkeit erklärt werden. Es handelt sich um bewusst gelegte Brände, aber es ist ganz sicher kein Mensch, der dahinter steckt. Zumindest kein lebender Mensch.
3: Ich ahne, worauf Sie hinaus wollen.
1: Erst wischte ich den Gedanken ja auch selbst immer wieder fort, sobald er sich mir aufdrängte. Aber nach einem erstaunlichen Fund im Wald konnte ich nicht mehr umhin zu erkennen, dass das Ganze offenbar in einem Zusammenhang mit dem toten Dichter steht.
3: Was haben Sie denn gefunden?
1: Brennende Papierschnipsel in verschiedenen Teilen des Waldes.
3: Ah.
1: Alle waren beschrieben, handschriftlich. Ich folgte einer inneren Eingebung und zeigte sie Layla Trail.
4: Woher haben Sie die?
1: Im Wald gefunden.
4: Es sind Teile von Yuns Manuskript?
1: Das dachte ich mir fast.
4: Als er das letzte Mal aus London zurückkam, war er so frustriert, dass er alle mit der Schreibmaschine geschriebenen Kopien ins Feuer warf. Das Einzige, was er nicht vernichtete, war sein Manuskript, in das er stets handschriftlich seine brennenden Gedanken niedergeschrieben hatte. Es war schrecklich für mich, ihn so zu sehen.

0: hatte schlichtweg keine Hoffnung mehr. Und die Ausweglosigkeit, in der er sich befand, schlug immer mehr in Aggression um. Am Tag seines Todes wurde er sogar das erste Mal mir gegenüber handgreiflich.
1: Verdammt nochmal, Layla! Lass mich endlich in Ruhe und fass mich nicht nochmal an! Ich kann es nicht mehr ertragen!
0: Bitte beruhige dich doch!
1: Lass mich! Lass mich einfach! Ich weiß, du meinst es gut, aber es macht es auch nicht besser! Wir sind am Ende! Ich bin am Ende! Es ist alles aus!
0: Sprich nicht so! Ich weigere mich, das zu glauben!
1: Weil du eine Närrin bist! Eine gottverdammte Närrin! Und ich liebe dich! Nie habe ich jemanden mehr geliebt als dich! Aber an diesem Punkt hier ist unser gemeinsamer Weg zu Ende!
0: Juan!
1: Lass mich los!
0: Nein! Du wirst nicht!
1: Weg da, weg!
0: Erst wenn du...
1: Tut mir leid. Tut mir ehrlich leid, aber ich kann nicht anders.
0: Warte! Juan, warte! Er wird doch nicht etwa... Gott, ich muss ihm nach! Juan!
2: Ich rappelte mich mühsam auf, verdrängte den Schmerz in meiner Hüfte, den der Sturz verursacht hatte, und nahm die Verfolgung auf. Meine Verletzung hinderte mich leider daran, so schnell voranzukommen, wie ich wollte. Juan rannte in den Park.
0: Zum Pavillon. Er will zum Pavillon. Juan, warte doch!
1: Bitte lass mich gehen. Es hat ja doch keinen Zweck mehr.
0: Nein, Juan! Oh Gott, was tut er?
2: Im Laufen zerriss er sein handschriftliches Manuskript in viele kleine Schnipsel und verstreute sie unterwegs in alle vier Winde.
0: Nicht! Tu das nicht, Juan! Dein Werk! Du darfst es nicht zerstören! Du hast doch so gebrannt dafür! Es ist dein Ein und Alles! Juan, Licht!
1: Ich liebe dich!
0: Oh, Juan!
2: Ich konnte seinen Freitod nicht verhindern. Und auch nicht, dass er zuvor noch sein größtes Werk zerstört hatte. Damit hätte er unsterblich werden können, wenn es doch nur jemand verlegt hätte.
3: Soweit reicht die Chronologie der bisherigen Ereignisse, Mr. Vance.
4: Erschütternd. Wenn wir in Cheswood Lodge angekommen sind, möchte ich als erstes mit Mrs. Trace sprechen. Ist das möglich?
3: Selbstverständlich. Alles, was Sie wollen.
4: Sie scheint mir der Schlüssel zu der ganzen Sache zu sein.
5: Und? Stimmt dir diese Vermutung?
4: Ich denke ja. Layla Trail ist eine liebenswürdige, hübsche junge Frau, der das Leben übel mitgespielt hat. Trotzdem hat sie dadurch aber nichts von ihrer grundpositiven Einstellung eingebüßt. Bewundernswert. Es gelang mir, mit ihrer Hilfe aus den verstreut im Wald gefundenen Schnipseln eines der Gedichte wieder zusammenzusetzen. Mrs. Trail, ich fürchte, es ist von allergrößter Bedeutung, den letzten Gedichtband ihres Mannes zu rekonstruieren.
2: Glauben Sie?
4: Ich wüsste nicht, wo wir sonst ansetzen sollten. Seine Gedanken, Gefühle und Sehnsüchte müssen wieder zu Papier gebracht werden. Sonst wird seine offensichtlich über den Tod hinaus noch immer lodernde Kreativität hier in Cheswood Lodge über kurz oder lang Schreckliches anrichten.
2: Sie glauben, diese Brände wurden...
4: Ausgelöst von der brennenden kreativen Energie ihres Mannes, ja. Sein Wille, etwas Großes zu schaffen, muss enorm gewesen sein. Ich bin sicher, dass wir dort ansetzen müssen, um das Problem zu lösen. Dann, hoffe ich, wird er endgültig Ruhe finden. Und die Tyrells auch.
2: Das wäre schön. Es sind so nette Menschen. Sie haben sich so lieb um mich gekümmert und nun leben sie hier in ständiger Angst. In gewisser Weise fühle ich mich mitverantwortlich dafür.
4: Nicht doch. Niemand macht ihnen auch nur den geringsten Vorwurf oder verdächtigt sie.
2: Ich weiß.
4: Gut, Mrs. Trail. Sind Sie also bereit, mir zu helfen?
2: Natürlich. Aber wie soll es uns nur gelingen, sein Buch zu rekonstruieren? Es gibt mehrere hundert dieser Schnipsel. Und viele sind bei den Bränden auch in Flammen aufgegangen. Sie haben ja gesehen, wie aufwendig es war, nur dieses eine Blatt wieder zusammenzukleben.
4: Haben Sie eigentlich Erfahrung mit dem automatischen Schreiben?
2: Dem was bitte?
4: Dem automatischen Schreiben. Ich habe das starke Gefühl, dass mediale Fähigkeiten in Ihnen schlummern. Die sollten

0: wir uns zunutze machen. Es ist sehr wahrscheinlich, dass der Geist Ihres Mannes hier noch irgendwo ist und Kontakt zu Ihnen sucht. Dafür spricht, dass die meisten Feuer innerhalb des Hauses in Ihrem Zimmer ausbrachen. Ich denke also, dass wir uns bemühen sollten, diesen Kontakt herzustellen.
1: Ich bin bereit, alles, was hilft, auszuprobieren. Wie geht das also mit diesem automatischen Schreiben?
0: Ganz einfach. Sie würden sich in Ihrem Zimmer an den Tisch setzen und Ihre Hand mit einer Feder ganz locker auf einen Stapel Papier legen. Dann müssen Sie sich gedanklich intensiv auf Ihren Mann konzentrieren. Ich gehe davon aus, dass er die geistige Führung übernehmen und Ihnen die Hand führen wird. So könnte er durch Sie als Medium das von ihm selbst zerstörte Werk wiederherstellen.
1: Ich würde alles dafür geben, wenn ich nur noch einmal mit ihm zusammen sein könnte. Ihn sehen, spüren und hören könnte. Ich habe ihn so sehr geliebt, Mr. Vance.
0: Ja, ich weiß. Und er liebte Sie. Und das wird uns helfen, das Problem in den Griff zu bekommen. Wenn wir ihm durch Sie als Medium die Möglichkeit bieten, seine kreativen Energien wieder durch das Schreiben quasi zu kanalisieren, werden diese Brände vermutlich nicht mehr auftreten.
1: Ich hoffe, Sie haben recht.
0: Das werden wir nur durch einen Versuch herausfinden können.
2: Hochinteressant. Lagen Sie richtig? Hat Layla Traylor eine Begabung für das automatische Schreiben?
0: Was denken Sie, Dexter?
2: Ich denke, dass das Manuskript, das Sie mir zu lesen gegeben haben, die von ihr niedergeschriebenen flammenden Gedichte Ihres toten Mannes sind.
0: Ja. Alles, was sie in den bisherigen Sitzungen bereits zu Papier gebracht hat.
2: Die Gedichte sind wahrlich großartig. Sie dürfen der Öffentlichkeit keinesfalls vorenthalten bleiben. Wenn man sie veröffentlicht, würden sie sicher verdientermaßen großes Aufsehen in literarischen Kreisen erregen.
0: Der Meinung bin ich auch. Daher habe ich beschlossen, sie auf meine eigenen Kosten erscheinen zu lassen.
2: Sehr gut. Eine Investition, die sich garantiert lohnen wird.
0: Es muss ja niemand wissen, dass ein ruheloser Geist der Urheber ist.
2: Der sich dazu noch als Feuerteufel betätigt.
0: Ganz genau. Was aber übrigens seit der Zeit, da seine Frau sich im automatischen Schreiben übt, tatsächlich nicht wieder vorgekommen ist. Weder im Haus noch im Wald.
2: Ich bin mir jetzt nahezu sicher, dass sie es war, die ich in meiner Vision gestern Nacht sah. Es passt einfach alles zusammen.
0: Das tut es. Und daher ist auch solche Eile geboten. Ich hoffe, wir kommen nicht zu spät. Denn ich befürchte, dass Ewan Trail sein Werk letzte Nacht vollendet hat. Wie Sie sicherlich bemerken, war das Manuskript ja noch nicht vollständig rekonstruiert. Und daher...
3: Ja. Oh, du meine Güte, Vance, was wird es, wenn es fertig ist? Wollen Sie mich umbringen?
0: Das sehen Sie, Dexter. Da drüben.
2: Du meine Güte. Beinahe der ganze Wald ist verbrannt.
0: Da hinten wird noch fleißig gelöscht.
2: Wie mag es um Cheswold Lodge und seine Bewohner stehen?
0: Das Feuer hat anscheinend einen Bogen um das Anwesen gemacht. Sehen Sie die Zinnen dort? Das ist das Haus. Es steht noch.
2: Gott sei Dank. Na, worauf warten Sie? Fahren wir hin und sehen, was dort passiert ist.
0: Ja, ja.
2: Als wir um die Kurve fuhren, konnte ich das Gebäude erstmalig komplett sehen. Cheswold Lodge war ein wunderschönes altes Landhaus mit vielen Giebeln. Es war üppig mit Efeu bewachsen. Nicht auszudenken, wenn es dem Feuer zum Opfer gefallen wäre. Zur gleichen Zeit wie wir selbst kam auch der Hausherr Mr. Terrell mit seinem Wagen gerade an. Er sah abgearbeitet, dreckig und verschwitzt aus. Offenbar hatte er die ganze Nacht den Löschtrupp im Wald unterstützt. Leicht misstrauisch beäugte er mich.
4: Mr. Vance.
0: Guten Morgen, Mr. Terrell. Darf ich Ihnen Mr. Dexter vorstellen?
2: Morgen, Mr. Terrell.
4: Morgen.
0: Er assistiert mir in diesem Fall und ist mit allen Einzelheiten bereits bestens vertraut. Sie können vor ihm also ganz offen sprechen.
4: Mhm. Na schön.
0: Was ist hier passiert?
4: Layla Trail ist tot.
2: Nein.
0: Das hatte ich leider befürchtet.
4: Wir fanden sie leblos im Pavillon. Äußere Verletzungen waren keine sichtbar. Sie sah aus, als ob ihr Herz einfach aufgehört hätte zu schlagen. Sie lächelte und hat nie glücklicher ausgesehen.
0: Das Feuer...
4: Das Feuer hat erstaunlicherweise einen Bogen um den Pavillon gemacht. Ringsum ist aber alles verbrannt. Meine Nachbarn und die Leute aus dem Dorf haben aber das Feuer nun Gottlob wieder unter Kontrolle. Der Waldbrand wird sich nicht weiter ausbreiten.
2: Was hat ihn denn bloß ausgelöst?
4: Ich denke, wir drei wissen sehr genau um die Ursache. Diese sollten wir aber tunlichst für uns behalten, wenn wir hier nicht sofort für verrückt erklärt werden wollen.
0: Sie nehmen mir die Worte aus dem Mund.
4: Zum Glück gab es einen vom

0: getroffenen Baum, den der Löschtrupp bereitwillig als Ursache akzeptierte.
1: Sehr gut. Wir würden uns jetzt bitte gern das Schlafzimmer von Mrs. Trail ansehen.
0: Kein Problem. Kommen Sie.
2: Ja.
3: Es war wie ein Déjà-vu für mich, als ich den Raum betrat.
1: Dexter? Alles in Ordnung?
3: Ja. Ja, ich finde nur gerade die Bestätigung dafür, dass ich tatsächlich gestern Nacht in diesem Raum war.
0: Sie waren...
1: Mr. Dexter hatte eine Vision.
0: Aha.
3: Die Bettvorhänge, die Uhr.
1: Interessanterweise ist sie um 2 Uhr stehen geblieben.
3: Alles ist genauso angeordnet, wie ich es gesehen habe. Die Schreibtischlampe mit dem grünen Glasschirm, das Manuskript, Feder und Tintenfass.
1: Sehen Sie, das letzte noch fehlende Gedicht. Sie hat es gestern Nacht komplettiert.
3: Das letzte Wort ist in einer anderen Schrift geschrieben.
0: Tatsächlich.
1: Eine kräftige, maskuline Handschrift. Sie setzt sich deutlich von der feinen, ordentlichen von Mrs. Trail ab.
3: Fini.
0: Ende.
1: Ja. Ende.
3: Ich denke, wir wissen, wer das geschrieben hat.
1: Der Abschluss der Rekonstruktionsarbeit an Ewan Trails Gedichtband scheint aber der Anfang von etwas Neuem für Layla und ihren Mann zu sein.
0: Sie meinen, sie sind nun wieder vereint?
1: Davon gehe ich aus. Ich bin mir sicher, dass sie in Zukunft in Cheswood Lodge keine Probleme mit spontan auftretenden Bränden mehr haben werden, Mr. Tyrell. Weder im Haus noch im Park.
0: Hoffentlich, Mr. Vance. Hoffentlich.
3: Und so war es auch. Gelegentlich lässt Mr. Tyrell noch etwas von sich hören oder wir treffen uns auf einer Gesellschaft, wenn er mit seiner Familie in London weilt. Die Veröffentlichung der Gedichte wurde im Übrigen die erwartete literarische Sensation. Doch das wussten wir noch nicht, als wir damals Cheswold Lodge im Auto wieder verließen.
2: Sie haben mich Mr. Tyrell als Ihren Assistenten vorgestellt, Vance.
1: Oh, fühlen Sie sich dadurch herabgewürdigt?
2: Nein, nein, gar nicht. Ich habe mich nur gefragt, ob Sie das ernst gemeint haben.
1: Selbstverständlich. Es würde mich sehr freuen, wenn Sie auch weiterhin Lust verspüren würden, mich bei meinen Untersuchungen zu unterstützen. Sie wären, wie wir im Fall der flammenden Verse gerade gesehen haben, eine wertvolle Unterstützung für mich.
2: Sie bieten mir also wirklich eine Stelle an?
1: Durchaus. Und ich hoffe sehr, Sie akzeptieren.
2: Die letzten Tage haben mir gezeigt, wofür mein Herz wirklich schlägt. Sie können mit mir rechnen.
1: Großartig. Ich habe das Gefühl, dass ein sehr interessanter Fall auf uns wartet, lieber Dexter. Wir sollten daher schleunigst unsere Koffer packen und nach London zurückfahren.
2: An mir soll es nicht liegen. Jetzt bin ich ja nicht mehr hungrig und daher wesentlich flinker auf den Beinen.
3: Voller Vorfreude sah ich unserem neuen Abenteuer entgegen. Und es wurde wahrlich eines. Doch das ist eine andere Geschichte.
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